0: Stoff war. Claudia Wächter, Nachrichtenredaktion.
1: Mit zwei großen Gesetzesänderungen will die Bundesregierung die Bundeswehr stärken. Es geht um Änderungen im Reservistendienst und um den beschleunigten Bau militärischer Infrastruktur.
2: Die Bundeswehr braucht mehr Personal. Das betrifft die aktive Truppe, wo in den kommenden Jahren möglichst aufgestockt werden soll. Aber es soll auch mehr Reservisten geben. Deshalb sollen unter anderem Übungen verpflichtend werden. Bislang konnten die Reservisten selbst als auch ihre Arbeitgeber das ablehnen, wenn die Einladung der Bundeswehr kam. Außerdem soll deutlich mehr Geld in die Infrastruktur investiert werden, also für den Bau von Unterkünften, Munitionsdepots und Logistik für neue Waffensysteme. Wir brauchen schnellere Prozesse. Und die schaffen wir, sagt Verteidigungsminister Pistorius. Thomas Brock, Berlin.
1: Zum Fußball. England hat bei der Weltmeisterschaft mit Mühe das Achtelfinale erreicht. Die Mannschaft von Trainer Thomas Tuchel gewann gegen die Demokratische Republik Kongo nach einem frühen Rückstand mit 2:1. Im Achtelfinale trifft England nun auf Co-Gastgeber Mexiko.
3: Das Wetter.
4: Nach Regen sieht's heute Nacht nicht aus. Da sind nur wenige Wolken unterwegs, 15 bis 11 Grad. Tagsüber zieht es sich dann aber zu. Da kann's auch mal regnen. Bis 27 Grad sind heute drin. Und morgen bis 26 Grad. Dazu wird's aber freundlicher am Freitag. Wenig Regen und die Sonne kommt auch immer mal wieder raus.
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6: Zurzeit liegen uns keine Meldungen vor. Wir wünschen allen unterwegs gute Fahrt.
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4: Guten Morgen. Ich weiß ja nicht, ob man sich zu dieser Uhrzeit so wirklich lebendig fühlen kann. Kamera tut's aber auf jeden Fall. Hier ist für euch Feel Alive.

0: Das ist eure Nacht mit Jennifer Lopez, If You Had My Love. Hallo zusammen, guten Morgen. Atze Schröder, ne? Der hat ja schon eine große Fanbase, das weiß er auch. Aber manchmal ist selbst er überrascht, wie viele Reaktionen er auf seine Späße bekommt.
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3: Ja, nee, ist klar.
4: Leute, Leute, Leute, ey, was eine Aktion letzten Freitag. Ich hatte bei Instagram und Facebook ein kleines Reel gepostet mit dem Thema, hier sterben Erben, das letzte Hemd hat keine Taschen und wer mit Schulden stirbt, hat Plus gemacht und so weiter. Ey, eine Welle darauf, 1,5 Millionen Views, hunderte Kommentare, fast alle lustig. Hier, mein Freund Johann Buchholz aus Emmen hat mir mal gesagt, in Ostfriesland heißt das beim Erben, wenn sich's ausgeht bis zum End, ist das beste Testament. Fand ich immer schon gut, solche Sprüche dazu. Aber die Kommentare auf meiner Seite, die hatten es aber in sich, ey. Pass auf, hier, einer, der mit am meisten dabei war, dein letztes Auto ist immer ein Kombi. Das fand ich richtig gut, oder? Hier, Nick Draxel aus Stuttgart schrieb, der letzte Scheck soll platzen. Fand ich so gut. Die besten Trauergäste sind Gläubiger, ist so. Oder wie meine Oma gesagt hat, es gibt nichts Traurigeres, als mit dem vollen Konto zu sterben. Ja, und Leute, es ist doch so. Denkt dran. Wir sind alle nur Gast auf Erden. Das Leben ist zu kurz für ein langes Gesicht. Ja, und letzte Woche schon gesagt, im Himmel gibt's kein Bier, drum trinken wir es hier.
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1: Zurzeit liegen uns keine Meldungen vor. Wir wünschen allen unterwegs gute Fahrt.
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2: Die Zeit in der Uni. Der letzte Urlaub mit den Freunden, der letzte Trip ans Meer mit dem Partner, die Grillparty mit den Nachbarn. Wir alle haben so Erinnerungen, an die wir gerne zurückdenken, ne? Und Juli haben genau diesen Erinnerungen einen Song gewidmet. Hier ist Geile Zeit.

0: Gibt's jetzt nach dem Aus für Deutschland eigentlich noch wen, der die restlichen Spiele tippt? Ich habe ja gar keine Motivation mehr. Werde ich halt Letzter.
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0: Wobei, vielleicht lasse ich einfach die KI für mich tippen. Das machen ja immer mehr Leute, der Kollege Stefan Rejek, über das Tippen mit KI.
2: Am Institut für Künstliche Intelligenz der Ludwig-Maximilians-Universität in München. Boah, was ein Name, ey. Jedenfalls wird da gerade getestet, wie gut eine KI Fußballspiele tippen kann. Ja, und die wollen natürlich wissen, kann die KI vielleicht sogar mithalten mit diesen Kicktipp-Göttern, die jeder von uns kennt und jeder hasst, ja? Diese Leute, die still und heimlich mit dem Namen Schoki Hasi 3000 die Büro-Kicktipp-Tabelle anführen. Naja, jedenfalls, um zu schauen, wie die KI bei sowas performt, sind jetzt in diesem Testprojekt alle möglichen KIs in einer Tipprunde. Ja, richtig gehört, wie so ein digitaler Stammtisch mit den Allstars in Sachen KI. ChatGPT, Gemini, Grok, DeepSea, Cloud Opus, Cloud Fable, Mistral Arch,

0: cueen. Ja, und am Ende des Tages wird eben geschaut, welche KI beim Tippen am besten abgeschnitten hat. Ist ja eine interessante Frage, aber noch viel wichtiger ist ja eigentlich, geben sich die KIs da eigentlich auch so mega lustige Tipprundennamen wie Biernot United oder FC Fehlprognose? Und noch was, wenn jetzt die KI für mich tippt und ich nichts mehr machen muss, was mache ich dann mit all meiner freien Zeit? Ich weiß, ich mache eine Tipprunde auf, in der wir tippen, welche KI am besten tippt. Ja, muss ich nur eben ChatGPT fragen, auf welche KI ich setzen soll. In dem Sinne, schöne WM euch noch, euer Schoki Hasi 3000.
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1: Ich bin Katrin Müller. Die Spitzen von Union und SPD haben sich im Koalitionsausschuss auf eine Reihe von Reformen verständigt. Das erfuhr die DPR nach 7,5 Stunden Beratungen am späten Abend aus Koalitionskreisen. Über die Inhalte wollen die Vorsitzenden von Union und SPD am Vormittag auf einer Pressekonferenz informieren. Auf einige Punkte des Reformpakets hatte sich die Koalition auch schon vor dem Treffen geeinigt.
2: Ja, was das Thema Rente angeht, ist das weitgehend abgehakt. Die Vorschläge der Rentenkommission sollen umgesetzt werden. Punkt. Und die Chancen, dass das mit den Stimmen von Union und SPD durch den Bundestag geht, die stehen ganz gut. Na und bei der Gesundheitsreform, da ist halt ein radikaler Sparkurs angesagt. Egal ob bei Kliniken, Arztpraxen, Patienten oder Medikamenten. Ziel ist, das Spargesetz so schnell wie möglich durch den Bundestag zu bringen. Tanja Wagner, Nachrichtenredaktion.
1: Die USA und der Iran haben nach Darstellung der Vermittlerstaaten Katar und Pakistan in indirekten Gesprächen Fortschritte erzielt. Bei Fragen im Zusammenhang mit dem vor 2 Wochen vereinbarten Rahmenabkommen zur Beendigung des Irankriegs seien positive Fortschritte erzielt worden, hieß es von katarischer Seite. Demnach wurde vereinbart, die Gespräche fortzusetzen. Ökostrom ist in Deutschland weiter auf dem Vormarsch. Im ersten Halbjahr 2026 hatte klimaneutral erzeugter Strom mit 58% einen so großen Anteil am Stromverbrauch wie noch nie in diesem Zeitraum. Das geht aus Hochrechnungen von Forschern und des Branchenverbands hervor.
3: Vor allem die Stromerzeugung aus Wind und Sonne hat im ersten Halbjahr kräftig zugelegt. Das lag vor allem wohl daran, dass einfach mehr Wind wehte als im ersten Halbjahr 2025. Und es regnete weniger. Das begünstigte die Stromerzeugung aus Sonnenenergie neben dem stetigen Ausbau von Photovoltaikanlagen. Bis zum Jahr 2030 soll in Deutschland 80% des Bruttostromverbrauchs aus erneuerbaren Energien stammen. Onne Tochau, Berlin.
1: Zum Fußball. Bei der WM hat Belgien ein fulminantes Comeback hingelegt und den nächsten Tiefschlag abgewendet. Das Team gewann sein 16. Finale gegen Senegal nach 2 Tore Rückstand noch mit 3:2 nach Verlängerung. Zuvor hatte England gegen die Demokratische Republik Kongo nach einem frühen Rückstand mit 2:1 gewonnen und trifft im Achtelfinale auf Co-Gastgeber Mexiko.
4: Das Wetter.
5: In der Nacht zum Donnerstag gibt's nur wenig Wolken und es bleibt trocken. Die Werte gehen runter auf 15 bis 11 Grad. Am Tag zieht sich's dann zu und es kann auch kurze Schauer oder Gewitter geben bei maximal 27 Grad.
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6: Zurzeit liegen uns keine Meldungen vor. Wir wünschen allen unterwegs gute Fahrt.
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5: Hallo zusammen, eine schöne Nacht mit uns. Haltet durch, wir sind bei euch. Johanna Tänzer hier. Das sind Roxette mit Fading Like a Flower.

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0: Rosa Farben und Justin Jesso, As Far As Feelings Go. Hallo, guten Morgen zusammen. Hey, es geht so langsam in Richtung Sommerferien und weil nicht alle 6 Wochen lang unterwegs sind, logischerweise, müssen wir gucken, dass wir hier eine gute Zeit verbringen. Deswegen stellen wir euch in dieser Woche ganz besonders schöne und tolle, außergewöhnliche Seen hier in NRW bei uns vor. Claudia Löhr, die war diesmal am Otto-Meidler-See.
1: Stehe hier an einem wunderschönen, wirklich sehr, sehr breiten Sandstrand. Ich ziehe mal die Schuhe aus. Es ist Mallorca-Feeling hier. Ein paar Kinder touren hier schon herum. Das ist die große Attraktion, die Wasserrutsche, ganz neu in diesem Jahr.
2: Ja, die ist richtig cool, die Rutsche. Man kann so mit den Knien und dann Saltos machen und alles.
3: Ich finde auch noch hier schön, dass es hier einen Spielplatz für kleine Kinder gibt, dass man hier auch was zu essen kaufen kann, falls man Hunger hat.
1: Das hier sieht auf jeden Fall sehr nobel aus, der Beach Club am Otto-Meidler-See. Sehr gepflegt hier unter Palmen. Das ist echt Karibik-Feeling. Hier unten am Wasser stehen direkt die Liegen. Also kannst quasi deinen Drink genießen und die Füße dabei ins Wasser halten. Wunderschön, da gehe ich mal an die Bar. Was gibt's denn hier alles Tolles? Das sieht ja fantastisch aus.
4: Also wir haben von Getränken, Aperitifs, Longdrinks oder auch die nicht alkoholischen. Wir haben Eis, wir haben Kaffee, eigentlich alles, was das Herz begehrt.
1: Und hier abends, ich glaube nach Feierabend wird hier auch ganz gerne mal gechillt.
4: Genau, einmal im Monat machen wir eine After-Work-Party. Das ist immer der Donnerstag. Da haben wir dann auch den Geigenspieler da, haben gute Musik. Und die Leute haben einfach nur gute Laune.
1: Also ihr habt es gehört, hier viele kommen auch nach Feierabend hier hin und genießen den Sonnenuntergang bei einem leckeren Getränk. Insgesamt fühlt sich das hier wirklich alles 100% nach Urlaub an. Ein wunderschöner Ort. Erwachsene zahlen 6,50 Euro fürs Tagesticket. Kinder bis 13 3,50 Euro. Am Eingang bekommt ihr einen Wertebon, den könnt ihr am Beachclub hier einlösen. Also auch eine Win-Win-Situation. Tickets könnte man auch online kaufen. Ne? Am Wochenende erspart ihr euch dann die Warteschlange.

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1: Zurzeit liegen uns keine Meldungen vor. Wir wünschen allen unterwegs gute Fahrt.
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2: Hallo, hallo. Einen schönen frühen Donnerstagmorgen wünsche ich euch. Ich bin Johanna Tenster und das ist Jerry Halliwell. It's raining men. Ja, dann lass mal losregnen.

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0: Ja, denkt da mal dran, wenn ihr gleich Watch It Burn hört. Also ich finde, irgendwie hat das so einen 2010er Vibe. Watch It Burn ist übrigens eine Twin-Single. Das heißt, dieser Song, der knüpft thematisch an die letzte Single, an Band-Aids an. Da ging es ja noch so um den Herzschmerz einer zerbrechenden Beziehung. Und in Watch It Burn hat sich Katy Perry davon gelöst und sich stattdessen für die Liebe am Leben und an sich selbst entschieden.
1: I wrote two songs, Band-Aids and Watch It Burn. And I was terrified of putting Watch It Burn out. I was a little scared of putting Band-Aids out because they're so honest and they really tell a lot about my story. And I was like, I'm never putting this out. And cut to now, I'm putting it out.
0: Also sie hat zwei Songs geschrieben, Band-Aids und Watch It Burn. Und sie dachte, sie würde die Songs nie veröffentlichen, weil die halt so viel von ihr preisgeben. Umso glücklicher sind wir natürlich, dass sie es dann doch gemacht hat. Und den neuen, den spielen wir jetzt. Das ist Watch It Burn. Katy Perry, ganz neu bei uns.
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1: Ich bin Katrin Müller. Die Spitzen von Union und SPD haben sich im Koalitionsausschuss auf eine Reihe von Reformen verständigt. Das erfuhr die DPA nach 7,5 Stunden Beratungen am späten Abend aus Koalitionskreisen. Über die Inhalte wollen die Vorsitzenden von Union und SPD am Vormittag auf einer Pressekonferenz informieren. Auf einige Punkte des Reformpakets hatte sich die Koalition auch schon vor dem Treffen geeinigt.
2: Ja, was das Thema Rente angeht, ist das weitgehend abgehakt. Die Vorschläge der Rentenkommission sollen umgesetzt werden. Punkt. Und die Chancen, dass das mit den Stimmen von Union und SPD durch den Bundestag geht, die stehen ganz gut. Na und bei der Gesundheitsreform, da ist halt ein radikaler Sparkurs angesagt. Egal ob bei Kliniken, Arztpraxen, Patienten oder Medikamenten. Ziel ist, das Spargesetz so schnell wie möglich durch den Bundestag zu bringen. Tanja Wagner, Nachrichtenredaktion.
1: Die USA und der Iran haben nach Darstellung der Vermittlerstaaten Katar und Pakistan in indirekten Gesprächen Fortschritte erzielt. Bei Fragen im Zusammenhang mit dem vor 2 Wochen vereinbarten Rahmenabkommen zur Beendigung des Irankriegs seien positive Fortschritte erzielt worden, hieß es von katarischer Seite. Demnach wurde vereinbart, die Gespräche fortzusetzen. Ökostrom ist in Deutschland weiter auf dem Vormarsch. Im ersten Halbjahr 2026 hatte klimaneutral erzeugter Strom mit 58% einen so großen Anteil am Stromverbrauch wie noch nie in diesem Zeitraum. Das geht aus Hochrechnungen von Forschern und des Branchenverbands hervor.
3: Vor allem die Stromerzeugung aus Wind und Sonne hat im ersten Halbjahr kräftig zugelegt. Das lag vor allem wohl daran, dass einfach mehr Wind wehte als im ersten Halbjahr 2025. Und es regnete weniger. Das begünstigte die Stromerzeugung aus Sonnenenergie neben dem stetigen Ausbau von Photovoltaikanlagen. Bis zum Jahr 2030 soll in Deutschland 80% des Bruttostromverbrauchs aus erneuerbaren Energien stammen. Onne Tochau, Berlin.
1: Zum Fußball. Bei der WM hat Belgien ein fulminantes Comeback hingelegt und den nächsten Tiefschlag abgewendet. Das Team gewann sein 16. Finale gegen Senegal nach 2 Tore Rückstand noch mit 3:2 nach Verlängerung. Zuvor hatte England gegen die Demokratische Republik Kongo nach einem frühen Rückstand mit 2:1 gewonnen und trifft im Achtelfinale auf Co-Gastgeber Mexiko.
4: Das Wetter.
5: In der Nacht ist es locker bewölkt und trocken. Die Temperaturen gehen runter auf 15 bis 11 Grad. Am Tag selbst ziehen dann ein paar mehr Wolken auf und im Tagesverlauf kann es auch kurze Schauer und Gewitter geben. Und die Temperaturen, die gehen auf bis zu 27 Grad hoch.
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6: Zurzeit liegen uns keine Meldungen vor. Wir wünschen allen unterwegs gute Fahrt.
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5: Hallo zusammen, Johanna Tänzer ist hier, wünsche euch eine ganz angenehme und ruhige Nacht. Und wir machen das hier auch alles ganz entspannt zusammen, okay? Das ist Alex Warren mit Ordinary.

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3: 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Ich glaube, ich habe ADAC. Ich sage, Schatz, das wäre aber gut, dann wäre mir wenigstens abgeholt im Notfall. 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Ich habe gesagt, wenn das in deutscher Politik so weitergeht, kriegst du noch eine.
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1: Mike Kelly, Rakim, Wonders.
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3: Zurzeit liegen uns keine Meldungen vor. Wir wünschen allen unterwegs gute Fahrt.
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4: Hallo, hallo. Guten Morgen zusammen. Ich bin Johanna Tänzer. Wer seid denn ihr? Willkommen! Leute, es gibt einen neuen Minions-Film in den Kinos. Minions in Monsters. Und den stellen wir euch gleich vor.

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0: sind endlich wieder da.
1: Gibt es einen Namen, um euch alle anzusprechen?
2: Minions.
0: Ja, sie sind zurück. Die Minions sind im Kino. Die kleinen Viecher, die wie eine gelbe Kapsel aussehen, meistens blaue Latzhosen tragen und sehr lustigen Quatsch sprechen. Die sind wieder da und du hast sie schon gesehen, Filmexperte Jörg Albrecht, ne?
3: Ja, 7. Auftritt der Chaos-Truppe im mittlerweile 3. eigenen Film mit dem Titel Minions and Monsters. Und die Fans der Minions, die scheinen ganz heiß darauf zu sein, denn, und das gab's noch nie, allein mit den Previews am Wochenende und 150.000 verkauften Tickets haben die Minions die Nummer 1 der deutschen Kinocharts erobert.
2: Na, Carino, Papa!
1: Wunderbar!
0: Sag mal, höre ich das richtig? Spielt in dem neuen Minions-Film vielleicht auch Christoph Waltz mit?
3: Deine Lauscher funktionieren. Christoph Waltz spielt einen Regisseur, der im Hollywood der 1920er Jahre auf die Minions trifft und mit ihnen Großes vorhat.
1: Also, Minions, mein Name ist Max. Ich möchte mit euch arbeiten. Wir sollten Filme drehen.
2: Filme?
3: Nicht irgendein Film, sondern natürlich ein Horrorstreifen. Klar, dass der Plan nicht so aufgeht, wie sich Max das gedacht hat. Was aber komplett aufgeht, das ist dieser Film, der vollgestopft ist mit Filmzitaten der frühen Hollywood-Ära. Und so haben die Erwachsenen diesmal mindestens genauso viel Spaß an den Minions wie die Kids. Ich würde mich sogar dazu hinreißen lassen, dass Minions and Monsters der bislang beste Film der Reihe ist.
0: Oh, oh krass.

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1: Ich bin Katrin Müller. Die Spitzen von Union und SPD haben sich im Koalitionsausschuss auf eine Reihe von Reformen verständigt. Das erfuhr die DPR nach 7,5 Stunden Beratungen am späten Abend aus Koalitionskreisen. Über die Inhalte wollen die Vorsitzenden von Union und SPD am Vormittag auf einer Pressekonferenz informieren. Auf einige Punkte des Reformpakets hatte sich die Koalition auch schon vor dem Treffen geeinigt.
2: Bei der Rente ist sich Schwarz-Rot weitgehend einig. Die Vorschläge der Rentenkommission sollen vollumfänglich umgesetzt werden. Und bei der Gesundheitsreform sollen die ersten Gesetze schon bis Jahresende fix sein. Streit gibt es dagegen noch bei den Themen Steuern und Arbeitszeit. Die SPD will kleinere Einkommen entlasten und dafür Gutverdiener ab 100.000 Euro und Erben stärker zur Kasse bitten, was die Union in der vorgeschlagenen Form ablehnt. CDU und CSU wollen den 8-Stunden-Arbeitstag dagegen mit einer Wochenarbeitszeit ablösen. Dagegen machen wiederum die Gewerkschaften mobil. Tanja Wagner, Nachrichtenredaktion.
1: Nach dem Ende des Tankrabatts sind die Spritpreise stark gestiegen. Nach dem typischen Mittagssprung stiegen die Preise für E10 im bundesweiten Durchschnitt auf 2,15 Euro pro Liter an, bei Diesel auf 2,11 Euro. Der Steuerrabatt in Höhe von etwa 17 Cent pro Liter war zum 1. Juli ausgelaufen. Der ADAC und die Monopolkommission werfen den Mineralölkonzernen vor, das Ende des Tankrabatts schon vor dessen Auslaufen in die Preise eingerechnet zu haben. Die Bundesanwaltschaft hat in Hamburg Anklage gegen einen mutmaßlichen Drahtzieher der Nord Stream-Anschläge im September 2022 erhoben. Das bestätigte die Kanzlei des angeklagten Ukrainers.
3: Die Bundesanwaltschaft wirft dem Mann laut Medienberichten Kriegsverbrechen, das Herbeiführen einer Sprengstoffexplosion und die Zerstörung von Bauwerken vor. Der Ukrainer war im vergangenen Jahr im Italienurlaub gefasst worden. Er wehrte sich monatelang gegen die Auslieferung nach Deutschland. Im November wurde er dann aber überstellt. Thomas Brock, Nachrichtenredaktion.
1: Zum Fußball. Bei der WM hat Belgien ein fulminantes Comeback hingelegt und den nächsten Tiefschlag abgewendet. Das Team gewann sein 16-Finale gegen Senegal nach 2 Tore Rückstand noch mit 3:2 nach Verlängerung. Zuvor hatte England gegen die Demokratische Republik Kongo nach einem frühen Rückstand mit 2:1 gewonnen und trifft im Achtelfinale auf Co-Gastgeber Mexiko.
4: Das Wetter.
5: In der Nacht sind nur wenig Wolken unterwegs und es bleibt auch trocken. Temperaturen, die sinken auf 15 bis 11 Grad. Tagsüber wird es dann ja sehr bewölkt, es zieht sich zu und es sind kurze Schauer oder auch Gewitter möglich. Die Höchstwerte liegen bei maximal 27 Grad.
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6: Zurzeit liegen uns keine Meldungen vor. Wir wünschen allen unterwegs gute Fahrt.
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7: Hey, guten Morgen zusammen. Wir starten rein gemeinsam in diesen sehr frühen Donnerstag. Ich bin Johanna Tänzer, das ist Ed Sheeran mit Azizam. Kommt gut in den Donnerstag.

0: Taylor Swift. I knew it. I knew you.
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0: Swift.
1: I knew it, I knew you. Dich kenne ich doch auch hier. Du bist doch dieser Robert Jans.
2: Ich bin
1: oder?
2: Da.
1: Ah, ja,
2: gut. 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Was ist heute wichtig?
1: Ja, Robert Jans ist da. Was bringt denn der Tag? Wir kriegen doch heute auch wieder einen schönen, entspannten, sommerlichen Tag. Das weiß ich schon mal.
3: Ja, einmal das. Und vielleicht bringt er ja auch Urlaub für euch, die gerade zuhören. Mhm. Ne? Gerade läuft da so ein bisschen die Aufarbeitung nach unserer WM-Blamage. Mhm. Keine Ahnung, was wird da alles diskutiert? Ne? Wer wird Bundestrainer? Kommt Elfmeterschießen ab der Grundschule auf den Stundenplan, damit das irgendwann auch mal wieder klappt in den nächsten Generationen. Ja. Das sind ja so all die Dinge, die aktuell besprochen werden. Mhm. Aber eine Sache, die ist auf jeden Fall völlig klar.
1: Nämlich?
3: Ja, unser Kicker-Duell.
1: Aha.
3: Da könnt ihr auch jetzt euch bewerben, bevor es zur Arbeit geht, für ein Käffchen oder so. Denn trotz WM aus, wir zocken weiterhin um Sonne, Strand, Meer. Unser Kicker-Duell im Deutschen Fußballmuseum in Dortmund, das läuft nämlich was?
1: Weiter.
3: Richtig. Ihr tretet im 1 gegen 1 am Kickertisch an und könnt euch dabei die Chance auf einen richtig tollen Urlaub sichern. Und hier geht es in der aktuellen Runde hin.
4: Euer Wellnessurlaub mit Altours für zwei Erwachsene. Eine Woche Mallorca All-Inclusive im luxuriösen 4,5 Sterne Alsan Hotel Bella Paghera. Mit wunderschöner Dachterrasse, professionellem Fitnesscenter, großer Wellness-Oase und Flug mit Condor.
3: Das klingt
1: schön.
3: Fast wie bei mir zu Hause. Also bewerbt euch jetzt auf unserer Homepage und mit ein bisschen Glück geht's dann bald für euch in die Sonne.
1: Robert, das wäre doch auch was für uns.
3: Ja, wir dürfen leider nicht mitmachen.
1: Och man.
3: Aber wir dürfen uns ja schon so langsam auf Wochenende freuen.
1: Ja.
3: Das ist ja auch sowas wie Urlaub in klein.
1: Ja, genau. Ja. Yeah, right.
3: Und Sonne haben wir ja auch im Moment.
1: Und ich bin auch richtig schlecht im Kickern, deswegen
3: Wochenende
1: ist es auch
3: wird schön.
1: Okay, danke Robert. Tschüss.
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0: Das Wetter.
1: In der Nacht ist es locker bewölkt und trocken. Die Temperaturen gehen runter auf 15 bis 11 Grad. Am Tag selbst ziehen dann ein paar mehr Wolken auf und im Tagesverlauf kann es auch kurze Schauer und Gewitter geben. Und die Temperaturen, die gehen auf bis zu 27 Grad hoch.
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2: Zurzeit liegen uns keine Meldungen vor. Wir wünschen allen unterwegs gute Fahrt.
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1: Hallo, guten Morgen zusammen. Sagt mal, wie schön wäre das denn bitte, jetzt mit so einem 90er wach zu werden?
4: Yeah.
1: Oh yeah, machen wir möglich. Die Backstreet Boys mit I Want It That Way jetzt für euch.

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0: Olly Murs, dear darling, guten Morgen zusammen. Eine Woche ist es jetzt her, das verheerende Erdbeben in Venezuela. Das ganze Ausmaß ist immer noch nicht absehbar und überall wird Hilfe benötigt.
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2: Die Bilder sind wirklich schwer mit eigenen Worten zu beschreiben. Es ist wirklich, die Kartenhäuser, sind die Häuser in sich zusammengefallen. Die Menschen suchen teilweise mit schwerem Gerät, teilweise mit bloßen Händen immer noch mal Überlebenden.
3: Sagt Jonas Jung. Er ist Nothilfekoordinator bei Malteser International. Die katholische Hilfsorganisation hat ihren Sitz in Köln und hat ein Nothilfeteam in die Erdbebenregion geschickt, zu dem auch Jonas Jung gehört. Seit dem Wochenende sind sie in Venezuela vor Ort und konnten auch dieses kleine Wunder miterleben.
2: Wir wurden tatsächlich Zeuge an einem anderen Ort, wo tatsächlich noch jemand lebend aus den Trümmern gerettet werden konnte nach über 4 Tagen. Aber solche freudigen Ereignisse passieren natürlich immer seltener. Und es ist sehr viel Leid, mit dem wir hier konfrontiert sind.
3: Es geht also nun darum, Verletzte zu versorgen, Trinkwasser und Medikamente zu verteilen. Denn auch schon vor dem Erdbeben war die Situation in dem südamerikanischen Land alles andere als optimal.
2: Die Menschen werden teilweise verletzt auf Motorrädern transportiert, weil es keine Ambulanzen gibt. Und die medizinische Versorgung gerade hier in der etwas abgelegenen Region natürlich nicht so gut ist wie in den großen Städten.
3: Seit vielen Jahren arbeitet Malteser International mit lokalen Partnerorganisationen in Venezuela. Das hilft auch jetzt in der großen Krise.
2: Wir als Malteser International werden daher mit unseren Partnern und den Maltesern hier vor Ort mobile medizinische Einheiten in die Krisenregion schicken, um hier entsprechend die Menschen zu unterstützen. Die Menschen sind hier dringend auf ihre Unterstützung angewiesen. Vielen Dank.
3: Alle Infos auch zu Spendenmöglichkeiten bei uns auf augenblickmalonline.de. Stefan Kienkammer von der katholischen Kirche.

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1: Mit Malte Albrecht, schönen guten Morgen. Monatelang wurde daran gearbeitet und seit kurz vor Mitternacht steht es jetzt auch, das große Reformpaket der Koalition. Die Spitzen von Union und SPD haben sich am späten Abend darauf geeinigt. Das ist aus Koalitionskreisen bestätigt worden. Danny Hopper aus dem News-Team, das Paket soll für wirtschaftliches Wachstum und soziale Sicherheit sorgen.
2: Genau, die Einzelheiten sollen wir am Morgen gegen 9 Uhr erfahren. Dann wollen sich die Chefs der Regierungsparteien im Garten des Kanzleramts dazu äußern und Details nennen. Was man so in der Nacht gehört hat, haben sich Union und SPD aber auch beim wohl dicksten Brocken geeinigt, einer Reform der Einkommenssteuer. Einig war man sich zwar, dass man ab dem nächsten Jahr vor allem kleine und mittlere Einkommen entlasten will, gestritten wurde aber darüber, wie man das Ganze gegenfinanzieren will. Da hat man sich anscheinend jetzt geeinigt. Genauso wie bei den Themen Rente, Arbeitsmarkt und Wachstum und auch beim Bürokratieabbau. Dazu wird die Koalition am Morgen wohl eine ganze Reihe von Maßnahmen vorstellen. Spannend bleibt die Frage, ob es wirklich der große Sprung nach vorne sein wird, den Bundeskanzler Merz noch gestern angekündigt hatte, denn das Reformpaket soll ja die sozialen Sicherungssysteme stabilisieren, die Menschen im Land steuerlich entlasten und die stagnierende deutsche Wirtschaft wieder in Schwung bringen. Und das Paket dürfte auch mit darüber entscheiden, ob die Bundesregierung kurz vor den wichtigen Landtagswahlen im Osten noch die Kurve kriegt.
1: Dankeschön, Danny. Und das sind weitere wichtige Schlagzeilen an diesem Morgen. Nach dem Ende des Tankrabatts rückt nun offenbar die Einführung eines Spritpreisdeckels näher. Der Wirtschaftsausschuss des Bundesrates habe den Weg freigemacht für staatlich festgelegte Obergrenzen, berichtet die RP. Als Vorbild wird Luxemburg genannt. Dort gäbe es seit Jahren gute Erfahrungen mit staatlich festgelegten Maximalpreisen beim Tanken, heißt es. In Remscheid ist ein 42-jähriger Mann bei einem Polizeieinsatz erschossen worden. Der Mann soll vorher zwei Mädchen mit Pfefferspray bedroht und anschließend die Beamten angesprüht haben, teilte die Staatsanwaltschaft Wuppertal mit. Ein Taser-Einsatz sei wirkungslos geblieben. Danach soll der Mann Werkzeug nach den Einsatzkräften geworfen haben. Daraufhin schoss ein Beamter auf den 42-Jährigen. Trotz Wiederbelebungsversuchen starb der Mann noch am Einsatzort. Die USA stehen im Achtelfinale der Fußball-WM. Der Co-Gastgeber hat am frühen Morgen im 16. Finale gegen Bosnien-Herzegowina mit 2:0 gewonnen. Im Achtelfinale geht es für die USA nun gegen Belgien. Die Belgier setzten sich gegen den Senegal nach 0:2 Rückstand noch mit 3:2 nach Verlängerung durch. Außerdem gewann England gegen die Demokratische Republik Kongo mit 2:1 und trifft im Achtelfinale ebenfalls auf einen Gastgeber, und zwar auf Mexiko. Und das waren die Nachrichten mit Malte Albrecht.
3: Dankeschön. Donnerstagmorgen, gleich 3:06. Wir schauen aufs Radio Kiepenkerl Wetter für den Kreis Coesfeld. Serviceman Carsten Abend. Erstmal ein relativ ruhiges Programm heute, ne?
4: Das stimmt. Es geht erstmal sonnig los, aber so am Nachmittag mischen dann auch mehr und mehr Wolken mit und da kann es auch mal für etwas Regen reichen. Dabei ist es zeitweise windig und die Temperaturen schaffen es so gerade auf 25 Grad und aktuell, ja, eher frisch. 12 Grad messen wir zum Beispiel in Coesfeld und Südkirchen. Der Wetter Trend. Morgen und am Samstag geht es zeitweise windig weiter. Die Sonne setzt sich gut durch und es bleibt trocken.
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4: Hallo Autofahrer, keine Staus, Blitzer und Störungen im Kreis Coesfeld. Bitte melden. Gerne per WhatsApp als Sprachnachricht oder einfach anrufen unter 0800 2020 620.
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5: Also ich als Frau darf das jetzt mal sagen. Tut mir leid, Jungs. Megastar-Sängerin Taylor Swift ist jetzt möglicherweise ernsthaft weg vom Markt.
3: Meinst du, sonst hätten einige noch Chancen gehabt, oder?
5: Du weißt es nie.
3: Na, ne? Weiß ich.
5: Aber sie soll diese Woche heiraten. Die Gerüchteküche brodelt, dass sie heute oder morgen möglicherweise US-Footballstar Travis Kelce dann das Ja-Wort gibt.
3: Und darüber sprechen wir gleich mal genauer mit unserem Radio-Kiepenkerl Swiftie, also mit einem riesen Taylor Swift-Fan. Tiziana Burger aus dem Morgenteam und mit Swiftie Lara aus Billerbeck.
5: Machen wir in gut 10 Minuten gegen 17:45.
3: Und wir haben ein sehr, sehr schönes, cooles Video zum Thema Taylor Swift gedreht. Ein Musikvideo, schauen Sie sich gerne mal an bei Facebook und bei Instagram. Hanna Stork aus dem Morgenteam lacht schon, die spielt auch eine Rolle. Ja, ihr Morgenteam ist hier, Serviceman Carsten Abend hat Wetter und Verkehr im Blick.
4: Hanna Stork ist auch da.
5: Und Ansgar Borgmann auch mit am Start.
3: Schönen Donnerstag,
5: guten Morgen.

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1: Guten Morgen. Auf der A43 ist heute Morgen Richtung Ruhrgebiet wieder alles frei. Es ist aber keine 12 Stunden her, da war noch alles gesperrt zwischen Dülmen und Lavesum, ebenso die Auffahrt Dülmen in Richtung Ruhrgebiet.
0: Es hat einen tödlichen Unfall gegeben. Dabei ist ein 72-jähriger Mann mit seinem Auto gegen die Leitplanke gefahren. Die Polizei wertet die Spuren jetzt genau aus, aber laut Zeugen hat wohl ein Auto auf der Gegenfahrbahn einen Reifen verloren und der soll auf die Fahrbahn Richtung Ruhrgebiet gesprungen sein und eben möglicherweise dann diesen Unfall verursacht haben.
1: Wie genau alles abgelaufen ist, das ermittelt die Polizei jetzt und sie ist dankbar für weitere Zeugenaussagen. Der Unfall passierte mittags gegen 13.30 Uhr, erst um 7:45 am Abend war die A43 in dem Bereich wieder frei.
0: Der Fahrer war noch an der Unfallstelle gestorben. Seine Beifahrerin, eine 71-jährige Frau, liegt schwer verletzt im Krankenhaus.
1: 5:08, Radio Kiepenkerl ist hier. 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

0: echte Hitmaschine.
1: Ja.
0: Taylor Swift, dabei soll es jetzt gar nicht vordergründig um ihre Musik gehen, sondern um die große Frage, heiratet sie diese Woche tatsächlich?
1: Ja, Taylor Swift und Travis Kelce, das Traumpaar aus Amerika. Offiziell bestätigt ist natürlich nichts, aber rund um den Madison Square Garden in New York wird wohl gerade ziemlich auffällig viel aufgebaut. Und weil wir bei Taylor Swift nicht einfach irgendwas behaupten wollen, holen wir uns jetzt unsere hausinterne Swiftie-Einordnung dazu. Mega-Taylor Swift-Fan Tiziana Boger aus dem Morgenteam. Wie heiß sind denn diese Gerüchte wirklich?
2: Also die Swifties im Kreis Coesfeld und weltweit sind auf jeden Fall in großer Aufruhr. Vor dem Madison Square Garden sollen Lastwagen, Dekofirmen und Beleuchtungstechniker unterwegs sein. Und dann gab es wohl auch noch eine Kiste mit der Aufschrift 40 Zoll Spiegelkugel.
1: Okay, also Normalos denken Spiegelkugel, ja, Swifties denken, das ist ein Zeichen.
2: Ja. Weil Taylor Swift ja bekannt dafür ist, ihre Fans mit kleinen versteckten Hinweisen zu füttern. Sogenannte Easter Eggs. Und Mirror Ball ist eben auch ein Song von ihr.
0: Okay.
2: Das heißt, für viele Fans ist sofort klar, da könnte was dran sein. Mhm. Es kann aber natürlich genauso gut kompletter Zufall sein.
0: Du hast dazu auch mit einem großen Swiftie, mit einem großen Taylor Swift-Fan aus dem Kreis Coesfeld gesprochen.
2: Mit Lara Peters aus Billerbeck. Sie verfolgt Taylor Swift schon sehr, sehr lange und hat mir gesagt, wie sie diese Hochzeitsgerüchte einschätzt.
3: Ob das Gerücht stimmt, ist natürlich immer so eine Frage. Also ich habe das Gefühl, es kursieren sehr, sehr viele Gerüchte über Taylor Swift, weil viele Leute sich eine Meinung bilden. Und das Gerücht über die Location hat mich schon überrascht. Ich hatte jetzt nicht gedacht, dass die beiden an so einem Ort heiraten. Das passt irgendwie nicht so ins Bild. Ich hatte so mehr an Natur gedacht, obwohl gleichzeitig das ja mit Travis als Footballspieler schon irgendwie passt, wenn das Ganze dann in einer Arena stattfindet.
2: Also, was feststeht, ist, dass gar nichts feststeht, mehr oder weniger. Aber die Gerüchteküche brodelt gewaltig.
1: Okay, und wenn Taylor Swift wirklich heiraten sollte, dann hören wir wahrscheinlich die Swifties hier im Kreis Coesfeld bis nach New York kreischen.
0: Ja.
1: Und wir haben übrigens auch ein schönes Video dazu gedreht. Können Sie sich mal anschauen bei Instagram und Facebook.
0: Kommen Sie gut in den Donnerstag. Radio Kiepenkerl ist hier, 18 Minuten nach 6.

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1: 621 Radio Kiepenkerl ist hier. Guten Morgen.
2: Schönen Donnerstag. Ich habe gerade mal Tinnitus Duo gegoogelt. Und was bekomme ich angezeigt? Tabletten gegen Tinnitus im Ohr.
1: Da sind Sie heute hoffentlich ganz weit entfernt von. Im Gegenteil, wir haben was Schönes zum Entspannen für Sie. Erst arbeiten, dann schön ein Feierabendgetränk süffeln auf dem Feierabendmarkt in Coesfeld.
2: Auf dem Marktplatz in Coesfeld gibt es dann erfahrungsgemäß immer sehr lecker Weinchen, Bier, Aperol, natürlich auch alkoholfreie Getränke und lecker Essen.
1: Und es gibt Live-Musik eben von besagtem Tinnitus-Duo. Das sind Johannes Voss und Theo Keller. Die spielen deutsche und internationale Oldies und auch aktuelle Hits.
2: Los geht's auf dem Feierabendmarkt auf dem Marktplatz in Coesfeld heute um 16 Uhr. Eintritt ist frei. Einfach vorbeikommen. Läuft dann bis 20 Uhr.
1: Und wenn Sie auf ganz Nummer sicher gehen wollen, dann gehört zu Ihrem Handgepäck heute Abend auch ein Schirm.
2: Ja, aber wir drücken die Daumen. Es könnte so ein ganz bisschen regnen Richtung Nachmittag. Ansonsten aber heute Sonne und Wolkenwechsel und das bei angenehmen 25 Grad.
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0: Guten Morgen, 6:30. Hier ist Radio Kiekenkerl und die Nachrichten hat Andrea Brandt für Sie und darin alles Wichtige aus NRW, Deutschland und der Welt.
1: Schönen guten Morgen. Die Spitzen von CDU, CSU und SPD sollen sich auf ein großes Reformpaket für Wachstum und Beschäftigung geeinigt haben. Die Ergebnisse wollen sie am Vormittag vorstellen. Klar ist schon, dass es um die Reform der Einkommenssteuer, Bürokratieabbau und die Rente geht. Weitere Details in rund 8 Minuten bei Hanna Storck und Ansgar Borgmann aus dem Radio Kiekenkerl Morgenteam. Kommt nach dem Ende des Tankrabatts ein Preisdeckel? Eine entsprechende Initiative kommt vom Wirtschaftsausschuss aus dem Bundesrat, berichtet die Rheinische Post. Die Initiative setze sich für staatlich festgelegte Obergrenzen beim Sprit ein. Vorbild sei Luxemburg.
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1: Heute Morgen ist nach dem tödlichen Unfall zwischen Dülmen und Lavesum auf der A43 wieder alles frei. Die Fahrbahn in Richtung Ruhrgebiet war bis zum späten Abend gesperrt. Ein Autofahrer kam bei dem Unfall ums Leben. Seine Beifahrerin wurde schwer verletzt. Das Auto war gegen eine Leitplanke geprallt. Zeugen haben ausgesagt, dass ein Auto auf der Gegenfahrbahn einen Reifen verloren hat. Dieser soll auf die Fahrbahn des Unfallopfers geraten sein. Die Polizei klärt noch, ob das die Ursache war. Viele der kleinen und mittleren Handwerksbetriebe im Kreis Coesfeld sorgen sich vor einer zunehmenden Gefahr durch Cyberkriminalität. Sie nehmen die Politik in die Pflicht, sie zu schützen. Darüber spricht NRW-Innenminister Herbert Reul heute bei einer Veranstaltungsreihe der Kreishandwerkerschaft. Und es geht nicht nur um die Gefahren im Netz, sagt Ulrich Müller von der Kreishandwerkerschaft.
3: Wir brauchen Verlässlichkeit in den Staat, wir brauchen wieder Vertrauen in Staatsstrukturen, wir brauchen das Gefühl der Sicherheit, dass das auch funktioniert, dass entsprechende Straftaten sanktioniert werden, dass entsprechend die Polizei in der Lage ist, im Grunde über Präsenz auch dieses Thema des Sicherheitsgefühls wieder zu vermitteln.
1: Nur Betriebe, die sich sicher fühlen, seien auch bereit, in ihren Standort zu investieren. Der Kreis Coesfeld soll weiter prüfen, ob es sich rechnen würde, mit der Pestalozzi- und Peter-Pan-Förderschule in einen Neubau auf den geplanten Bildungscampus in Dülmen umzuziehen. Dafür hat sich eine Mehrheit der Politiker in der jüngsten Kreistagssitzung ausgesprochen. Die übrigen Förderschulstandorte im Kreis Coesfeld sollen unverändert bleiben. Städte und Gemeinden aus dem südlichen Kreis Coesfeld sehen die aktuellen Strukturen dagegen kritisch. Seit der Schließung der Förderschulstandorte in Lüdinghausen und Davensberg hätten Schüler teilweise extrem lange Wege. In Darup hält die Freude heute Morgen weiter an. Der Ort hat die Goldmedaille im Bundeswettbewerb Unser Dorf hat Zukunft gewonnen. Christiane Gottschalk vom Heimatverein und alle anderen, die mitgewirkt haben, sind mächtig stolz.
4: Ich finde, das Allerschönste ist einfach, dass das Dorf mitgemacht hat, dass alle oder viele, viele Spaß hatten daran, teilzunehmen, etwas vorzubereiten. Es war ja viel Arbeit und viele haben einfach Ideen gehabt und die mit eingebracht.
1: Neben dem Titel gibt es ein Preisgeld von 15.000 Euro. Die offizielle Preisverleihung ist im kommenden Jahr Ende Januar bei der Grünen Woche in Berlin. 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
0: Dankeschön, Andrea. 6:35. Der Blick aufs Radio Kiekenkerl-Wetter für den Kreis Coesfeld mit Servicemann Carsten Abend. Wir haben ja schon Anfang der Woche über relativ konstante Temperaturen gesprochen. Da haben wir wieder die 25 in der Spitze heute, ne?
5: Genau so sieht's aus. Die schaffen wir auch heute wieder. Und aktuell haben wir 14 Grad in Villerbeck und 15 Grad in Herbern. Ja, mit Sonnenschein geht's los. Später mischen dann auch so einige Wolken mit. Und am Nachmittag kann es bei einem böigen Wind hier und da auch mal für etwas Regen reichen. Der Wettertrend. Morgen und am Samstag haben wir auch noch diesen zeitweise böigen Wind. Ansonsten bleibt es trocken und die Sonne setzt sich gut durch.
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5: Hallo Autofahrer, Staus habe ich im Moment nicht. Staus und Blitzer, die melden Sie uns kostenlos unter 0800 2020 620.
0: Schönen Donnerstag wünschen Ansgar Borgmann und das Radio Kiekenkerl Morgenteam.
5: Guten Morgen.
6: Guten Morgen.

0: Guten Morgen, Kreis Coesfeld, am Donnerstag, 6.38 Uhr ist es gleich. Hier ist Radio Kiekenkerl.
1: Guten Morgen. Ja, da waren sie mal schneller als geplant, die Spitzen von CDU, CSU und SPD. Eigentlich wollten sie bis morgen beraten und verhandeln. Aber wie es aussieht, sind sie fertig.
0: 7,5 Stunden haben sie sich eingeschlossen. Kurz vor Mitternacht war dann Schluss im Kanzleramt. Die schwarz-rote Koalition hat sich wohl auf eine Steuerreform und auf einen Milliardenplan geeinigt, wie sie vor allem die Wirtschaft wieder in Schwung bringen möchte. Um 9 Uhr heute Vormittag gibt es eine Pressekonferenz. Da wollen die Spitzenpolitiker ihr Reformpaket dann vorstellen.
1: Ja, wie das genau aussieht, erfahren wir also dann. Klar ist aber schon, dass es unter anderem um Steueränderungen geht. Steht ja auch im Koalitionsvertrag. Über die Einkommenssteuer sollen Menschen mit wenig und mittlerem Einkommen wohl entlastet werden. Im Koalitionsvertrag steht aber auch, dass Wohlhabende und Besserverdiener im Gegenzug stärker belastet werden, zum Beispiel durch eine sogenannte Reichensteuer. Die Spitzensteuersätze und die Erbschaftssteuer zu erhöhen, das lehnen CDU und CSU bisher ab. Also gucken wir mal.
0: Außerdem sollen Arbeitszeiten künftig flexibler gestaltet werden können und es geht darum, mehr Bürokratie abzubauen. Das haben wir doch irgendwie auch schon ganz, ganz oft gehört. Mhm. Die große Frage ist dann ja aber auch noch, wie der Bund all das bezahlen möchte.
1: Na, da gibt es ja hoffentlich einen Plan. Und den erfahren wir in knapp 2,5 Stunden, nämlich wie gesagt um 9 Uhr bei einer Pressekonferenz.
0: Und die Infos dann ausführlich hier bei uns bei Radio Kiekenkerl.

0: Schön, dass Sie auch schon wach sind um 6.42 Uhr gleich. Gemeinsam mit uns, hier ist Ihr Radio Kiepenkerl-Morgenteam, Ansgar Borgmann.
1: Und Hanna Storck, schönen Start in den Donnerstag mit uns. Der Klimawandel, der bringt extreme Wetterereignisse in den Kreis Coesfeld und das Münsterland. Und Einsatzkräfte stellen sich darauf ein und zeigen heute bei einem Aktionstag Bevölkerungsschutz auf dem Domplatz in Münster ihre Technik. Es gibt Übungen und ganz, ganz viel zum Ausprobieren.
0: Der ABC-Zug des Kreises Coesfeld ist dabei und stellt zum Beispiel eine Sandsackfüllmaschine im Erzfall von Hochwasser vor. Paul van der Burg aus Haus Dömen ist der stellvertretende Zugführer dabei. Herr van der Burg, was ist denn bitte das?
2: Man kann sich das am besten vorstellen wie ein großer, runder Behälter, in der Sand eingefüllt wird. Das macht man mit einem Bagger oder einem Radlader. Da sind dann 7 Trichter dran und aus diesen Trichtern rutscht der Sand portioniert in Sandsäcke.
1: Sind viele Kinder heute mit dabei. Wie erklären Sie denen denn die Sache mit zum Beispiel dem Hochwasserschutz?
2: Wir haben eine große Wanne gebaut, die stellt dann ein Tal dar, einem Fluss drin und einem Haus. Das Haus ist aus Bauklötzen und die Kinder können dann mit kleinen selbstgenähten Sandsäckchen dieses Haus schützen. Dann stellen wir die Pumpe an. Und dann können die Kinder sehen, wie das Wasser in der Wanne immer höher steigt. Wenn die Kinder dann das mit den Sandsäckchen gut gebaut haben, bleibt das Haus trocken.
0: Ah, okay, richtig cool. Aber Sie haben auch noch einen Appell an die Eltern, ne? Im Falle von Hochwasser kann die Feuerwehr ja auch nicht überall sein.
2: Es gibt verschiedene Möglichkeiten, sich zu schützen. Aber jeder sollte sich zu Hause jetzt schon vorbereiten. Wenn ich weiß, dass mein Haus gefährdet ist, kann ich zum Beispiel Kellerfenster oder Türen mit Wassersperren versehen. Das kann man selber bauen oder kaufen. Natürlich kann man auch Sandsäcke dazu benutzen. Wichtig ist, dass man vor dem Ereignis sich Gedanken macht und geeignete Maßnahmen trifft.
1: Danke für die Einblicke. Der Aktionstag Bevölkerungsschutz. Der beginnt heute Nachmittag um 3:30 auf dem Domplatz nebenan in Münster. Und die Infos zum Start in den Donnerstag hier bei Radio Kiepenkerl 6:44 gleich. Guten Morgen.
0: Guten Morgen.

0: Guten Morgen am Donnerstag im Kreis Coesfeld. Radio Kiepenkerl ist hier, 6 Uhr und gleich 48. Digitale Technik soll Abläufe schneller und einfacher machen, zum Beispiel wenn es um Anträge bei Behörden im Kreis geht. Unter anderem ist seit gut einem Jahr ein komplett papierloser Austausch zwischen der unteren Bauaufsicht beim Kreis, Bauherren und Städten und Gemeinden möglich. Andrea Brandt aus der Nachrichtenredaktion. Wie genau läuft das ab?
1: Immer besser. Der Kreis Coesfeld ist in einer Zwischenbilanz sehr zufrieden. Die Nutzerzahlen des digitalen Angebots steigen. Anfangs wurde knapp ein Fünftel der Vorgänge digital abgewickelt. Inzwischen war die Quote auf über die Hälfte gestiegen und das dürfte schnell weiter steigen, denn künftig sollen Bauanträge verpflichtend über das digitale Bauportal NRW eingereicht werden müssen.
0: Und uns beschäftigt ein Gerichtsverfahren gegen zwei Brüder aus Oelde im Nachbarkreis Warendorf, die mit ihrem Unternehmen illegale Geschäfte mit Russland gemacht haben sollen.
1: Die beiden haben jetzt vor dem Landgericht in Münster ein umfangreiches Geständnis abgelegt. Sie hätten 2023 und 2024 Maschinenbauteile nach Russland geliefert und damit gegen die EU-Wirtschaftssanktionen wegen des russischen Angriffskriegs in der Ukraine verstoßen. Die Brüder gaben an, auf Druck des Vaters gehandelt zu haben. Gegen ihn läuft ebenfalls ein Verfahren.
0: Danke, Andrea. Gleich um 7 die Radio Kiepenkerl Nachrichten mit allem Wichtigen aus NRW, Deutschland und der Welt. Das Wetter erst trocken, am Nachmittag kann es mal regnen. Bei maximal 25 Grad.

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1: Mit Malte Albrecht, guten Morgen. Der Tankrabatt ist seit gestern Geschichte und seitdem sind viele Autofahrer richtig wütend und fühlen sich verschaukelt. Denn die Preise für Benzin und Diesel sind direkt kräftig raufgeknallt. Um dagegen vorzugehen, rückt jetzt möglicherweise eine andere Maßnahme näher, ein Spritpreisdeckel. Das meldet zumindest die RP, Danny Hoppe aus dem News-Team.
2: Ja, sie schreibt, dass der Wirtschaftsausschuss des Bundesrats den Weg dafür freigemacht hat, also für eine staatlich festgelegte Obergrenze für Spritpreise. Vorbild ist hier Luxemburg, auf das sich die Länder berufen. Da legt das Wirtschaftsministerium schon länger fest, wie viel Benzin, Diesel und Heizöl maximal kosten dürfen. Und damit mache man dort seit Jahren gute Erfahrung, heißt es. Ziel ist es, so überhöhte Gewinne der Mineralölkonzerne und Abzocke zu verhindern und für verbraucherfreundliche Spritpreise zu sorgen. Entscheidend wird jetzt laut RP die Bundesratssitzung am 10. Juli. Sollten die Länderchefs dort dem Wirtschaftsausschuss folgen, würde das den Druck auf die Bundesregierung deutlich erhöhen.
1: Momentan sind ja nicht nur die Autofahrer sauer, sondern auch die Tankstellenbetreiber.
2: Ja, auch der Tankstelleninteressenverband TVI sagt, was die Mineralölkonzerne da gerade trieben, sei eine absolute Unverschämtheit. Die Tankstellenbetreiber hätten die Preise selbst gar nicht in der Hand, bekämen aber den ganzen Ärger der Autofahrer ab. Und auch die Monopolkommission hat beobachtet, dass sich die Mineralölkonzerne schon in den letzten Tagen auf ein Ende des Tankrabatts vorbereitet hatten und die Preise einfach so schon mal nach und nach angezogen hatten. Da seien nur noch 7 bis 11 Cent pro Liter weitergegeben worden, obwohl der Tankrabatt rechnerisch rund 17 Cent betragen sollte. Das sei wettbewerbspolitisch alarmierend, sagt die Monopolkommission.
1: Danke, Danny. Und jetzt weitere Nachrichten im Überblick. Die Koalitionsspitzen von Union und SPD haben sich am späten Abend auf ein Reformpaket für wirtschaftliches Wachstum und soziale Sicherheit geeinigt. Die konkreten Ergebnisse sollen am Vormittag präsentiert werden. Russland hat in der Nacht wieder mehrere Städte in der Ukraine massiv angegriffen. Aus der Hauptstadt Kiew wurden Explosionen gemeldet. Nach Behördenangaben gibt es mindestens 8 Tote und 34 Verletzte. Die USA sind ins WM-Achtelfinale eingezogen. Der Co-Gastgeber besiegte im 16. Finale Bosnien-Herzegowina mit 2:0. Außerdem gewann Belgien gegen den Senegal mit 3:2 nach Verlängerung und England mit 2:1 gegen die Demokratische Republik Kongo. Auf den Feldern geht's wieder los, die ersten Mähdrescher rollen an und viele Landwirte blicken mit gemischten Gefühlen auf die nächsten Wochen. Der Deutsche Bauernverband rechnet zwar insgesamt mit einer durchschnittlichen Ernte, warnt aber vor großen regionalen Unterschieden. Grund sei vor allem die Trockenheit im Frühjahr und der Hitzestress, heißt es. Dadurch könnten Menge und Qualität beeinträchtigt werden. Zusätzlich setzen den Bauern die gestiegenen Kosten und niedrigen Getreidepreise zu. Und das waren die Nachrichten mit Malte Albrecht.
3: Dankeschön, Malte. 3:07, wir schauen mit Servicemann Carsten Abend aufs Radio Kiepenkerl Wetter für den Kreis Coesfeld. Wird stellenweise so ein bisschen windig, ne? Insbesondere in der zweiten Tageshälfte.
4: Genau, da frischt der Wind wieder böig auf. Ansonsten haben wir erstmal Sonnenschein, später dann auch dichtere Wolken und am Nachmittag kann es hier und da auch für etwas Regen reichen. Die Temperaturen, aktuell sind wir bei 15 Grad, zum Beispiel in Lette und Lüdinghausen, und 25 Grad sind möglich. Der Wettertrend, morgen und am Samstag mischt die Sonne gut mit. Zeitweise haben wir wieder diesen kräftigen Wind und es bleibt trocken.
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4: Hallo Autofahrer, keine Staus, aber jetzt die neuesten Blitzer nur auf Radio Kiepenkerl. Der Blitzer des Tages, es blitzt heute unter anderem in Nottuln und zwar am Uphovener Weg. Ja, und weitere Staus und Blitzer, die melden Sie uns kostenlos unter 0800 2020 620.
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3: Eine Frage, die gerade zumindest die ganze deutsche Fußballnation beschäftigt. Soll Bundestrainer Julian Nagelsmann bleiben nach dieser bitteren Pleite bei der Fußball-Weltmeisterschaft? Er selbst sagt ja das hier.
5: Ja, ich stehe zur Verfügung. Wenn der DFB das möchte, dann mache ich die EM28 und wenn nicht, dann müssen sie es mir sagen.
6: Elke Voss postet bei uns auf der Facebook-Seite, die Mannschaft austauschen, nicht den Trainer. Was kann denn der Trainer dafür, wenn die Mannschaft keine Leistung zeigt? So hochbezahlte Topspieler sollten wissen, wie Fußball spielt. Spiel geht.
3: Schreibt Elke, damit hat sie eine Meinung, die nicht viele Menschen teilen. Laut Umfrage in unserem Radio Kiepenkerl WhatsApp-Kanal sind klar 3/4 von ihnen dafür, dass Nagelsmann geht. Da schwirrt ja immer als Nachfolger der Name Jürgen Klopp rum, ne? Mhm. Stimmen Sie gern noch mit ab oder schreiben Sie uns über Facebook oder schicken eine WhatsApp-Sprachnachricht. Alle Infos in der App und der Web. Klicken Sie radiokiepenkerl.de. Schlechte Nachricht zum Start in den Donnerstag. Wir stehen alle nicht zur Verfügung. Sind nee. Aber gerne heute früh bei Ihnen, Ihr Radio Kiepenkerl Morgenteam mit Servicemann Carsten Abend,
4: Hanna Stork
6: und Ansgar Borgmann. Guten Morgen.
3: Guten Morgen. Schönen Sonntag. Lustig wär's auch.
6: Ja.

0: 8 nach 7, hier ist Radio Kiepenkerl, guten Morgen.
1: Schönen Donnerstag. Die Daruper, die haben heute Morgen ein breites Grinsen im Gesicht.
0: Völlig zu Recht.
1: Absolut, freuen wir uns richtig mit und gratulieren zum Titel Golddorf.
2: 1 von 8 Golddörfern bundesweit, was ist das schön. Und das Dorf ist echt im Freudentaumel.
0: Ja, allen voran Christiane Gottschalk vom Heimatverein. Sie und viele, viele andere hatten sich auch mächtig ins Zeug gelegt für diesen Bundeswettbewerb Unser Dorf hat Zukunft. Und jetzt gibt's die Goldmedaille.
2: Es ist alles klasse, aber ich finde, das Allerschönste ist einfach, dass das Dorf mitgemacht hat, dass alle oder viele, viele Spaß hatten daran, teilzunehmen, etwas vorzubereiten. Es war ja viel Arbeit und viele haben einfach Ideen gehabt und die mit eingebracht. Und ja, dafür, dass die Generalprobe so furchtbar schief ging, ist es doch jetzt wirklich auch klasse.
0: So, der Titel ist schön. Schön ist aber auch, dass es Kohle gibt. Und zwar 15.000 Euro Preisgeld. Richtig gut.
1: Ja, und dann fällt demnächst ein ganzes Dorf in Berlin ein. Ich habe das schon vor Augen. Dauert aber noch ein bisschen. Die Preisverleihung ist nämlich bei der Grünen Woche in Berlin Ende Januar. Nächstes Jahr also.
2: Die Frage ist, ob wir vielleicht relativ bald buchen sollten, damit wir auch alle unterkommen.
0: Ich würde es machen.
1: Ja, ich habe vorsichtshalber mal für Sie geguckt bei Airbnb. Es gibt ein 200 Quadratmeter Loft in Berlin, direkt am Fluss. Ein Wochenende, 2 Nächte, also 1792 Euro. Ja. Also gucken Sie mal.
0: Bitte mal machen und ansonsten bei Reiseanfragen gerne an Hanna Storck aus
1: dem
0: Radio Kiepenkerl.

0: 16 Minuten nach 7 ist es. Ihr Donnerstagmorgen bei Radio Kiepenkehr mit ihrem Morgenteam Ansgar Borgmann.
1: Und Hanna Storck. Donnerstag heißt auch, das Wochenende ist nicht mehr so weit weg, ne?
0: Ja, stimmt. Da kann man nie früh genug planen.
1: Und mit ein bisschen Glück gehen Sie ins Kino, und zwar Sonntag. Mit der ganzen Familie, und zwar für lau. Wir laden Sie ein.
0: In Cinemotion nach Lüdinghausen, und zwar in den neuen Minions-Film. Minions und Monster.
1: Bewerben geht ganz einfach über die App und das Web. Klicken Sie radiokiepenkerl.de und guten Morgen, Rebecca Alswede aus Lüdinghausen. Sie gehen hin, sind mit dabei.
2: Ach, vielen Dank, da freue ich mich.
0: Ja, sehr schön. Wen nehmen Sie mit?
2: Ich nehme meinen Mann mit und meinen Sohn und meine Tochter.
0: Und Sie haben uns geschrieben, dass Sie als Familie noch nie zusammen im Kino waren.
2: Ja, das stimmt. Wenn nur getrennt.
0: Ja, okay, weil immer einer sozusagen den Film dann doch nicht sehen wollte oder es irgendwie nicht passte.
2: Ja, genau. Oder die Tochter noch zu klein war.
0: Und bei den Minions, da passt es aber für alle. Das ist doch cool.
2: Ja, genau.
1: Passt auch wunderbar zum Eingrooven auf die Sommerferien. Dauert ja nur noch gut 2 Wochen, bis die starten. Fahren Sie in Urlaub?
2: Wir fahren weg. Erstmal eine Woche nach Frankreich und alles Weitere sehen wir dann spontan.
0: Oh, nach Frankreich. Wohin da?
2: In die Normandie.
0: Oh, krass, da sind Sie jetzt schon die dritte Familie, die ich dann kenne, die in die Normandie fährt diesen Sommer.
2: Das
0: wie lustig.
2: Ist total schön, kann ich nur empfehlen.
1: Normandie im Norden Frankreich, sehr, sehr schön. Einerseits geschichtlich total interessant durch die Landung der Alliierten zum Ende des Zweiten Weltkriegs. Andererseits wunderbare, schöne Strände.
2: Also das ist wirklich ganz toll mit den Kreidefelsen, ganz tolle Strände, Sandstrand, ja. Kiesstrand. Also kommt immer drauf an, wo man ist, aber kann ich nur empfehlen.
0: Und ist so von der Entfernung, geht sogar noch, ne? 5 Stunden Fahrt ungefähr?
2: Ja, genau. Kommt immer drauf an, auch wo man ist, aber so 4,5 Stunden, 5 Stunden, wenn man gut durchkommt, klappt das alles ganz gut.
0: Ist noch im Rahmen. Sehr cool.
1: Rebecca, dann Ihnen tollen Urlaub und jetzt erstmal vorab viel Spaß. Sonntag im Cinemotion in Lüdinghausen bei den Minions inklusive Popcorn und Getränken.
2: Ja, vielen Dank.
1: Und Sie bewerben sich auch gern noch über die App und das Web. Klicken Sie radiokiepenkerl.de. 18:07 ist es jetzt. Guten Morgen.
0: Guten Morgen.

0: is falling down. 20 nach 7, schönen Donnerstag. Hier ist Radio Kiepenkerl. Donnerstag heißt auch, wie gerade schon mal angedeutet, wir nehmen gern Anlauf Richtung Wochenende.
1: Ja.
0: Sie feiern heute Abend bei Seppenrade mittendrin.
1: Ja, da gibt's Live-Musik, beziehungsweise legt DJ Sebastian Kugel Musik auf. Seppenrade mittendrin verbindet ja immer so ein ganzes Dorf. Die Aktiven von 15 Vereinen aus Seppenrade übernehmen immer im Wechsel den Theken- und Grilldienst. Also gibt auf jeden Fall lecker zu essen und zu trinken. Kommt ein ganzes Dorf zusammen. Schöne Sache, das wird ein spaßiger Abend, denke ich.
0: Geht los um 18 Uhr auf dem Kirchplatz in Seppenrade. Klitzekleine Vorwarnung unsererseits. Zweite Tageshälfte heute könnte, wir sind im Konjunktiv, könnte ein bisschen ungemütlicher werden.
1: Ja, es könnte etwas regnen. Bis dahin gibt es aber ganz viele sonnige Phasen, paar Wölkchen mit dabei, aber wirklich meistens trocken heute und das bei schönen 25 Grad.
0: Und selbst wenn es ein paar Tropfen gibt, davon lassen Sie sich doch nicht die Laune vermiesen.
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0: Guten Morgen am Donnerstag, hier ist Radio Kiepenkerl. Es ist 7:30. Andrea Brandt hat die Nachrichten und darin alles Wichtige aus NRW, Deutschland und der Welt.
1: Schönen guten Morgen. Kommt nach dem Ende des Tankrabatts möglicherweise ein Preisdeckel? Eine entsprechende Initiative kommt vom Wirtschaftsausschuss aus dem Bundesrat, berichtet die Rheinische Post. Sie setzte sich für staatlich festgelegte Obergrenzen beim Sprit ein. Vorbild sei Luxemburg. In anderthalb Stunden wollen CDU, CSU und SPD vorstellen, auf welche Reformen für Wirtschaftswachstum und Beschäftigung sie sich geeinigt haben. Klar ist schon mal, dass es Steuerentlastungen geben soll. Außerdem sollen Arbeitszeiten künftig flexibler gestaltet werden können. Und es geht darum, mehr Bürokratie abzubauen.
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1: Einsatzkräfte aus dem Kreis Coesfeld zeigen heute, wie sie für Hochwasser gerüstet sind. Sie beteiligen sich an einem Aktionstag Bevölkerungsschutz in der Innenstadt von Münster. Der ABC-Zug des Kreises Coesfeld bringt seine Sandsack-Abfüllmaschine mit. Bei Hochwasser ist es damit möglich, in kürzester Zeit viele Sandsäcke zu füllen, sagt der stellvertretende Zugleiter Paul van der Burg aus Hausdülmen.
3: Man kann sich das am besten vorstellen wie ein großer, runder Behälter, in der Sand eingefüllt wird. Das macht man mit einem Bagger oder einem Radlader. Da sind dann 7 Trichter dran und aus diesen Trichtern rutscht der Sand portioniert in Sandsäcke.
1: Auch jeder von uns sollte zu Hause Vorsorge treffen und für den Ernstfall selbst einen Vorrat an Sandsäcken haben. Wichtig für den Hochwasserschutz sind auch die Regenrückhaltebecken im Kreis Coesfeld. Sie nehmen bei Starkregen Wasser auf. Damit das zuverlässig klappt, sind in der Gemeinde Senden jetzt Pflegearbeiten gestartet. Die Gemeinde lässt Sträucher und Büsche zurückschneiden, die Funktion der Becken beeinträchtigen könnten. Unter anderem könnten Laub und Äste Abläufe verstopfen. Hat ein verlorener Reifen aus dem Gegenverkehr den tödlichen Unfall auf der A43 zwischen Dülmen und Lavesum verursacht? Die Polizei geht entsprechenden Zeugenaussagen nach und wertet Spuren aus. Bis zum Abend ist die Autobahn in Richtung Ruhrgebiet gesperrt gewesen. Bereits Stunden vorher, am Mittwochmittag, war ein Auto gegen eine Leitplanke geprallt, möglicherweise wegen des herübergeschleuderten Reifens. Der Fahrer wurde tödlich verletzt, seine Beifahrerin schwer. Der Kreis Coesfeld soll weiter prüfen, ob es sich rechnen würde, mit der Pestalozzi- und Peter-Pan-Förderschule in einen Neubau auf den geplanten Bildungscampus in Dülmen umzuziehen. Dafür hat sich eine Mehrheit der Politiker in der jüngsten Kreistagssitzung ausgesprochen. Die übrigen Förderschulstandorte im Kreis Coesfeld sollen unverändert bleiben. Städte und Gemeinden aus dem südlichen Kreis Coesfeld sehen die aktuellen Strukturen allerdings kritisch. Seit der Schließung der Förderschulstandorte in Lüdinghausen und Davensberg hätten Schüler dadurch teilweise extrem lange Wege. 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
0: Danke Andrea, um 7:30 guckt Servicemann Carsten Abend für uns auf das Radio Kiepenkerl Wetter für den Kreis Coesfeld und da kann in der zweiten Tageshälfte Regen ein Thema werden?
4: Ja, nicht allzu viel, aber hier und da kann mal ein bisschen was runterkommen. Dann sind die Wolken auch dichter, aber bis dahin haben wir erstmal Sonnenschein. Was noch so ein bisschen stört, ist im Tagesverlauf der zeitweise böige Wind. Die Temperaturen, 25 Grad sind wieder drin. Aktuell messen wir schon 17 Grad, zum Beispiel in Osterwick und Südkirchen. Der Wettertrend, morgen und am Samstag setzt sich die Sonne durch. Es bleibt windig, aber auch trocken.
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4: Hallo Autofahrer, es gibt einen Stau auf der A1 Münster in Richtung Dortmund. Zwischen Kamen Zentrum und Unna 3 Kilometer stockender Verkehr. Ja, und Staus und Blitzer, die melden Sie uns kostenlos unter 0800 2020 620.
0: Kommen Sie gut in den Donnerstag. Ansgar Borgmann und das Radio Kiepenkerl Morgenteam sind bei Ihnen.
4: Guten Morgen.
1: Guten Morgen.

0: 7:08, guten Morgen mit Radio Kiepenkerl. 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

0: Guten Morgen um gleich 7.42 Uhr. Ihr Radio Kiepenkell Morgenteam ist hier am Donnerstag. Hanna Storck
1: und Ansgar Borgmann. Guten Morgen. Sie hat weltweit 273 Millionen Follower bei Instagram. Und ich wette, Sie alle warten nur auf dieses eine Foto.
0: Ja, das Foto einer möglichen Hochzeit von Megastar Taylor Swift.

0: Es gibt irre viele Gerüchte, gerade bei Instagram zum Beispiel gibt es sogar schon Hochzeitsfotos von Taylor Swift, wie sie ihrem verlobten US-Footballstar Travis Kelce in einem Stadion das Ja-Wort gibt. Alles Fake, also alles mit KI, mit künstlicher Intelligenz kreiert. Die große Frage bleibt also, heiratet sie wirklich diese Woche?
1: Ja, offiziell bestätigt ist natürlich nichts, aber rund um den Madison Square Garden in New York, einer weltbekannten Arena, da wird wohl gerade ziemlich auffällig aufgebaut. Und weil wir bei Taylor Swift nicht einfach irgendwas behaupten wollen, holen wir uns jetzt Hilfe von unserer hausinternen Swiftie, dem großen Mega Swiftie-Fan oder Taylor Swift-Fan Tiziana Boger aus dem Morgenteam. Tiziana, wie heiß sind denn jetzt diese Gerüchte?
2: Also die Swifties im Kreis Coesfeld und weltweit sind auf jeden Fall in großer Aufruhr. Vor dem Madison Square Garden sollen Lastwagen, Dekofirmen und Beleuchtungstechniker unterwegs sein. Und dann gab es wohl auch noch eine Kiste mit der Aufschrift 40 Zoll Spiegelkugel.
1: So, wir Otto Normalos werden jetzt denken, okay, ist eine Spiegelkugel.
0: Ja.
1: Aber Taylor Swift-Fans denken, das ist ein Zeichen.
2: Ja, weil Taylor Swift ja bekannt dafür ist, ihre Fans mit kleinen versteckten Hinweisen zu füttern. Sogenannte Easter Eggs. Und Mirrorball ist eben auch ein Song von ihr. Das heißt, für viele Fans ist sofort klar, da könnte was dran sein. Es kann aber natürlich genauso gut kompletter Zufall sein.
0: Du hast über all das auch mit dem großen Taylor Swift-Fan, also mit dem Swiftie aus dem Kreis Coesfeld gesprochen.
2: Mit Lara Peters aus Billerbeck. Sie verfolgt Taylor Swift schon sehr, sehr lange und hat mir gesagt, wie sie diese Hochzeitsgerüchte einschätzt.
3: Ob das Gerücht stimmt, ist natürlich immer so eine Frage. Also ich habe das Gefühl, es kursieren sehr, sehr viele Gerüchte über Taylor Swift, weil viele Leute sich eine Meinung bilden. Und das Gerücht über die Location hat mich schon überrascht. Ich hätte jetzt nicht gedacht, dass die beiden an so einem Ort heiraten. Das passt irgendwie nicht so ins Bild. Ich hätte so mehr an Natur gedacht, obwohl gleichzeitig das ja mit Travis als Footballspieler schon irgendwie passt, wenn das Ganze dann in einer Arena stattfindet.
2: Also, was feststeht, ist, dass gar nichts feststeht, mehr oder weniger. Aber die Gerüchteküche brodelt gewaltig.
1: Also wir werden dann sehen, ob Taylor Swift ihren Travis Kelce heiratet. Wenn ja, dann hören Sie es natürlich hier bei Radio Kiepenkerl.
0: So ist es. 7:45 ist es jetzt am Donnerstag. Guten Morgen.

0: Guten Morgen, Radio Kiepenkerl ist hier, 13 vor 8. Wir alle wollen uns sicher fühlen und warum ein gutes Sicherheitsgefühl auch für das heimische Handwerk sicher ist, darum geht's heute bei einer Veranstaltung der Kreishandwerkerschaft in Coesfeld. Bei der ist NRW-Innenminister Herbert Reul zu Gast. Andrea Brandt aus der Nachrichtenredaktion. Ein wichtiges Thema ist die Cyberkriminalität.
1: Zunehmende Straftaten in diesem Bereich, aber auch viele Einbrüche lassen das Vertrauen in den Staat sinken, sagt Ulrich Müller von der Kreishandwerkerschaft. Es gehe um Stabilität.
2: Sind wir in der Lage, auch in den nächsten Jahren wieder eine Sicherheit und auch eine Verlässlichkeit im staatlichen Strukturen zu erlangen, dass auch Unternehmen wieder bereit sind, entsprechend zu investieren, auch Arbeitsplätze anzubieten, Ausbildungsplätze anzubieten.
1: Der Innenminister will heute die Strategien des Landes vorstellen.
0: Und wir schauen Richtung Bodensee in Süddeutschland. Da hat ein Tornado für Gesprächsstoff gesorgt.
1: Ja, die Bilder sind schon echt heftig. Eine riesige Windhose zog am Mittwochmittag bei Friedrichshafen über den Bodensee. Riesenglück, niemand wurde verletzt. Die Windhose erreichte wohl nicht das Land. Auch Schiffe gerieten nicht in Not. Der Tornado hatte sich wohl aus einer Gewitterzelle gebildet.
0: Danke, Andrea. Gleich um 8 gibt's die Radio Kiepenkerl Nachrichten und darin alles Wichtige aus NRW, Deutschland und der Welt zum Start in diesen Donnerstag, der freundlich startet mit Sonne. So ein paar Wolken kommen später dazu. Richtung Nachmittag frischt der Wind dann mehr und mehr böig auf und es kann hier und da dann auch mal leicht regnen. Dazu gibt's maximal 25 Grad heute in Coesfeld und in Südkirchen. Gleich 10 vor 8. Einen schönen Donnerstag mit Radio Kiepenkerl.

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1: Mit Nico Hartmann. Für Gastgeber USA lebt der Traum vom erstmaligen Weltmeistertitel weiter. Die US-Boys besiegten in der Nacht Bosnien trotz zwischenzeitlicher Unterzahl mit 2:0 und treffen im Achtelfinale nun auf Belgien, die gegen den Senegal einen 0:2 Rückstand aufholten, sich in die Verlängerung retteten und dort mit dem letzten Angriff durch Tielemans das entscheidende Tor erzielten. Auch England steht im Achtelfinale. Nach Rückstand gegen den Kongo traf Harry Kane zweimal. Nächster Gegner der Engländer ist Mexiko.
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2: Mit Malte Albrecht, guten Morgen. Es waren lange Verhandlungen in Berlin. 7,5 Stunden haben die Spitzen von Union und SPD um ihr großes Reformpaket gerungen. Am späten Abend gab es dann die Einigung. Das ist aus Koalitionskreisen bestätigt worden. Die Einzelheiten sollen in einer guten Stunde vorgestellt werden. Danny Hoppe aus den Nachrichten. Offenbar hat man sich auch bei der Reform der Einkommensteuer geeinigt.
3: Ja, das galt ja im Vorfeld als der wohl dickste Brocken. Union und SPD waren sich zwar einig, dass vor allem kleine und mittlere Einkommen ab dem nächsten Jahr entlastet werden sollen. Wie das Ganze finanziert werden soll, da war man sich aber nicht einig. Die SPD hatte zum Beispiel einen höheren Spitzensteuersatz und eine höhere Erbschaftssteuer ins Spiel gebracht und auch eine höhere Reichensteuer beim Gespräch. Am Vormittag dürften wir hier mehr wissen. Auch bei den Themen Rente, Arbeitsmarkt, Wachstum und Bürokratieabbau hat sich die Koalition geeinigt. Da musste man aber auch nicht mehr so viele Steine aus dem Weg räumen.
2: Die Erwartungen an das Reformpaket sind ja groß. Kanzler Merz hatte gestern noch von einem großen Sprung nach vorn gesprochen.
3: Ja, gleichzeitig hat er aber auch schon gesagt, es werde jetzt nicht einen großen Big Bang geben. Aber klar, es geht um richtig viel für die Bundesregierung. Zum einen sollen von diesem Paket wichtige Signale ausgehen für stabile soziale Sicherungssysteme, steuerliche Entlastungen und Schwung für die stagnierende deutsche Wirtschaft. Aber auch für die schwarz-rote Koalition hängt viel davon ab. Denn die Umfragewerte sind mies, die Unzufriedenheit mit der Arbeit der Koalition dagegen groß. Für die Bundesregierung wäre es deshalb enorm wichtig, mit dem Paket die Kurve zu kriegen, auch mit Blick auf die wichtigen Landtagswahlen im Osten, die anstehen.
2: Dankeschön, Danny. Und jetzt weitere Themen kurz und kompakt. Nach dem Ende des Tankrabatts rückt nun offenbar die Einführung eines Spritpreisdeckels näher. Der Wirtschaftsausschuss des Bundesrates habe sich für staatlich festgelegte Obergrenzen beim Sprit ausgesprochen, berichtet die RP. Bei einem Brand im Krankenhaus von Ludwigslust bei Schwerin sind 2 Patienten ums Leben gekommen. Das Feuer war in einem Patientenzimmer ausgebrochen und griff auf den Dachstuhl über. Mehr als 30 Menschen wurden verletzt. Das Bundesverfassungsgericht entscheidet heute, ob das Verbot von Sexpuppen, die wie Kinder aussehen, rechtens ist. 2 Männer sehen sich unter anderem in ihrem Recht auf sexuelle Selbstbestimmung verletzt. Sie hatten deshalb Verfassungsbeschwerden eingereicht. Zuwanderung bleibt ein wichtiger Stützpfeiler für den deutschen Arbeitsmarkt. Zu diesem Ergebnis kommt eine Studie der Bertelsmann Stiftung. Demnach gäbe es ohne ausländische Beschäftigte in vielen Branchen schon heute große Personalprobleme, etwa in der Reinigung, der Gastronomie oder der Pflege. Laut der Studie wird aber noch viel Potenzial verschenkt. Viele Zuwanderer arbeiten demnach weit unter ihrer Qualifikation, oft nur als Hilfskräfte, obwohl sie studiert haben. Damit die Integration besser klappt, fordert die Stiftung unter anderem schnellere Anerkennungen von Berufsabschlüssen, weniger Bürokratie bei den Behörden und deutlich mehr Sprachkurse. Und das waren die Nachrichten mit Malte Albrecht.
4: Dankeschön. Um gleich 8:03 am Donnerstag hat Servicemann Carsten Abend das Radio Kiepenkerl-Wetter für den Kreis Coesfeld und ein paar Windböen im Angebot heute.
5: Ja, im Tagesverlauf wird es windig. Ansonsten haben wir erstmal Sonnenschein, am Nachmittag dann auch dichtere Wolkenpakete und es kann hier und da auch mal etwas regnen. Die Temperaturen aktuell sind wir bei 18 Grad in Apelhülsen, 19 Grad in Finnum und 25 Grad sind heute drin. Der Wetter Trend. Morgen und am Samstag setzt sich die Sonne gut durch. Es bleibt windig, aber auch trocken.
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5: Hallo Autofahrer, die Staus. A1 Münster in Richtung Dortmund. Zwischen dem Kamener Kreuz und Unna 6 Kilometer stockender Verkehr. Und A43 Dülmen in Richtung Münster. Zwischen Senden und dem Übergang zur B51 3 Kilometer Stau. Ja, und mehr Staus, Blitzer und Störungen im Kreis Coesfeld. Bitte melden. Gerne per WhatsApp als Sprachnachricht oder einfach anrufen unter 0800 2020 620.
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4: Seit gut 24 Stunden draußen die neue Folge von Mama mach mal. 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Schlafen alle Beteiligten besser?
6: Ja, kann ich wirklich sagen, diese Nacht haben alle Kinder seit Wochen zum ersten Mal in ihren eigenen Betten geschlafen.
4: Schön.
6: Wunderbar. Und sogar durchgeschlafen. Nur mein Mann, der hat dann bei unserem Mittleren geschlafen. Also ich hatte das Ehebett für mich alleine.
4: Na guck, und die Männer zusammen auch schön. 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Ausgeschlafen und Startler für den Donnerstag, das Radio Kiepenkerl Morgenteam mit Servicemann Carsten Abend.
3: Hanna Stork.
6: Und Ansgar Borgmann. Guten Morgen.
4: Einen schönen guten Morgen.

0: Guten Morgen am Donnerstag, hier ist Radio Kiepenkerl, Sendezeit. Für Ihr Thema im Radio, das ist jeden Morgen um 8 nach 8 die geschenkte Minute und die gibt's heute für Dominik Mielert-Reiners. Guten Morgen.
1: Ja, schönen guten Morgen, Ansgar.
0: Wir haben uns auf das Du geeinigt. Du bist der erste Vorsitzende des Baumberger Tennisvereins. Ihr habt in den anstehenden Sommerferien wieder was Schönes vor. Ihr plant eine Camp für Kids. Für wen genau ist das was?
1: Ja, in der ersten und letzten Ferienwoche, einmal vom 20. Juli bis zum 24. Juli und dann vom 24. August bis zum 28. August bietet der BTV Nordhorn wieder das traditionelle Tenniscamp an in der Zusammenarbeit mit der Tennisschule Landsknecht für Kinder im Alter von 3 bis 16 Jahren, von Anfängern bis zu den Fortgeschrittenen sind alle Kinder und Jugendlichen herzlich eingeladen. Ja.
0: Wenn da jetzt ein Anfänger dabei ist, der noch nicht mal einen Schläger hat, ist das ein Problem?
1: Überhaupt gar kein Problem. Der Nico Landsknecht von der Tennisschule hat jede Menge Leihschläger parat und da finden wir für jedes Kind den passenden Schläger.
0: Wie läuft so ein Tag dann ab? Also was ist das für eine Uhrzeit und wie sieht dann der Tagesplan aus?
1: Es geht los morgens um 10 bis um 12. Dann gibt es auf der Anlage bei uns Mittagessen und ein bisschen Zeit, um sich auszuruhen. Und dann geht es von 14 bis 16 Uhr nochmal wieder auf die Plätze.
0: Eine Zeltübernachtung plant ihr auch immer in den jeweiligen Camps?
1: Ja, wenn das Wetter mitspielt, dann wird am Mittwochabend gegrillt, anschließend gezeltet. Und dann gibt es auch noch eine Nachtwanderung für diejenigen, die möchten.
0: Und eine Erinnerung natürlich ans Tenniscamp darf jeder mit nach Hause nehmen.
1: Ganz genau, am Freitag, am Abschlusstag, bekommt jeder Teilnehmer noch das obligatorische Tenniscamp-Shirt mit nach Haus.
0: Wer mal reinschnuppern möchte in Sachen Tennis, der ist eingeladen, jeweils eine Woche Tenniscamp in der ersten bzw. in der letzten Sommerferienwoche, das ist was für Kids zwischen 3 und 16, beim Baumberger Tennisverein in Nordhulen. 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Klicken Sie radiokiepenkerl.de.

0: Schönen Donnerstag mit Radio Kiepenkerl um gleich 18 nach 8. Hier ist Ihr Radio Kiepenkerl. Morgenteam, Ansgar Borgmann.
1: Und Hanna Schlau, guten Morgen. Bei Bücher Siebert in Dülmen wird es heute Abend kriminell, aber keine Sorge, natürlich nur literarisch kriminell.
0: Ja, natürlich. Hier gibt es heute eine Lesung mit den Autorinnen Sabine Gronova und Henrike Jütting. Die beiden sind Teil vom Münsterland-Mordclub. 17 Autorinnen und Autoren, ein gemeinsames Projekt, inspiriert von Agatha Christie, der berühmten Queen of Crime.
1: Und passend zu ihrem 50. Todesjahr wird im Münsterland nicht getrauert, sondern gemordet. Auf dem Papier natürlich. Die Geschichten im Buch Münsterland Mordclub, die spielen mitten in der Region, im Regionalexpress, auf Partyschiffen und an historischen Orten in Münster.
0: Diana Brosterhaus aus dem Team von Bücher Siebert. Was erwartet die Besucherinnen und Besucher heute?
2: Es wird eine spannende, lustige, interessante Mischung an Lesungen. Es sind zwei ganz verschiedene Autorinnen, die da kommen. Also es wird ganz unerwartet und ganz münsterländisch werden. Und es gibt auch im Anschluss die Möglichkeit, das Buch signieren zu lassen, Fotos zu machen. Wir werden eine Pause machen und es wurde von den Autorinnen auch schon gesagt, dass man also auch schon in der Pause mit ihnen sprechen kann und sich das ein oder andere Buch signieren lassen kann.
1: Die Lesung Münsterland Mordclub ist heute Abend von 19 bis 21.30 Uhr bei Bücher Siebert an der Viktorstraße in Dülmen und der Eintritt kostet 15 Euro.

0: Guten Morgen, 8.23 Uhr.
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2: Ja, die zwei JJs, Jürgen oder Julian, das ist hier die Frage.
0: Es geht um den Job als Bundestrainer, jemand, der unsere Fußballnationalelf wieder irgendwie nach vorne bringt. Da bringen ja viele immer wieder den Namen Jürgen Klopp ins Spiel. Der aktuelle Julian Nagelsmann selbst, der hat Folgendes gesagt direkt nach dem Aus bei der Fußball-Weltmeisterschaft gegen Paraguay.
3: Ja, ich stehe zur Verfügung, wenn der DFB das möchte, dann mache ich die EM28 und wenn nicht, dann müssen sie es mir sagen.
2: Monika Will postet auf unserer Facebook-Seite, der Trainer kann nichts dafür, wenn die Mannschaft zu dumm ist.
0: Ja, kann man so sehen. Die meisten von Ihnen sehen es allerdings anders. Bei einer Umfrage in unserem Radio Kiepenkerl WhatsApp-Kanal, da sind Sie sich eigentlich alle einig. Jedenfalls sind 3/4 von Ihnen dafür, dass Julian Nagelsmann geht.
2: In Deutschland fragen wir uns also, wer Bundestrainer wird oder bleibt. In unserem Nachbarland fragen sich die Österreicher dagegen heute, ob die Kinder länger wach bleiben dürfen. Ja. Denn es ist richtig süß, finde ich. Österreichs Präsident Alexander Van der Wellen hat Eltern über Facebook aufgerufen, lassen Sie Ihre Kinder heute länger aufbleiben.
0: Das ist ein besonderes Ereignis. Zum ersten Mal nach mehr als 70 Jahren steht Österreich mal wieder in einer K.O.-Runde bei einer Fußball-Weltmeisterschaft. Heute Abend geht es gegen Spanien. Anstoß ist um 21 Uhr deutscher und entsprechend auch österreichischer Zeit. Da stellt sich dann also raus, wer weiterkommt ins Achtelfinale, Spanien oder Österreich. Das erste überträgt übrigens heute Abend.
2: Fest steht schon, dass England, Belgien und die USA weiter sind.
0: Ja. Ja, die Engländer haben sich ein bisschen schwer getan, gewinnen durch 2 Tore von Harry Kane 2-1 gegen die Demokratische Republik Kongo. Belgien auch ganz knapp 3-2 nach Verlängerung gegen Senegal und die USA, einer der Gastgeber, 2-0 gegen Bosnien-Herzegowina.
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0: Halb neun am Donnerstag, Radio Kiepenkelles hier mit den Nachrichten. Andrea Brandt hat jetzt alles Wichtige aus NRW, Deutschland und der Welt für Sie. Guten Morgen.
1: Schönen guten Morgen. Die Diskussion um hohe Spritpreise geht weiter. Der Wirtschaftsausschuss des Bundesrats soll sich jetzt für einen Preisdeckel nach Luxemburger Vorbild einsetzen. Er unterstütze eine entsprechende Initiative aus dem Saarland, die eine staatliche Preisobergrenze für Kraftstoffe fordert. In einer halben Stunde wollen CDU, CSU und SPD vorstellen, auf welche Reformen für Wirtschaftswachstum und Beschäftigung sie sich in der Nacht geeinigt haben. Umstritten war vor den Beratungen etwa, wie die Einkommenssteuerreform gegenfinanziert wird oder ob es eine Umstellung von einer täglichen auf eine wöchentliche Höchstarbeitszeit geben soll.
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1: Die Polizei hofft auf weitere Zeugenhinweise, um die Ursache eines tödlichen Unfalls auf der A43 zwischen Dülmen und Lavesund zu klären. Ersten Aussagen nach könnte ein verlorener Reifen aus dem Gegenverkehr auf die Fahrbahn des Verunglückten geschleudert sein. Bis zum Abend war die Autobahn in Richtung Ruhrgebiet gesperrt. Stunden vorher, am Mittwochmittag, war ein Autofahrer gegen eine Leitplanke gefahren. Der Mann wurde tödlich verletzt, seine Beifahrerin schwer. Um die heimische Wirtschaft in Schwung zu bringen und gerade den kleinen und mittleren Handwerksbetrieben Verlässlichkeit zu vermitteln, ist es wichtig, für ihre Sicherheit zu sorgen. Doch zunehmende Cyberkriminalität, viele Einbrüche und andere Straftaten lassen das Vertrauen in den Staat sinken. Über Strategien spricht heute NRW-Innenminister Herbert Reul bei einer Veranstaltungsreihe der Kreishandwerkerschaft in Coesfeld. Es gehe um Stabilität, sagt Ulrich Müller von der Kreishandwerkerschaft.
3: Sind wir in der Lage, auch in den nächsten Jahren wieder eine Sicherheit und auch eine Verlässlichkeit in staatliche Strukturen zu erlangen, dass auch Unternehmen wieder bereit sind, entsprechend zu investieren und entsprechend auch Arbeitsplätze anzubieten, Ausbildungsplätze anzubieten, um nachhaltig hier im Kreis Coesfeld wirtschaften zu können.
1: Ein Ziel des Landes ist es beispielsweise, die Cybersicherheit in NRW umfassend zu stärken. Städte und Gemeinden aus dem südlichen Kreis Coesfeld haben sich für eine Neuordnung der Förderschulstandorte stark gemacht, um Wege für Schüler zu verkürzen. In der jüngsten Kreistagssitzung sprach sich aber eine Mehrheit der Politiker dafür aus, die bisherige Struktur beizubehalten. Der Kreis soll lediglich weiter prüfen, ob es sich rechnen würde, mit der Pestalozzi- und Peter-Pan-Förderschule in einen Neubau auf den geplanten Bildungscampus in Dülmen umzuziehen. Das ist heute Morgen weiter Gesprächsthema in Darup. Der Ort hat die Goldmedaille im Bundeswettbewerb Unser Dorf hat Zukunft gewonnen. Christiane Gottschalk vom Heimatverein und alle anderen, die mitgewirkt haben, sind mächtig stolz.
4: Ich finde, das Allerschönste ist einfach, dass das Dorf mitgemacht hat, dass alle oder viele, viele Spaß hatten daran, teilzunehmen, etwas vorzubereiten. Es war ja viel Arbeit und viele haben einfach Ideen gehabt und die mit eingebracht.
1: Neben dem Titel gibt es ein Preisgeld von 15.000 Euro. 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
0: Danke Andrea, 3:30, der Blick aufs Radio Kiepenkerl, Wetter für den Kreis Coesfeld mit Servicemann Carsten Abend. Lässt so ein bisschen nach, der Donnerstag im Laufe des Tages?
5: Ja, das stimmt. Heute Vormittag haben wir noch viel Sonnenschein, am Nachmittag werden die Wolken dichter, da kann es auch mal etwas regnen und was ein bisschen stört, ist der zeitweise böige Wind. Die Temperaturen aber sommerlich, 25 Grad sind drin und aktuell sind wir bei 19 Grad, zum Beispiel in Kapelle und Habigsbeck. Der Wettertrend: morgen und am Samstag setzt sich die Sonne gut durch, es bleibt windig, Regen fällt aber nicht.
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5: Hallo Autofahrer, die Staus. A1 Münster in Richtung Dortmund. Zwischen dem Kamener Kreuz und Unna 5 Kilometer stockender Verkehr. Und A43 Dülmen in Richtung Münster. Zwischen Senden und dem Übergang zur B51 2 Kilometer Stau. Die Linksabbiegerampel in Lüdinghausen bei der Polizei steht auf Dauerrot. Techniker sind unterwegs. Dankeschön Sarah für die Info. Ja, und Staus und Blitzer, die melden Sie uns kostenlos. Los unter 0800 2020 620.
0: Einen schönen Donnerstag wünschen Ansgar Borgmann und das Radio Kiepenkerl Morgenteam.
5: Guten Morgen.
6: Guten Morgen.

0: Schönen Donnerstag im Kreis Großfeld mit Radio Kiepenkerl. 8.38 Uhr gleich.
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3: Ja, nee, ist klar.
4: Auch wenn das Ausscheiden schmerzt, was für ein Spiel. Mit eurem Einsatz und Teamgeist bei dieser WM habt ihr unser Land begeistert. Wir sind stolz auf euch.
3: Ja, leider sind das nicht meine Worte, sondern die von unserem großen Vorsitzenden und Vereinspräsi Friedrich Merz, unser gute Launebär. Das ist wie beim Sackhüpfen auf dem Kindergeburtstag, wo es hinterher heißt, ihr habt alle gewonnen. Wahrscheinlich empfängt Fritze Merz die Mannschaft auch noch und überreicht feierlich Teilnahmeurkunden. Also, ich will nicht polemisch werden, aber in Nordkorea würde diese Sache anders bewertet. Was ist denn eigentlich los mit uns? Das ganze Jahr sind wir Deutschen am Jammern und am Rummecken, aber kaum verkacken wir nach allen Regeln der Kunst und schon findet unser Bundeskanzler lobende Worte. Da sieht man mal wieder, wie vorausschauend Friedrich Merz ist. Das Ausscheiden passt doch komplett ins Konzept. Ja, sicher. Dienstag ist doch der Tankrabatt ausgelaufen. Autokursus könnte sich doch jetzt eh keiner mehr leisten. Mann.
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0: Einen schönen Donnerstag wünschen wir Ihnen. 8.42 Uhr ist es. Hier ist Ihr Radio Kiepenkerl. Morgenteam Ansgar Borgmann.
1: Und Hanna Storck. Guten Morgen. Der Klimawandel, der bringt extreme Wetterereignisse in den Kreis Coesfeld und das Münsterland. Und Einsatzkräfte stellen sich darauf ein und zeigen heute bei einem Aktionstag Bevölkerungsschutz auf dem Domplatz in Münster ihre Technik. Es gibt eine Menge Übungen und ganz viel zum Ausprobieren.
0: Der ABC-Zug des Kreises Coesfeld ist dabei. Er stellt eine Sandsack-Füllmaschine vor. Und dies dann für den Ernstfall bei Hochwasser. Paul van der Burg aus Haus Döhm ist der stellvertretende Zugführer. Herr van der Burg, was ist das genau?
2: Man kann sich das am besten vorstellen wie ein großer, runder Behälter, in der Sand eingefüllt wird. Das macht man mit einem Bagger oder einem Radlader. Da sind dann 7 Trichter dran. Und aus diesen Trichtern rutscht der Sand portioniert in Sandsäcke.
1: Jetzt sind heute viele Kinder mit dabei. Wie erklären Sie denen die Sache mit dem Hochwasserschutz?
2: Wir haben eine große Wanne gebaut. Die stellt dann ein Tal dar, einem Fluss drin und einem Haus. Das Haus ist aus Bauklötzen und die Kinder können dann mit kleinen selbstgenähten Sandsäckchen dieses Haus schützen. Dann stellen wir die Pumpe an. Und dann können die Kinder sehen, wie das Wasser in der Wanne immer höher steigt. Wenn die Kinder dann das mit den Sandsäckchen gut gebaut haben, bleibt das Haus trocken.
0: Oh, mega, wenn ich das nachher meinen Kindern erzähle, die kriegen große Augen.
1: Sehr
0: anschaulich. Das macht richtig Spaß, so eine Matschepampe. Sie haben aber noch einen Appell an die Eltern. Im Falle von Hochwasser kann die Feuerwehr natürlich nicht überall sein.
2: Es gibt verschiedene Möglichkeiten, sich zu schützen, aber jeder sollte sich zu Hause jetzt schon vorbereiten. Wenn ich weiß, dass mein Haus gefährdet ist, kann ich zum Beispiel Kellerfenster oder Türen mit Wassersperren versehen. Das kann man selber bauen oder kaufen. Natürlich kann man auch Sandsäcke dazu benutzen. Wichtig ist, dass man vor dem Ereignis sich Gedanken macht und geeignete Maßnahmen trifft.
1: Der Aktionstag Bevölkerungsschutz, der beginnt heute Nachmittag um 3:30 auf dem Domplatz in Münster. Radio Kiepenkerl hier, 8:45 gleich.
0: Guten Morgen.

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1: Mit Malte Albrecht. Guten Morgen. In Luxemburg geht es am Vormittag um richtig viel Geld, konkret um mehr als 4 Milliarden Euro. So viel soll der Internetriese Google zahlen. Dieses Bußgeld in Rekordhöhe hatte die EU-Kommission schon im Jahr 2018 verhängt. Google wehrt sich aber dagegen. Danny Hopper aus dem News-Team. Die EU wirft Google illegale Beschränkungen vor.
2: Genau, Google soll das Betriebssystem Android ausgenutzt haben, um die Marktposition seiner eigenen Suchmaschine zu stärken. Android wird ja bei Google entwickelt und ist für Gerätehersteller kostenlos. Aber Hersteller, die eine Lizenz für Googles App Store haben wollten, mussten auch immer gleich ein Paket aus Google Apps installieren, darunter zum Beispiel den Browser Chrome oder auch die Google Suche. Und da sagt die EU-Kommission, das ist ein Verstoß gegen die Wettbewerbsregeln der EU. Wie du schon gesagt hast, über den Fall wird seit Jahren gestritten. In erster Instanz hatte es auch schon eine Schlappe für Google vor dem EU-Gericht gegeben. Das war im Jahr 2022. Da hatten die Richter in Luxemburg das Bußgeld nur minimal gesenkt, von rund 4,3 Milliarden Euro auf 4,125 Milliarden. Der Konzern steht ja immer wieder wegen seiner Geschäftspraktiken vor Gericht. Erst gestern ist zum Beispiel in Schweden ein Urteil gegen den Tech-Riesen gefallen. Da wurde entschieden, dass Google der Klarna-Tochter PriceRunner umgerechnet knapp 1,3 Milliarden Euro Schadenersatz zahlen muss.
1: Danke, Danny. Und jetzt weitere Themen in unseren Kurznachrichten. Die Spitzen von CDU, CSU und SPD haben sich auf ein Reformpaket geeinigt. Nach 7,5 Stunden war das Treffen im Koalitionsausschuss am späten Abend zu Ende. Die Details werden in wenigen Minuten in Berlin vorgestellt. Bei einem russischen Großangriff auf die ukrainische Hauptstadt Kiew sind in der Nacht mindestens 10 Menschen getötet worden. Außerdem gibt es fast 50 Verletzte. Ein Vertreter des Militärs warf Russland gezielte Angriffe auf Wohngebiete und Zivilisten vor. Wegen der mauen Konjunktur setzen viele Unternehmen in Deutschland auf Sparkurs und künstliche Intelligenz. Laut einer Umfrage von Deloitte wollen 68% der Finanzvorstände Kosten einsparen, um wettbewerbsfähig zu bleiben. Fast genauso viele setzen KI ein. Das Erschließen von neuen Märkten oder Geschäftsfeldern spielt dagegen eine deutlich kleinere Rolle. Nach dem Ende des Tankrabatts macht Tanken gerade so gar keinen Spaß. Deshalb bringen die Bundesländer jetzt einen Spritpreisdeckel ins Gespräch. Laut RP plädiert der Wirtschaftsausschuss des Bundesrates für staatlich festgelegte Preisobergrenzen beim Tanken. Das Gremium habe sich hinter eine Initiative aus dem Saarland gestellt. Als Vorbild wird Luxemburg genannt, das seit Jahren gute Erfahrungen mit staatlich festgelegten Maximalpreisen macht. Eine Entscheidung soll nächste Woche Freitag im Bundesrat fallen. Sollten die Länderchefs dort dem Ausschuss folgen, würde der Druck auf die Bundesregierung deutlich wachsen. Und das waren die Nachrichten mit Malte Albrecht.
3: Dankeschön. 3 nach 9. Wir gucken mit Servicemann Carsten Amt aufs Radio Kiepenkerl Wetter für den Kreis Coesfeld. Kann auch mal nass werden heute?
4: Ja, aber zu viel Regen wird das auch nicht werden. Am Nachmittag kann hier und da mal ein bisschen Regen runterkommen. Ansonsten gibt es sonnige Phasen. Am Nachmittag dann eben auch mehr Wolken und zeitweise ist es windig. Die Temperaturen, 20 Grad messen wir aktuell, zum Beispiel in Nordkirchen und Dülmen, und 25 Grad sind möglich. Der Wettertrend, morgen und am Samstag geht es zeitweise windig weiter. Die Sonne mischt gut mit und Regen fällt nicht.
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3: Hallo Autofahrer, einen Stau gibt's gemeldet von der A1 Münster-Dortmund zwischen Kamen Zentrum und dem Kreuz Dortmund-Unna, 4 Kilometer stockend. Staus und Blitzer, die Sie sehen, gerne melden, kostenfrei per WhatsApp oder 0800 20 20 620. Danke und eine gute Fahrt.
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3: Viel los heute im Kreis Coesfeld, um sich schon mal schön einzustimmen aufs Wochenende. Einen Überblick gibt's wie gewohnt bei uns in der App und im Web. Klicken Sie radiokiepenkerl.de.
5: Unter anderem gibt's Blues in Nottuln. Heute mit der Blues-Rock-Coverband Thomas Feed und Band.

0: Das ist schön entspannt.
1: Ja, mit dabei heute Abend auch die Nottuln Blues Connection. Das sind immer unterschiedliche Musiker, die zusammen jammen und improvisieren. Also gern einfach spontan vorbeikommen und mitmachen.
0: Nottuln Blues heute in der Alten Amtmanei am Josef-Möhlen-Platz in Nottuln. 19 Uhr geht's los. Eintritt ist frei. Radio Kiepenkerl wünscht viel Spaß und schönen Donnerstag. Hier ist Ihr Morgenteam, Hanna Stork
1: und Ansgar Borgmann. Guten Morgen.

0: 20 nach 9 gleich. Hier ist Ihr Radio Kiepenkerl Morgenteam am Donnerstag. Ansgar Borgmann.
1: Und Hanna Storck. Und er ist einer der ganz, ganz großen Schauspieler in Hollywood. Der zweifache Oscar-Preisträger Christoph Waltz aus Österreich. Berühmt geworden unter anderem durch seine Rolle in Quentin Tarantinos Inglourious Basterds. Und er ist zurück im Kino. Also nicht sichtbar, aber zumindest ist seine Stimme zu hören.
2: Ich habe einen Monsterfilm geschrieben.
3: Hey, komm, Bigger Kaiju.
2: Sehr gut. Und was nimmt der als Monster?
0: Ich liebe ja seinen Wiener Dialekt. Was für eine Kombi bitte. Christoph Waltz und die Minions. Allein bei der Vorstellung könnte ich mich
1: verhören. Es gibt einen neuen Minions-Film. Minions 3, Minions und Monster heißt der. Und dazu laden wir Sie ein mit der ganzen Familie.
0: Ja, Sie schauen sich den Film jetzt am Sonntag an im Cinemotion in Lüdinghausen. Inklusive Popcorn und Getränken auf unsere Kosten. Und dann hören Sie eben Christoph Waltz, der in dem Film den Regisseur synchronisiert. Also den Regisseur im Film quasi, ja.
1: Und da sind mehrere bekannte Synchronstimmen dabei. Stichwort Tokyo Hotel, die Musiker und Entertainer-Zwillinge Bill und Tom Kaulitz. Mhm. Die synchronisieren auch, die leihen ihre Stimmen ebenfalls zwei Charakteren. Bill Kaulitz ist die deutsche Stimme von dem kleinen grünen Wesen Gummi.
3: Okay. Ich bin Gary Orkim, Oliver Matwa, Ikabot der Täuscher. Aber meine Freunde nennen mich Gummix, kürzer. Ich habe die perfekten Monster für euch. Dann los.
0: Das machen die gut, ne? In dem neuen Minions-Film drehen die Minions selbst einen Film, spielt dann in den 1920ern und die Minions suchen für diesen Film ein Monster.
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0: Schönen Donnerstag im Kreis Coesfeld.
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2: Um 9.30 Uhr mit Andrea Brandt. Guten Morgen. Die Folgen des Klimawandels, wie extreme Hitze, Starkregen und Hochwasser, fordern die Einsatzkräfte im Kreis Coesfeld und im Münsterland heraus. Heute Nachmittag zeigen sie bei einem Aktionstag Bevölkerungsschutz auf dem Domplatz in Münster, wie sie bei einem Ernstfall reagieren. Der ABC-Zug des Kreises Coesfeld stellt seine Sandsack-Abfüllmaschine vor. Damit ist der Kreis gerüstet, um Gebäude vor Hochwasser zu schützen, sagt der stellvertretende ABC-Zugführer Paul van der Burg aus Hausdülmen.
3: Weiterhin sind Konzepte erstellt worden. Einmal gibt es ein Konzept, dass wir komplett autark arbeiten können. Dann fährt also die Mannschaft und das Gerät zur Einsatzstelle und wir arbeiten komplett selbstständig. Und die andere Variante ist, wie bei dem Weihnachtshochwasser in Warendorf. Wir liefern die Ausstattung an die Hilfsorganisation und die arbeiten mit unserem Gerät, füllen Sandsäcke ab und bauen dann einen Deich.
2: Wichtig sei auch, dass Hausbesitzer selbst vorsorgen. Sie sollten einen Vorrat an Sandsäcken haben. Wichtig für den Hochwasserschutz sind auch die Regenrückhaltebecken im Kreis Coesfeld. Sie nehmen bei Starkregen Wasser auf. Damit das auch klappt, sind in der Gemeinde Senden jetzt Pflegearbeiten gestartet. Die Gemeinde lässt Sträucher und Büsche zurückschneiden, die die Funktion der Becken beeinträchtigen könnten. Unter anderem könnten Laub und Äste Abläufe verstopfen. Seit gut einem Jahr ist ein komplett papierloser Austausch zwischen der unteren Bauaufsicht beim Kreis Coesfeld, Bauherren und Städten und Gemeinden möglich. In einer Zwischenbilanz ist der Kreis zufrieden. Die Nutzerzahlen steigen. Anfangs wurde knapp ein Fünftel der Vorgänge digital abgewickelt. Inzwischen sei die Quote auf über die Hälfte gestiegen. Das dürfte bald noch weiter steigen, denn künftig sollen Bauanträge verpflichtend über das digitale Bauportal NRW eingereicht werden müssen. 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
0: Dankeschön, Andrea. Wir schauen mit Servicemann Carsten Abend aufs Radio Kiepenkerl. Wetter für den Kreis Coesfeld. Ist so ein bisschen wechselhaft heute.
4: Ja, heute Vormittag ist die Sonne noch gut mit dabei. Am Nachmittag mischen dann auch dichtere Wolken mit. Es kann mal etwas regnen und zeitweise ist es windig. Die Temperaturen, 25 Grad sind heute drin und knapp 21 Grad messen wir aktuell, zum Beispiel in Davensberg und Nottuln. Der Wettertrend, morgen und am Samstag setzt sich die Sonne gut durch. Zeitweise weht wieder ein böiger Wind und es bleibt trocken.
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0: Hallo Autofahrer, Stau auf der A1 Münster-Dortmund zwischen Kamenzentrum und dem Kreuz Dortmund-Unna. 4 Kilometer stockend und rüber zur Bahn. Liebe Bahnfahrer, die Strecke Münster-Dülmen-Ruhrgebiet ist zwischen Recklinghausen und Gelsenkirchen aktuell gesperrt, weil Menschen im Gleisbereich unterwegs sind. Wenn Sie unterwegs noch was entdecken, Staus, Blitzer, Störungen, gern Bescheid geben, kostenfrei unter 0800 20 20 620 oder auch gern per WhatsApp. Danke vorab, hier ist Ihr Radio Kiepenkerl Morgenteam am Donnerstag, Hanna Storck
5: und Ansgar Borgmann. Guten Morgen. Na, na.

0: Viertel vor zehn ist es am Donnerstag. Einen entspannten Tag wünschen wir. Hier ist Ihr Radio Giepenkelm Morgenteam. Ansgar Borgmann.
1: Und Hanna Storck. Und Hanna hat mittlerweile mehrere Unterkünfte rausgesucht für die Darupa. Und zwar Unterkünfte in Berlin.
0: Ja, also einmal wäre da das Loft. 200 Quadratmeter, 14 Betten, knapp 1800 Euro für zwei Nächte. Oder Sie gehen ins Hotel. 10 Doppelzimmer für gut 1500 Euro.
1: Können Sie sich noch überlegen, ist noch ein bisschen Zeit bis Januar, bis zur Grünen Woche in Berlin. Da bekommen die Darupa dann die Goldmedaille verliehen. Darup hat im Bundeswettbewerb Unser Dorf hat Zukunft tatsächlich Gold gewonnen.
2: 1 von 8 Golddörfern bundesweit. Was ist das schön? Und das Dorf ist echt im Freudentaumel.
0: Ja, allen voran Christiane Gottschalk vom Heimatverein Darup. Also die Darupa heute Morgen mit einem breiten Grinsen im Gesicht.
1: Völlig zu Recht. Herzlichen Glückwunsch.
2: Es ist alles klasse, aber ich finde das Allerschönste ist einfach, dass das Dorf mitgemacht hat. Dass alle oder viele Spaß hatten daran, teilzunehmen, etwas vorzubereiten. Es war ja viel Arbeit und viele haben einfach Ideen gehabt und die mit eingebracht. Und ja, dafür, dass die Generalprobe so furchtbar schief ging, ist es doch jetzt wirklich auch klasse.
1: Ja, und neben dem Titel gibt es auch Kohle, wollen wir nicht verschweigen. 15.000 Euro Preisgeld, richtig gut.
0: Ja, und dann fällt demnächst ein ganzes Dorf in Berlin ein. Ich habe das schon vor Augen. Der Gedanke gefällt mir und wir freuen uns mit Darup. Das Dorf ist jetzt Golddorf, hat im Bundeswettbewerb Unser Dorf hat Zukunft gewonnen.
1: Radio Giepenkelm sagt herzlichen Glückwunsch.

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1: Mit Nico Hartmann. Beim Deutschen Fußballbund soll bald eine Entscheidung über die Personalie Julian Nagelsmann fallen. Die Führungsriege des DFB beginnt heute eine eingehende Analyse der Gründe für das erneute Scheitern bei einer WM. Bundestrainer Nagelsmann wurde in der Öffentlichkeit nach dem Aus im 16-Finale gegen Paraguay scharf kritisiert. Fachlich, aber auch für Kommunikation und Außendarstellung. Sollte es zu einer vorzeitigen Trennung kommen, wird momentan Jürgen Klopp als Nachfolgekandidat Nummer 1 gehandelt.
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2: Mit Malte Albrecht. Guten Morgen.
3: Wir wollen Deutschland wieder flott kriegen.
2: Bundeskanzler Merz war das vorhin in Berlin bei der Vorstellung des großen Reformpakets, auf das sich die schwarz-rote Koalition geeinigt hat. Bis spät in den Abend hatten die Spitzen von Union und SPD darüber verhandelt. Danny Hopper aus dem News-Team, unter anderem soll es Steuerentlastungen geben.
4: Genau, ab dem nächsten Jahr sollen vor allem kleine und mittlere Einkommen entlastet werden. Vor allem Familien mit Kindern sollen das spüren, das hat Merz vorhin betont.
3: Wir rechnen mit bis zu 600 Euro pro Jahr Durchschnitt für einen Durchschnittshaushalt.
4: Geplant ist unter anderem eine Anhebung des Grundfreibetrages, ein höherer Kinderfreibetrag und eine Erhöhung des Kindergeldes. Das Entlastungsvolumen der Reform soll insgesamt bei rund 10 Milliarden Euro pro Jahr liegen. Die Gegenfinanzierung soll unter anderem über eine Veränderung der Reichensteuer erfolgen. Ab einem Einkommen von 250.000 Euro soll ein Steuersatz von 45% gelten, ab einem Einkommen von 280.000 Euro ein Satz von 47%.
2: Außerdem plant die Koalition schärfere Regeln bei der Krankschreibung.
4: Ja, und die dürften bei Arbeitnehmern nicht gut ankommen. Merz hatte ja schon in der Vergangenheit immer wieder betont, dass er findet, dass wir zu viele Krankheitstage in Deutschland haben. Deshalb soll die telefonische Krankschreibung wieder abgeschafft werden. Und wer krank ist, soll in Zukunft dazu verpflichtet werden, schon am ersten Tag eine Arbeitsunfähigkeitsbescheinigung vorzulegen.
3: Das ist eine harte Entscheidung, das wissen wir. Aber wir können uns diesen Wettbewerbsnachteil durch lange Abwesenheiten in den Unternehmen nicht länger leisten.
4: Aktuell ist es ja noch so, dass man sich auch ohne Praxisbesuch krankschreiben lassen kann, wenn man in der Praxis bekannt ist und keine schweren Symptome hat. Das fällt jetzt weg, das dürfte noch für Diskussionen sorgen.
2: Danny, vielen Dank. Und jetzt weitere Nachrichten im Überblick. Bei einem Brand in einem Krankenhaus in Ludwigslust in Mecklenburg-Vorpommern sind zwei Patienten ums Leben gekommen. Mehr als 30 Menschen wurden verletzt. Das Feuer war am frühen Morgen in einem Patientenzimmer ausgebrochen und griff dann auf den Dachstuhl über. Rund um Wuppertal gibt es wieder große Probleme im Bahnverkehr. Zwar hat die Bahn gerade erst ein defektes Stellwerk nach 2 Wochen reparieren können, aber dafür ist jetzt ein anderes Stellwerk ausgefallen. Vor allem Regionalzüge können deshalb auf der Strecke zwischen Düsseldorf und Hagen wieder nicht fahren. Wie lange die Störungen noch andauern, ist bisher unklar. Auf den Feldern geht's wieder los, die ersten Mähdrescher rollen an und viele Landwirte blicken mit gemischten Gefühlen auf die nächsten Wochen. Der Deutsche Bauernverband rechnet zwar insgesamt mit einer durchschnittlichen Ernte, warnt aber vor großen regionalen Unterschieden. Grund sei vor allem die Trockenheit im Frühjahr und der Hitzestress, heißt es. Dadurch könnten Menge und Qualität beeinträchtigt werden. Verbandspräsident Ruckwied will gleich in Brandenburg eine erste Einschätzung zur Ernte geben. Zusätzlich setzen den Bauern die gestiegenen Kosten und niedrigen Getreidepreise zu. Einziger Lichtblick im Moment ist der Raps, denn der läuft wohl ganz gut. Und das waren die Nachrichten mit Malte Albrecht.
5: Das Wetter.
6: Da ziehen heute einige Wolken durch, da kann es dann auch mal regnen. Bis 27 Grad sind heute drin. Die Sonne, die kommt aber auch ab und an mal durch. Morgen sieht es dann wieder netter aus. Da kriegt ihr immer wieder die Sonne zu sehen. Regen gibt es keinen. Bis 26 Grad.
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6: Die A57 Köln-Krefeld, die ist zwischen Neuss-Norf und Neuss-Hafen nach einem Unfall gesperrt aktuell. Und das noch voraussichtlich bis 12 Uhr. Aktuell 3 Kilometer Stau. Ihr braucht hier 33 Minuten länger. Jetzt die restlichen Staus ab 28 Minuten Zeitverlust. Es ist schon einiges los bei uns im Land. Die A4 Aachen-Köln zwischen Weißweiler und Düren 6 Kilometer Stau, 39 Minuten plus. Die A40 Duisburg-Essen zwischen Mülheim-Winkhausen und Essen-Holsterhausen 6 Kilometer Stau, 49 Minuten. Die A46 Wuppertal-Heinsberg zwischen Düsseldorf-Ella und Neuss-Hafen 7 Kilometer Stau, 54 Minuten plus. Und die A52 Essen-Düsseldorf zwischen Essen-Kettwig und Tiefenbruch 5 Kilometer Stau, 28 Minuten plus. Gute Fahrt!
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6: Hallo zusammen, einen schönen Donnerstagvormittag wünsche ich euch. Mark Forster, der hätte fast eine große Filmkarriere gehabt. Also quasi, also eigentlich hatte er sie. Also er hat in Star Wars 9 mitgespielt, hat er mir im Interview verraten.
5: In Form meiner Stimme. Im letzten Star Wars bin ich Star Trooper 13.
6: Nein, wirklich?
5: Mhm.
6: Also, nee, das ist ein Spaß,
5: ich sag
6: oder?
5: Zwei, weil ich habe zu der Zeit Trolls synchronisiert und war quasi in dem Synchro-Studio, wo die gerade Star Wars synchronisiert haben. Dann habe ich die Folge gequatscht. Dann meinten die, ja, also du kannst jetzt, wenn du Bock hast, jetzt einen Satz sagen und dann bist du im Star Wars drin.
6: Im Ernst?
5: Ja, also ich bin so ein Star Trooper und wir laufen so über einen Korridor. Ich weiß nicht mehr, was ich sage. Irgendwas, blablabla, das war aber ganz schön krass. Oder irgendwas sage ich und dann werde ich erschossen.
6: Wie cool, also ich meine das mit dem Erschossen jetzt nicht, aber wie cool ist das bitte, wenn du sagen kannst, meine Stimme ist in einem Star Wars Film drin und hier im Radio ist sie sogar auch noch. Hier ist Mark Forster mit einem Lied und ich bin Laura Potting. Hallo.

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0: So Leute, was war es denn bei euch? Ring im Champagnerglas oder Ring im Nachtisch versteckt? Sascha Fassbeiner ist da, hallo.
1: Hi.
0: Wie hast du denn deiner Frau den Antrag gemacht?
1: Ganz klassisch am Strand.
0: Oh, das ist aber auch schön.
1: Ja,
0: aber ich muss sagen, ich hatte da mehr von dir erwartet. Du hättest ruhig so ein bisschen Action machen können. Andere Leute klettern das Empire State Building hoch, okay?
1: Ja, andere Leute sind aber auch schwer bekloppt.
0: Das stimmt.
1: Aber du hast recht, da ist ein Pärchen jetzt das Empire State Building in New York hoch und oben gab es dann auch wirklich so einen richtigen Heiratsantrag. Ich kriege schon feuchte Hände, wenn ich nur in diese Höhe denke.
0: Ja, ich auch.
1: Die Polizei fand es nicht so romantisch. Das ist nämlich natürlich illegal. Die beiden wurden jetzt festgenommen.
0: Na, immerhin haben sie jetzt eine Story zum Erzählen, die knallt.
1: Oh ja.
0: Und solche völlig irren Heiratsanträge gab es schon zuhauf.
1: Ja, in einer Nachrichtensendung hatte Wettermann Trent Eric Nachrichtensprecherin JC Bird mit einem Heiratsantrag vor laufenden Kameras überrascht.
0: Boah, das finde ich ja super unangenehm, ne?
1: Ja.
0: Naja, in solchen Situationen ist es auch immer für alle Anwesenden gut, wenn dann auch so ein Ja-Ich-Will zurückkommt.
1: Vergangene Woche gab es einen Antrag während eines Konzerts vor 6000 Leuten in Amsterdam und da kam dann ein Nein.
0: Ah.
1: Und sie hat danach auch noch so ganz unangenehm vor allen Leuten das Nein auf der Bühne erklärt und so.
0: Oh nein, das ist ja schrecklich. Geil. Er so, willst du mich heiraten? Und sie so,
2: ach nee, lass mal. Nee, bin da nicht so für.
0: Nee.
1: Ja, das hier ist dann schon deutlich schöner abgelaufen. Er schenkt ihr Flugtickets, was
0: schon mal schön.
1: Ja, auf jeden Fall. Was sie nicht wusste, er fliegt das Flugzeug von Melbourne nach Los Angeles.
0: Angeber.
1: Genau, und macht dann über die Bordansage, hier dieses Mikrofon im Flugzeug, einen Heiratsantrag.
0: Ja gut, aber auch ein bisschen drüber, ne?
1: Mhm, drüber, über den Wolken, auf jeden Fall. Ja.
0: So, du hast noch was aus NRW.
1: Genau, ja, aus Bocholt. Da hat ein Mann das Auto seiner Freundin geliehen und wurde geblitzt mit einem Schild hinter der Frontscheibe. Auf dem Schild steht die Frage, klar, willst du mich heiraten?
0: Ah, und weil er ist ja ihr Auto und da hat sie auch den Bußgeldbescheid bekommen.
1: Ganz genau, clever mit dem Foto drauf und so. Ja, sehr clever, sehr romantisch auch. In Lüdenscheid gab es den gleichen Fall auch nochmal. Aber um unserer journalistischen Sorgfaltspflicht natürlich nachzukommen, bitte fahrt nicht so schnell mit dem Auto.
0: Ja, und klettern nicht aufs Empire State Building einfach so. Übrigens, der krasseste Antrag war so ein Typ, der hat seinen eigenen Verkehrsunfall vorgetäuscht, damit seine Freundin merkt, wie ein Leben ohne ihn wäre. Und dann
1: Was?
0: Hat sich rausgestellt, alles nur gefaked und dann hat er sie gefragt.
1: Meine Antwort wäre Nein gewesen.
0: Ich hätte dem schlichtweg eine geschallert und wäre dann gegangen.
1: Krank.
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1: Um 10.30 Uhr mit Andrea Brandt. Guten Tag. Die Pläne für eine Schnellbuslinie zwischen Coesfeld, Gescher, Stadtlohn und Frieden stehen vor dem Aus. Die Politiker im Kreistag haben sich in der jüngsten Sitzung dafür ausgesprochen, sie nicht weiter zu verfolgen. Im federführenden Nachbarkreis Borken entscheidet der Kreistag heute. Dort lautet der Beschlussvorschlag ebenfalls, von dem Projekt Abstand zu nehmen. Hintergrund ist, dass vom Land weniger Fördergeld fließen soll als ursprünglich angenommen. Die Kosten wären damit nicht gedeckt. Der Schaden durch ausgetretenes Öl und Kraftstoffreste im Yachthafen am Kanal in der Lüdinghauser Bauerschaft Bärenbrock hält sich in Grenzen. Diese Bilanz zieht die untere Wasserbehörde des Kreises heute. Die von der Feuerwehr ausgelegten Ölsperren hätten funktioniert. Nach dem Wochenende überprüfen Mitarbeiter die Situation noch einmal. Möglicherweise werden die Ölsperren dann schon entfernt. Mögliche kleinere Rückstände würden sich biologisch abbauen. Am Montagabend hatte die Wasserschutzpolizei in dem Hafen das ausgelaufene Öl festgestellt. In Seppenrade sehen Sie erste Vorzeichen für eine neue Baustelle. Ein Teil des Festplatzes ist eingezäunt. Hier sollen Materialien und Maschinen für den Ausbau der Kastanienallee lagern. Die Stadt sagt, noch in diesem Monat starten die Arbeiten im ersten Abschnitt im Bereich der Halterner Straße. Los geht's dann mit Kanalarbeiten. Während der Arbeiten ist es nicht möglich, von der Halterner Straße in die Kastanienallee zu fahren. Der zweite Bauabschnitt folgt zwischen Dülmner Straße und Erlenstraße. Voraussichtlich ab Ende August kommen die Endausbauarbeiten in den Baugebieten Kastanienallee Nordwest und Leversummer Straße Südwest dazu. 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Das Wetter für den Kreis Coesfeld. Die Sonne scheint zwischen Wolken hindurch, die vor allem am Nachmittag auch mal dichter ausfallen können. Dann könnte es stellenweise auch etwas regnen. Die Werte erreichen in der Spitze heute 25 Grad zwischen Rohrup, Nordkirchen und Habexbeck. Der Wettertrend: morgen und am Samstag überwiegend sonnig und trocken bei ähnlichen Temperaturen wie heute.
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1: Hallo Autofahrer. A43 Wuppertal Richtung Recklinghausen. Zwischen Bochum-Lahr und Bochum-Riemke 3 Kilometer Stau. Weitere Staus oder Blitzer melden Sie gerne kostenfrei unter 0800 2020 620.
2: Einen schönen Vormittag zusammen. Ein paar von euch hatten bestimmt schon mal so eine Nacht. Weißt du, so eine, du gehst viel zu spät ins Bett, du hast viel zu hart gefeiert und am nächsten Tag denkst du dir so, mein Gehirn in einem Mixer wäre jetzt angenehmer. Mit Ende 30 kann ich sagen, aus dem einen Tag, den du durchhängst, wird dann irgendwann so eine Woche. Und Shibuzi hat diesen Nächten, wo wir kein Ende finden, einen Song gewidmet. Und den hören wir jetzt. Hier ist The Bar Song. Und ich bin Laura Potting. Hi.
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0: 2,5 Wochen noch bis zu den Sommerferien. Wetter macht mit. In einigen Schulen haben sie unterrichtsmäßig auch schon fast aufgegeben. Und wir machen schon mal Pläne für die Ferien, für alle, die nicht weg sind. Wir stellen euch die schönsten Badeseen in NRW vor. Heute gibt es die Wasserski- und Wakeboard-Anlage in Langenfeld. Liegt zwischen Düsseldorf und Köln. Und jetzt so kurz vor den Ferien ist sie sehr beliebt bei Schulklassen. Claudia Löhr hat sich dort unter anderem mit dem Geschäftsführer Benjamin Süß getroffen.
1: Ja, also das ist hier eine der größten Wakeboard- und Wasserski-Anlagen weltweit. Es ist groß, es ist weitläufig.
2: Wir haben 4 große Seilbahnen mit einem Rundkurs, ne, zwischen 500 und 800 Metern. Und dazu noch 2 Minibahnen, sogenannte Übungsbahnen, Fischschnupperkurse, Kindergeburtstage etc. Genau.
1: So, ich gehe jetzt hier mal runter. Hier startet die erste Bahn. Stehen schon 2-3 Leute parat.
3: Das hier ist die Bahn 1. Genau, hier geht's los. Und je nachdem, wo man rausfällt, muss man entsprechend weit laufen.
1: Im Ernst, man muss zurücklaufen?
3: Naja, wenn man da hinten rausfällt, dann ist da kein Lift, der einen zurückholt. Ne? Muss man dann zu Fuß gehen und da ist man unter Umständen ein paar Minuten unterwegs. Ja.
1: Und wie läuft's bei dir? Gab's schon ein paar Wasserplatscher?
3: Einen Wasserplatscher gab's, ansonsten bin ich durchgefahren und ich bin recht zufrieden.
1: So, hier ist so ein kleiner abgetrennter Strand. Schön mit Sand. Die Liegestühle direkt am Wasser. Also man kann super hier den Start beobachten. Das macht natürlich riesig Spaß.
4: Ich bin Zuschauerin nur. Und ich feuer meinen Freund an, aber der ist gerade ins Wasser gefallen.
1: Und Sie filmen das alles hier schön?
4: Ja, genau. Damit er seine Fails auch sieht.
1: Eine Beachbar gibt es, eine sehr schöne Seeterrasse, da kannst du dich zwischendurch ein bisschen stärken. Also wer Bock hat auf Action und Wassersport, der ist hier wirklich genau richtig. Viele, viele Schulklassen, viele Gruppen, die können hier Kurse buchen, das ist genial natürlich für eine Klassenfahrt. Jetzt vor den Ferien wird das sehr viel gemacht.
5: Wir sind ja das erste Mal heute hier, wir haben eine Exkursion mit unserer Klasse gemacht und es ist schon sehr gut gewesen. Wir sind hier, unsere 3 Bahnen haben wir auf jeden Fall alle schon gemacht eigentlich und es ist am liebsten sollte es natürlich niemals aufhören hier heute.
1: Also wenn du hier deinen Nachmittag verbracht hast, dann hast du abends auf jeden Fall was zu erzählen.
0: Ach, das klingt herrlich. Also die Wasserski- und Wakeboard-Anlage in Langenfeld. Claudia Löhr hat sie sich für uns angeschaut. Danke dir und eine kleine Info noch zu mir, zum Wasserskifahren. Die erste Kurve zerschießt dich immer.
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2: Mit Malte Heilbricht. Guten Tag. Deutschland soll wieder flott werden. Das hat Bundeskanzler Merz am Vormittag gesagt. Klappen soll das mit einem großen Reformpaket, das die Spitzen der schwarz-roten Koalition am Morgen in Berlin vorgestellt haben. Es geht unter anderem um Reformen bei der Arbeit und der Rente, aber auch um das Thema Krankschreibungen. Danny Hoppe aus den Nachrichten. Vor allem dieser Punkt dürfte noch für Kritik sorgen, denn die Regeln hier sollen deutlich verschärft werden.
3: Ja, die telefonische Krankschreibung soll abgeschafft werden. Dazu soll jeder, der krank ist, dem Arbeitgeber schon direkt am ersten Tag eine Arbeitsunfähigkeitsbescheinigung vorlegen müssen. Das heißt, egal ob du jetzt einen starken Migräneanfall hast oder dich alle 5 Minuten übergibst, du musst zum Arzt und dich in der Praxis krankschreiben lassen. Dürfte auch bei den Ärztinnen und Ärzten nicht gut ankommen, denn dadurch wird es in den Wartezimmern der Praxen wohl wieder deutlich voller. Dazu waren die Ärzte ja schon länger davor, dass sich dadurch auch das Ansteckungsrisiko in den Praxen wieder erhöht, weil jetzt auch wieder jeder mit einer Grippe oder Erkältung in die Praxis muss und dort seine Viren verteilen kann.
2: Anderes Thema, auch auf Steuererleichterungen hat man sich geeinigt. Vor allem kleine und mittlere Einkommen sollen ab dem nächsten Jahr entlastet werden.
3: Ja, das ist der Plan. Kanzler Merz hat vorgerechnet, eine berufstätige Familie mit 2 Kindern und einem Gesamteinkommen von 60.000 Euro könnte um mehr als 600 Euro jährlich entlastet werden. Klappen soll das durch einen höheren Grundfreibetrag und einen höheren Kinderfreibetrag, der Erhöhung des Arbeitnehmerpauschbetrags und des Kindergeldes. Im Gegenzug soll es Anpassungen bei der Reichensteuer geben, wer mehr als 250.000 Euro verdient, für den soll ein Steuersatz von 45% gelten. Ab einem Einkommen von 280.000 Euro sind es dann 47%. Und auch Minijobs sollen pauschal höher besteuert werden.
2: Dankeschön, Danny. Und jetzt weitere Nachrichten in der Übersicht. Internationale Ermittler sind zum ersten Mal gezielt gegen Online-Netzwerke von Männern vorgegangen, die ihre Partnerinnen betäuben und dann sexuell missbrauchen. Das hat die europäische Polizeibehörde Europol mitgeteilt. 156 Opfer und Täter wurden demnach identifiziert. Das Bundeskriminalamt und das Hamburger Landeskriminalamt waren maßgeblich an der Aktion beteiligt. Google muss eine Rekordstrafe von 4,1 Milliarden Euro zahlen. Das hat der Europäische Gerichtshof entschieden und wies damit eine Klage des US-Konzerns endgültig ab. Die EU-Kommission hatte die Geldbuße schon 2018 verhängt, weil Google seine Marktmacht beim Betriebssystem Android wettbewerbswidrig ausgenutzt habe. Zuwanderung bleibt ein wichtiger Stützpfeiler für den deutschen Arbeitsmarkt. Zu diesem Ergebnis kommt eine Studie der Bertelsmann Stiftung. Demnach kämen viele Branchen ohne Beschäftigte aus dem Ausland in Schwierigkeiten, etwa in der Reinigung, der Gastronomie oder der Pflege. Laut der Studie wird aber noch viel Potenzial verschenkt. Viele Zuwanderer arbeiten demnach weit unter ihrer Qualifikation, oft nur als Hilfskräfte, obwohl sie studiert haben. Damit die Integration besser klappt, fordert die Stiftung schnellere Anerkennungen von Berufsabschlüssen, kürzere Asylverfahren und deutlich mehr Sprachkurse. Und das waren die Nachrichten mit Malte Albrecht.
4: Das Wetter.
5: Mal kommt die Sonne raus heute, mal zieht es sich zu. Da kann es dann auch mal regnen im Tagesverlauf. Dazu bis 27 Grad. Morgen bis 26 Grad, da dann wieder mehr Sonne und es ist trocken.
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5: Die A57 Köln-Krefeld, die ist immer noch gesperrt zwischen Neuss-Norf und Neuss-Hafen nach einem Unfall. Und zwar voraussichtlich noch bis zum Mittag. Jetzt die Staus und zwar ab 16 Minuten Zeitverlust. Die A1 Köln-Münster zwischen dem Westhofener Kreuz und Unna, 7 Kilometer Stau, 26 Minuten plus. Die A1 Dortmund-Köln zwischen Burscheid und Köln-Niel, 5 Kilometer Stau, 16 Minuten. Die A4 Aachen-Köln zwischen Weißweiler und Düren, 5 Kilometer Stau, hier kommt eine halbe Stunde obendrauf. die A46 Düsseldorf-Heinsberg zwischen Neuss-Üdesheim und Neuss-Hafen, 2 Kilometer Stau, eine Dreiviertelstunde plus. Und die A59 Düsseldorf-Köln zwischen Leverkusen-Rheindorf und dem Kreuz Leverkusen-West, 1 Kilometer Stau, eine Viertelstunde plus. Gute Fahrt!
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5: Also damals in der Schule ist das bei uns richtig abgegangen. Da haben wir uns in den Pausen in irgendwelchen Ecken getroffen, um zu handeln. Und dann hast du das Zeug mit nach Hause genommen. Du hast es gut verwahrt, um es dann im Zweifel weiter zu vertauschen. Am 20. Juli kommt die Maus mit den Riesenfüßen zurück. Diddle feiert sein Comeback und soll ab dann wieder erhältlich sein im Handel. Und ich hatte so einen ganzen Ordner, weißt du, mit so ganz vielen Diddle-Blättern, liebevoll in so Klarsichtfolie einsortiert. Ganz ehrlich, so eine Ordnung hatte ich danach nie wieder bei irgendwas. Laura Potting hier, hallo zusammen. Dann mal frohes Tauschen demnächst, ne?

0: Manchmal, also ich gebe es echt zu, manchmal vergesse ich, dass dieser geile Song hier aus Deutschland ist. Fury in the Slaughterhouse sind das, machen seit 40 Jahren Musik und am Freitag ist ihr neues Album Changes rausgekommen. Und wir hatten Kai und Christoph von Fury in the Slaughterhouse zu Besuch bei uns und sie haben uns erzählt, dass auf ihren Konzerten immer noch super viele, auch junge, neue Fans dazukommen.
1: Weil sie ihre Eltern dazu gezwungen haben.
2: Ja, ich glaube auch. Oder weil ihre Eltern sie zu uns gezeugt haben.
1: Ja, genau, das ist auch der Fall, ja. Nein, wir haben neulich eine Autogrammstunde gemacht und da waren noch ein paar Butchis dabei, die meine Söhne hätten sein können. Und die haben auch gesagt, nee, das haben mir meine Eltern früher immer vorgespielt und ich kenne alle eure Songs und ich finde die alle total super.
0: Mega schön. Über KI haben wir auch mit ihnen gesprochen. Da sind die Jungs von Fury in the Slaughterhouse nämlich auch, ich sag mal, sehr, sehr kritisch.
1: Finde ich scheiße. Ich weiß nicht, ob man das auf dem Sender sagen durfte, aber finde ich totale Scheiße.
2: Mal ganz ehrlich, es ist der größte Urheberrechtsraub, der auf dieser Welt hier stattgefunden hat, weil sie nehmen unsere Musik, das nehmen die Musik von allem, sie nehmen das Schaffen der ganzen gesamten Menschheit, lassen es von irgendwelchen Digitalsklaven auf irgendwelche Festplatten ballern, nehmen gigantisch viel Energie, um das Ganze neu durchzuquirlen und verkaufen es als ihre eigene Idee.
0: Ja, das neue Album übrigens, das entstand noch ganz klassisch per Hand in einem kleinen schönen Ferienhaus in Dänemark und da kam auch der Song Fix This Crack zustande.
1: Es geht darum, dass man mit Geld eine Menge Sachen kaufen kann. Man kann sich vielleicht das Leben auch hier und da mal angenehmer machen, aber die Sachen, um die es wirklich geht, kannst du denn Kohle nicht kaufen.
2: Ist nicht zu bezahlen.
1: Das ist nämlich sowas wie Liebe und Glück und da wird es dann ein bisschen schwierig mit der Bezahlbarkeit. Da muss ja jeder schon mal durch, oder?
0: Hören wir mal rein in die neue Single.
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1: Um 11.30 Uhr mit Andrea Brandt. Guten Tag. Die Pläne für eine Schnellbuslinie zwischen Coesfeld, Gescher, Stadtlohn und Frieden stehen vor dem Aus. Die Politiker im Kreistag haben sich in der jüngsten Sitzung dafür ausgesprochen, sie nicht weiter zu verfolgen. Im federführenden Nachbarkreis Borken entscheidet der Kreistag heute. Dort lautet der Beschlussvorschlag ebenfalls, von dem Projekt Abstand zu nehmen. Hintergrund ist, dass vom Land weniger Fördergeld fließen soll als ursprünglich angenommen. Die Kosten wären damit nicht gedeckt. Der Schaden durch ausgetretenes Öl und Kraftstoffreste im Yachthafen am Kanal in der Lüdinghauser Bauerschaft Bärenbrock hält sich in Grenzen. Diese Bilanz zieht die untere Wasserbehörde des Kreises heute. Die von der Feuerwehr ausgelegten Ölsperren hätten funktioniert. Nach dem Wochenende überprüfen Mitarbeiter die Situation noch einmal. Möglicherweise werden die Ölsperren dann schon entfernt. Mögliche kleinere Rückstände würden sich biologisch abbauen. Am Montagabend hatte die Wasserschutzpolizei in dem Hafen das ausgelaufene Öl festgestellt. In Seppenrade sehen Sie erste Vorzeichen für eine neue Baustelle. Ein Teil des Festplatzes ist eingezäunt. Hier sollen Materialien und Maschinen für den Ausbau der Kastanienallee lagern. Die Stadt sagt, noch in diesem Monat starten die Arbeiten im ersten Abschnitt im Bereich der Halterner Straße. Los geht's dann mit Kanalarbeiten. Während der Arbeiten ist es nicht möglich, von der Halterner Straße in die Kastanienallee zu fahren. Der zweite Bauabschnitt folgt zwischen Dülmener Straße und Erlenstraße. Voraussichtlich ab Ende August kommen die Endausbauarbeiten in den Baugebieten Kastanienallee Nordwest und Leversummer Straße Südwest dazu. 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Das Wetter für den Kreis Coesfeld. Die Sonne scheint zwischen Wolken hindurch, die vor allem am Nachmittag auch mal dichter ausfallen können. Dann könnte es stellenweise auch etwas regnen. Die Werte erreichen in der Spitze heute 25 Grad zwischen Rohrup, Nordkirchen und Habigsbeck. Der Wettertrend: morgen und am Samstag überwiegend sonnig und trocken bei ähnlichen Temperaturen wie heute.
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1: Hallo Autofahrer. A43 Wuppertal Richtung Recklinghausen. Zwischen Bochum-Lahr und Bochum-Riemke 3 Kilometer Stau. Weitere Staus oder Blitzer melden Sie gerne kostenfrei unter 0800 2020 620.
2: Tag zusammen an eurem Vormittag. Hier jetzt Obacht, eine kleine Französisch-Lektion. Désenchanté. Wenn ich Französisch rede, dann klingt das immer, als hätte ich eine Kartoffel im Mund. Egal. Désenchanté heißt so viel wie enttäuscht sein. Ach guck, der passende Song für jeden Deutschland-Fan dieser Tage. Hier ist Kate Ryan. Désenchanté. Und ich bin Laura Potting. Hi. Na schön.

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0: Hefte auf, Klassenarbeit, Nostradamus. Wer war das nochmal? Das war ein Franzose, der prophetische Gedichte geschrieben hat. Deswegen sagt man ihm nach, dass er sowas wie ein Hellseher war. Heute vor 460 Jahren ist er gestorben. Seine Fähigkeiten, muss ich sagen, hätte ich gut beim WM-Tippspiel gebrauchen können. Ich meine, Deutschland ist zwar raus, ne? Aber das Tippen, Leute, das Tippen geht ja weiter.
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2: Tipprunden sind wie früher der Schulbus. Ich verpenne es immer, rechtzeitig einzusteigen. Ja? Ob man mitmachen will, wird man immer nur von denen gefragt, die denken, dass sie sowieso selbst gewinnen. Ja, das sind diese Sportstudio-Gucker, die vorm Fernseher sitzen und sagen, ja, die haben doch alle keine Ahnung. Ja. Und jetzt sind schon 3 Wochen WM um und ich denke so, boah, hätte ich mal mitgemacht, weil die im Sportstudio haben doch alle keine Ahnung. Eigentlich müsste ich im Tippen ja richtig gut sein. Ich habe das immerhin meine ganze Schulzeit in Mathe geübt. Aber so ist es ja auch im Endeffekt immer. Tippkönigin wird am Ende irgendeine Sabine aus der Personal, die mit Fußball so gar nichts zu tun hat. Aber WM, da guckt sie die Deutschlandspiele. Ja, die gewinnt. Apropos, wer ist dieses Jahr eigentlich WM-Orakel? Ist das wieder so ein Tintenfisch oder ein Schwein? Oder ist es vielleicht mal ein Schimpanse? Nicht Nostradamus, sondern Nostraafmus? Mehr Prophet als Primat? Das wäre mal ein Titel. Über so einen hätte sich Oliver Kahn damals auch gefreut. Mehr Prophet als Primat. Ja, und immer dran denken, wenn du beim Tippspiel richtig abräumen willst, dann setz einfach auf die Gewinner.
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1: Mit Malte Albrecht. Guten Tag. Wer krank ist, muss bald wieder zum Arzt, um sich krankschreiben zu lassen. Die telefonische Krankschreibung wird abgeschafft. Außerdem sollen Beschäftigte dazu verpflichtet werden, in Zukunft schon direkt am ersten Tag eine Krankschreibung beim Arbeitgeber vorzulegen. Darauf hat sich die schwarz-rote Koalition geeinigt. Danny Hopper aus dem News-Team von den Hausärzten kommt direkt scharfe Kritik. Sie sagen, die Beschlüsse seien absolut katastrophal.
2: Ja, die sind richtig sauer. Der Chef des Hausärzteverbandes Blumenthal-Bayer rechnet gegenüber dem RND ab mit der Koalition. Er sagt, die Entscheidungen seien völlig faktenfrei. Alle Statistiken und Untersuchungen zeigten, dass die telefonische Krankschreibung nicht zu mehr Krankschreibungen geführt habe. Das alles sei deshalb völlig unglaubwürdig. Die Koalition nehme dadurch außerdem eine komplette Überlastung der Praxen in Kauf. Millionen Menschen würden jetzt zusätzlich ab Tag 1 in die Praxen kommen, um sich ihre Krankschreibung abzuholen, ohne irgendeinen medizinischen Sinn, sagt Blumenthal-Bayer. Für die Patienten bedeutet das längere Wartezeiten, für die Praxen viel mehr Bürokratie. Und genau die will die Bundesregierung ja eigentlich abbauen. Dazu kommt in den Wartezimmern natürlich auch nochmal ein erhöhtes Ansteckungsrisiko, weil jetzt wieder jeder mit einer Erkältung oder Grippe in die Praxis muss. Sieht Bundeskanzler Merz allerdings anders. Er hatte zuletzt ja immer wieder betont, dass ihm die Anzahl der Krankheitstage in Deutschland generell zu hoch sei. Bei Arbeitnehmern dürfte er mit diesen Maßnahmen allerdings nicht punkten.
1: Dankeschön, Danny. Und jetzt unser Überblick mit weiteren Themen. Direkt nach Ende des Tankrabatts haben die Spritpreise wieder kräftig angezogen. Superbenzin der Sorte E10 kostete gestern im bundesweiten Tagesdurchschnitt knapp über 2 Euro pro Liter. Das ist der höchste Wert seit Anfang Mai, teilte der ADAC mit. Diesel blieb mit 1,96 Euro pro Liter noch unter der 2-Euro-Marke. Der russische Angriff auf die ukrainische Hauptstadt Kiew heute Nacht war der schwerste seit Kriegsbeginn, das hat Bürgermeister Klitschko gesagt. Bei dem Angriff mit Drohnen und ballistischen Raketen wurden nach ukrainischen Angaben mindestens 13 Menschen getötet und 86 weitere verletzt. Die Zahl der Auszubildenden in der Pflege ist weiter gestiegen. Laut dem Statistischen Bundesamt schlossen im vergangenen Jahr rund 64.000 Auszubildende einen neuen Ausbildungsvertrag ab. Das waren 8% mehr als im Jahr davor. Inzwischen ist fast ein Drittel der Auszubildenden männlich. Wer heute rund um Wuppertal mit der Bahn unterwegs sein wollte, brauchte wieder starke Nerven. Eigentlich sollte der Zugverkehr nach 2 Wochen außerplanmäßigen Stillstands wieder anlaufen. Die Bahn hat ein defektes Stellwerk reparieren können, aber dafür ist fast zeitgleich das nächste Stellwerk ausgefallen. Alle Signale stehen auf Rot, sagte ein Bahnsprecher. Regionalzüge und S-Bahnen zwischen Düsseldorf, Wuppertal und Hagen fallen deshalb aus. Reisende und Pendler müssen auf Ersatzbusse umsteigen. Wie lange die Störung diesmal dauert, ist noch unklar. In der Region gelten viele Stellwerke als marode, eine grundlegende Modernisierung ist aber erst für die 2030er Jahre geplant. Und das waren die Nachrichten mit Malte Albrecht.
3: Das Wetter.
4: Da ziehen heute einige Wolken durch, da kann es dann auch mal regnen. Bis 27 Grad sind heute drin. Die Sonne, die kommt aber auch ab und an mal durch. Morgen sieht es dann wieder netter aus. Da kriegt ihr immer wieder die Sonne zu sehen. Regen gibt es keinen. Bis 26 Grad.
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4: Und das sind die Staus ab 24 Minuten Zeitverlust. Die A1 Köln-Münster zwischen dem Westhofener Kreuz und Unna. 3 Kilometer Stau, 25 Minuten plus. Die A4 Aachen-Köln zwischen Weißweiler und Düren 4 Kilometer Stau, eine halbe Stunde plus. Die A4 Köln-Aachen zwischen dem Kreuz Aachen und Aachen-Zentrum 3 Kilometer Stau, hier kommen 24 Minuten obendrauf. Die A46 Düsseldorf-Heinsberg zwischen Neuss-Üdesheim und Neuss-Norf 2 Kilometer Stau, 26 Minuten. Und die A61 Mönchengladbach-Koblenz zwischen Weilerswist und Miel. 6 Kilometer Stau, hier müsst ihr eine Stunde mehr einplanen. Kommt gut durch.
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4: Einen schönen guten Tag zusammen. Boah, dieses Mittagstief, oder? Boah, es zerschießt mich einfach jedes Mal komplett. Und das Schlimme ist, es fängt inzwischen schon nach dem Aufstehen an. Naja. Was können wir also tun? Mehr schlafen wäre eine Option, mehr Kaffee, weniger fettig zum Mittagessen oder Musik. Musik hilft auch immer. Jawohl, hier ist Turn the Lights Off und ich bin Laura Potting. Hi!

0: So, also den großen Knall hat es nicht gegeben, aber eine Einigung, die Regierungskoalition, ihr habt es bei uns in den Nachrichten gehört, die hat sich auf ein Reformpaket mit 34 Punkten geeinigt und das, obwohl schon einzelne Punkte in den vergangenen Monaten ja heftigen Zoff ausgelöst hatten. Jetzt also der Versuch eines Befreiungsschlags. Es geht um Steuerentlastungen, es geht um Entbürokratisierung, aber auch um einige Zumutungen, muss man sagen. Thorsten Ortmann aus dem News-Team. Thorsten, du hast die Präsentation des Pakets ja heute Morgen verfolgt. Fangen wir mit dem unangenehmen Teil an, der Krankschreibung. Die wird in ihrer jetzigen Form abgeschafft.
1: Ja, man kann sich künftig nicht mehr telefonisch beim Arzt krank melden und man muss schon am ersten Krankheitstag den gelben Schein auch direkt beim Arbeitgeber vorlegen. Die Betriebe können das aber in Absprache mit den Betriebsräten auch anders regeln, so Kanzler Merz. Aber insgesamt sei die Zahl der Krankheitstage in Deutschland einfach zu hoch, darum die Änderung.
0: Aber das Paket hat auch zumindest angenehmere Seiten. Es gibt Steuerentlastungen.
1: Vor allem Familien sollen entlastet werden. Der Grund- und der Kinderfreibetrag werden erhöht und auch der Arbeitnehmerpauschbetrag und das Kindergeld. Bundeskanzler Merz.
2: Wer unter Teuerung, Inflation und stagnierenden Löhnen am meisten leidet, wird entlastet. Wir rechnen mit bis zu 600 Euro. Pro Jahr Durchschnitt für einen Durchschnittshaushalt.
1: Und gegenfinanziert werden soll das Ganze unter anderem, indem Reiche mit einem Einkommen über 250.000 Euro mehr Steuern zahlen sollen.
0: Wichtiges Thema auch die Wirtschaft.
1: Ja, ein wichtiger Punkt ist, dass die Firmen entlastet werden sollen. Berichts- und Dokumentationspflichten sollen wegfallen. Der Datenschutz soll auf europäisches Mindestmaß reduziert werden. Die Firmen dürfen auch Jobs künftig 4 Jahre statt 2 befristen. Und auch der Bund will beim Thema Wirtschaft mitmischen, nämlich beim Wohnungsbau. Finanzminister Klingbeil.
3: Wir gründen eine Wohnungsbaugesellschaft für bezahlbaren Wohnraum. Wir wollen bauen, nicht enteignen. Das ist die klare Botschaft. Der Bund wird hier künftig kräftig mitmischen.
1: Und diese Reform dürfte auch viele freuen. Bäckereien, Konditoreien und Bibliotheken dürfen sonntags bald länger öffnen, nämlich bis zu 8 Stunden.
0: Die Regierung. So, nochmal. Die Regierungskoalition, wollte ich sagen, hat sich auf ein großes Reformpaket geeinigt. Und Thorsten Ortmann war das mit den Infos. Ich danke dir.
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1: Um 12.30 Uhr mit Andrea Brandt. Guten Tag.
2: Autofahrer im Kreis Coesfeld verfolgen gespannt die Diskussion über einen möglichen Spritpreisdeckel. Der Bundesrat berät Ende kommender Woche über eine entsprechende Initiative. Vorbild soll das Modell in Luxemburg sein. Dort legt das Wirtschaftsministerium seit Jahren Höchstpreise für Sprit fest, um zu verhindern, dass sich Mineralölkonzerne überhöhte Gewinne einstreichen. Luxemburg passt die Obergrenze immer wieder an die Marktsituation an, sagt Wirtschaftswissenschaftler Alois Prinz von der Uni Münster. Das sei wichtig, denn
3: wenn man nicht aufpasst und den Preisdeckel zu niedrig ansetzt, das heißt, der Höchstpreis, der verlangt werden darf, ist deutlich unter dem Marktpreis, dann bekommt man künstlich erzeugte Knappheiten und letzten Endes müsste man dann irgendwann Benzin und Diesel rationieren. Das heißt also, der Preisdeckel hat nur dann Sinn, wenn er temporär und nah am Marktpreis liegt. Und das heißt, dass die Entlastung insgesamt recht gering ausfallen wird, nur eben Preisspitzen werden sozusagen gekappt.
2: Um Autofahrer deutlich und langfristig zu entlasten, sei ein Preisdeckel deshalb kaum geeignet. Um das zu erreichen, wäre es beispielsweise möglich, das Klimageld aus der CO2-Abgabe einzusetzen. Ein Mitarbeiter eines Pflegedienstes hat eine ältere Frau in Billerbeck davor bewahrt, Schmuck und Geld an Betrüger zu verlieren. Ein Unbekannter hatte der 91-Jährigen am Telefon vorgegaukelt, dass ihre Tochter einen tödlichen Unfall verursacht hat. 30.000 Euro Kaution seien nötig, damit die Tochter nicht ins Gefängnis kommt. Außerdem forderte der Unbekannte, Schmuck zusammenzusuchen. Vor der geplanten Übergabe an einen Boten kam der Pflegedienstmitarbeiter ins Haus. Er durchschaute den Betrug und alarmierte die Polizei. Es soll weniger Fördergeld geben als angenommen. Deshalb stehen die Pläne für eine Schnellbuslinie zwischen Coesfeld, Gescher, Stadtlohn und Frieden vor dem Aus. Die Politiker im Kreistag haben sich in der jüngsten Sitzung dafür ausgesprochen, sie nicht weiter zu verfolgen. Im federführenden Nachbarkreis Borken entscheidet der Kreistag heute. Dort lautet der Beschlussvorschlag, ebenfalls von dem Projekt Abstand zu nehmen.
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2: Das Wetter für den Kreis Coesfeld. Stellenweise verdichten sich die Wolken am Nachmittag. Es könnte stellenweise auch etwas regnen. Die Werte erreichen in der Spitze 25 Grad zwischen Ottmarsbocholt, Billerbeck und Finnum. Der Wettertrend morgen und am Samstag überwiegend sonnig und trocken bei ähnlichen Temperaturen wie heute.
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2: Hallo Autofahrer. A1 Münster Richtung Osnabrück zwischen Münster Nord und Greven. 5 Kilometer stockender Verkehr. Zeitverlust knapp 10 Minuten zeigt die Radio Kiepenkerl Echtzeitmessung an. Hallo Bahnfahrer. Auf der Strecke Enschede-Lüdinghausen-Dortmund fahren zwischen Dortmund und Lünen im Moment keine Züge. Der Grund ist die Reparatur eines Signals. Fahrgäste sollen die Züge der Strecke Münster-Ascheberg-Dortmund nutzen. Staus, Blitzer, Störungen aller Art, geben Sie uns Bescheid, kostenfrei unter 0800 2020 620.
4: Hallo zusammen, ich fasse mich kurz. Ich bin Laura Potting. Das hier sind Demi Lovato und Clean Bandit mit Solo. Möge die Macht mit euch sein und dieser Donnerstag auch.

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0: Hallo zusammen an diesem Donnerstagmittag. Joris. Joris platzt gerade vor guter Laune. Er hat sich Zeit genommen für ein Interview mit uns. Also, deswegen hatte man natürlich auch gute Laune, ist ja gar keine Frage. Aber auch ansonsten läuft's bei ihm.
1: Ey, mir geht's ehrlich gesagt richtig gut. Ich habe ja 10 Jahre mein erstes Album gefeiert. Und irgendwie, besser hätte man es sich nicht ausdenken können, im März ging es auf einmal los, dass auf TikTok mein Song Sommerregen, der 10 Jahre alt ist, komplett durch die Decke gegangen ist. Ich habe das nicht mal mitbekommen. Völlig absurd. Und jetzt stehe ich da, die Konzerte sind alle voll und die Leute gehen völlig ab. Und das ist irgendwie so unverhofft. Und das ist richtig, richtig schön.
0: Das glaube ich. Man muss aber auch sagen, die gute Laune kommt bei ihm auch durch die Jahreszeit. Sommer hat er richtig Bock drauf. Deswegen hat er diesen Sommernächten gerade einen Song gewidmet, nämlich Sternenstaub.
1: Ich liebe das wirklich im Sommer, weil all das, was in letzter Zeit sich irgendwie mal so merkwürdig fremd angefühlt hat, ist im Sommer einfach irgendwie anders. Und ich glaube, das ist diese Zeit, über die ich auch singe. So, die haben die Lichter der Stadt nur für uns angemacht. Du gehst abends raus und bist mit wildfremden Menschen unterwegs und es fühlt sich irgendwie richtig an.
0: Da hat er verdammt nochmal recht. Hören wir mal rein in die Nummer.
1: Leute, jetzt ist der Zeitpunkt gekommen. Macht das Radio laut. Hier ist Joris mit Sternenstaub.
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1: Mit José Nachsiandi. Guten Tag.
2: Sie, meine Damen und Herren, die Bürgerinnen und Bürger unseres Landes, wollen Entscheidungen und sie wollen keinen Streit. Und genau das haben wir geliefert. Wir geben auch eine Bitte an Sie weiter. Machen Sie mit. Unterstützen Sie uns bei den jetzt notwendigen Reformen.
1: Bundeskanzler Merz am Vormittag in Berlin. Union und SPD haben sich auf ein umfangreiches Reformpaket geeinigt. Damit wollen sie die Wirtschaft wieder in Schwung bringen. Klappen soll das unter anderem durch Steuerentlastungen und weniger Bürokratie. Thorsten Adolfs mit einem Überblick.
3: 34 Punkte stehen auf der Reformliste. Steigen sollen zum Beispiel der Grundfreibetrag, der Kinderfreibetrag und das Kindergeld. Und wer ein geringes oder mittleres Einkommen hat, zahlt ab dem nächsten Jahr weniger Steuern. Gegenfinanziert werden soll das über höhere Steuern für Menschen mit sehr hohen Einkommen. Leicht steigen soll die Steuer auf Minijobs und zwar von 2% auf 5%. Ob Minijobber in Zukunft in die Rentenkasse einzahlen müssen, ist noch offen. Ein Goodie gibt es für diejenigen, die sonntags oder an Feiertagen arbeiten. Bei Stundenlöhnen bis 75 Euro bleiben die Zuschläge in Zukunft steuerfrei. Änderungen soll es bei der Krankschreibung geben. Telefonisch soll das bald nicht mehr möglich sein. Und schon ab dem ersten Krankheitstag muss man zum Arzt, um eine Arbeitsunfähigkeitsbescheinigung zu bekommen. Die Koalition will außerdem den bürokratischen Wahnsinn im Alltag reduzieren, zum Beispiel bei der Steuererklärung oder durch weniger Dokumentationspflichten. Im Mittelpunkt dieser Erleichterungen sollen die Firmen und Familien stehen.
1: Und diese Themen habe ich heute Mittag auch für euch. Nach 2 Wochen Stillstand im Bahnverkehr rund um Wuppertal hat auch der geplante Neustart nicht funktioniert. Zwar hat die Bahn ein defektes Stellwerk reparieren können, dafür ist fast zeitgleich ein anderes Stellwerk ausgefallen. Eine Prognose, wie schnell der Fehler behoben werden kann, gibt es laut Bahn nicht. Google und der Mutterkonzern Alphabet müssen in der EU eine Geldbuße in Rekordhöhe zahlen. Der Europäische Gerichtshof hat die Strafe von 4,1 Milliarden Euro bestätigt. Die EU-Kommission hatte vor 8 Jahren festgestellt, dass Google mit dem Betriebssystem Android damals seine Marktmacht missbrauchte. Beschäftigte in Deutschland haben im vergangenen Jahr seltener und im Schnitt kürzer gestreikt als im Vorjahr. Die gewerkschaftsnahe Hans-Böckler-Stiftung zählte 261 Konflikte und damit 25 weniger. Ein wichtiger Grund für den Rückgang ist offenbar, dass die Inflation im vergangenen Jahr nicht mehr so stark angestiegen ist wie in den Jahren davor. Internationale Ermittler sind zum ersten Mal gezielt gegen Online-Netzwerke von Männern vorgegangen, die ihre Partnerinnen betäuben und dann sexuell missbrauchen. Aufnahmen von dem Missbrauch würden sie dann ins Netz stellen. Laut Europol konnten europaweit 156 mutmaßliche Opfer und Täter identifiziert werden. An den Ermittlungen waren das Bundeskriminalamt und das Hamburger Landeskriminalamt federführend beteiligt. Die Ermittlungen führen nach Angaben von Europol zu 109 Spuren. Insgesamt waren 9 Länder am Einsatz beteiligt. Einzelheiten über Täter oder Opfer nannte Europol wegen der laufenden Ermittlungen nicht. Und das waren die Nachrichten mit José Nachsiandi.
4: Das Wetter.
5: Mal kommt die Sonne raus heute, mal zieht es sich zu. Da kann es dann auch mal regnen im Tagesverlauf. Dazu bis 27 Grad. Morgen bis 26 Grad, da dann wieder mehr Sonne und es ist trocken.
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5: Die A57 Köln-Krefeld ist zwischen Neuss-Norf und Neuss-Hafen weiter gesperrt wegen Bergungsarbeiten. Und hier kommen jetzt die Staus und zwar ab 14 Minuten Zeitverlust. Die A1 Köln-Münster zwischen Hagen-West und dem Kreuz Dortmund-Unna 7 Kilometer Stau, eine Viertelstunde plus. Die A2 Oberhausen-Dortmund zwischen Herten und Recklinghausen-Ost 4 Kilometer Stau, 19 Minuten. Die A3 Köln-Oberhausen zwischen Duisburg-Wedau und Oberhausen-Lierich 3 Kilometer Stau, hier kommen 14 Minuten obendrauf. Die A4 Aachen-Köln zwischen Weißweiler und Düren 4 Kilometer Stau, eine halbe Stunde plus. Und die A61 Mönchengladbach-Koblenz zwischen dem Kreuz Bliesheim und Miel 6 Kilometer Stau, 17 Minuten plus. Gute Fahrt!
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5: Da gibt es jetzt eine Studie, die hat sich angeschaut, ob Giraffen Kopf rechnen können. Und es hat sich herausgestellt, die können addieren. Die haben dafür mehrere Boxen mit Karotten vor die Giraffen hingestellt und dann haben sie Karotten hinzugefügt. Jedenfalls ist rausgekommen, Giraffen erkennen, wenn plötzlich mehr Möhren in einer Box sind als vorher. Ich denke mir halt nur so, wer kommt denn auf die Idee, sowas zu untersuchen? Was machen wir denn morgen? Gucken, ob Delfine spülen können oder was? Wobei, das ist eine lustige Vorstellung, muss ich sagen. Die können auch gerne mal bei mir vorbeikommen. Laura Potting hier, hallo zusammen.

0: Es ist die XXXXXXL Mega Ober Crazy Hochzeit des Jahres. Ach, was des Jahrhunderts? Ach, des Jahrtausends. Universum, alles. Claudia Löhr ist da. Ich übertreibe nicht, oder?
1: Das geht gar nicht. Du kannst gar nicht übertreiben bei dem Thema.
0: Es geht natürlich um Taylor Swift und Travis Kelce. Falls es irgendwer auf diesem Planeten noch nicht mitbekommen haben, die heiraten. So, die Hochzeit soll angeblich im Madison Square Garden stattfinden, mitten in New York. Also in einer Sporthalle.
1: Ja. Ist wirklich witzig. Also die Basketballer spielen da, die NHL, also die Eishockeymannschaft. Und jetzt soll in dieser Sporthalle ohne Fenster ein Märchenschloss aufgebaut werden.
0: Natürlich.
1: Na sicher. Ja. Pompös, so kennt man es, mit traumhaftem Garten, mit Kunstrasen und Blumen und Bäumen und dem ganzen Schnickschnack. Aber auf der anderen Seite, da passen 20.000 Menschen rein in das Ding. Von außen auch nicht einsehbar.
0: Also die Halle jetzt, ne?
1: Ja, ja, die Halle. Und also eigentlich gute Voraussetzung für so ein Event.
0: Morgen soll es ja angeblich soweit sein. Das spekulieren viele amerikanische Medien. Warum? Was passiert da gerade?
1: Ja, da ist also gerade richtig Action am Madison Square Garden. Riesige Trucks und Gabelstapler rollen da seit Tagen an, fett beladen. Ein roter Teppich ist aus Versehen auch schon ausgerollt worden. Er ist dann eine kurze Zeit wieder kassiert worden. Und die Mannschaftskollegen von Travis Kelce, die sollen sich schon in Hotels eingebucht haben. Also da passiert schon gerade was.
0: Ja, aber das könnte ja auch alles so ein riesengroßes Täuschungsmanöver sein. Da gibt es auch wilde Theorien drüber.
1: Genau, ein paar Klatschmedien spekulieren, das wäre ja nur der Treffpunkt für die Gäste. Und die beiden machen sich dann aus dem Staub mit dem Privatjet und heiraten auf einer romantischen Einsamkinsel. Alles möglich,
0: ja,
1: ne?
0: Ja, alles. Bei Taylor Swift auf jeden Fall gut. Aber einfach mal so ein Märchenschloss bauen für so eine Hochzeit, kann man sich auch nicht vorstellen, ne? Aber ganz ehrlich, bei Leuten, die zu viel Geld haben, das ist einfach so. Danke dir, Claudia. Ich frage mich, was wird der DJ wohl für Mucke spielen auf der Hochzeit? Die Nummer hier wird ja wohl dabei sein, oder? Hier ist Taylor Swift mit Shake It Off.

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1: Um 13.30 Uhr mit Andrea Brandt. Guten Tag. Autofahrer im Kreis Coesfeld verfolgen gespannt die Diskussion über einen möglichen Spritpreisdeckel. Der Bundesrat berät Ende kommender Woche über eine entsprechende Initiative. Vorbild soll das Modell in Luxemburg sein. Dort legt das Wirtschaftsministerium seit Jahren Höchstpreise für Sprit fest, um zu verhindern, dass sich Mineralölkonzerne überhöhte Gewinne einstreichen. Luxemburg passt die Obergrenze immer wieder an die Marktsituation an, sagt Wirtschaftswissenschaftler Alois Prinz von der Uni Münster. Das sei wichtig, denn
2: wenn man nicht aufpasst und den Preisdeckel zu niedrig ansetzt, das heißt, der Höchstpreis, der verlangt werden darf, ist deutlich unter dem Marktpreis, dann bekommt man künstlich erzeugte Knappheiten und letzten Endes müsste man dann irgendwann Benzin und Diesel rationieren. Das heißt also, der Preisdeckel hat nur dann Sinn, wenn er temporär und nah am Marktpreis liegt. Und das heißt, dass die Entlastung insgesamt recht gering ausfallen wird, nur eben Preisspitzen werden sozusagen gekappt.
1: Um Autofahrer deutlich und langfristig zu entlasten, sei ein Preisdeckel deshalb kaum geeignet. Um das zu erreichen, wäre es beispielsweise möglich, das Klimageld aus der CO2-Abgabe einzusetzen. Ein Mitarbeiter eines Pflegedienstes hat eine ältere Frau in Billerbeck davor bewahrt, Schmuck und Geld an Betrüger zu verlieren. Ein Unbekannter hatte der 91-Jährigen am Telefon vorgegaukelt, dass ihre Tochter einen tödlichen Unfall verursacht hat. 30.000 Euro Kaution seien nötig, damit die Tochter nicht ins Gefängnis kommt. Außerdem forderte der Unbekannte, Schmuck zusammenzusuchen. Vor der geplanten Übergabe an einen Boten kam der Pflegedienstmitarbeiter ins Haus. Er durchschaute den Betrug und alarmierte die Polizei. Es soll weniger Fördergeld geben als angenommen. Deshalb stehen die Pläne für eine Schnellbuslinie zwischen Coesfeld, Gescher, Stadtlohn und Frieden vor dem Aus. Die Politiker im Kreistag haben sich in der jüngsten Sitzung dafür ausgesprochen, sie nicht weiter zu verfolgen. Im federführenden Nachbarkreis Borken entscheidet der Kreistag heute. Dort lautet der Beschlussvorschlag, ebenfalls von dem Projekt Abstand zu nehmen.
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1: Das Wetter für den Kreis Coesfeld. Stellenweise verdichten sich die Wolken am Nachmittag. Es könnte stellenweise auch etwas regnen. Die Werte erreichen in der Spitze 25 Grad zwischen Ottmarsbocholt, Billerbeck und Finnum. Der Wettertrend morgen und am Samstag überwiegend sonnig und trocken bei ähnlichen Temperaturen wie heute.
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1: Hallo Autofahrer. A1 Münster Richtung Osnabrück zwischen Münster Nord und Greven. 5 Kilometer stockender Verkehr. Zeitverlust knapp 10 Minuten zeigt die Radio Kiepenkerl Echtzeitmessung an. Hallo Bahnfahrer. Auf der Strecke Enschede-Lüdinghausen-Dortmund fahren zwischen Dortmund und Lünen im Moment keine Züge. Der Grund ist die Reparatur eines Signals. Fahrgäste sollen die Züge der Strecke Münster-Ascheberg-Dortmund nutzen. Staus, Blitzer, Störungen aller Art, geben Sie uns Bescheid, kostenfrei unter 0800 2020 620.
4: Hi zusammen, Laura Potting hier. Da kannst du dir auch nur an den Kopf fassen, hey. Da haben zwei Mädels, 12 und 13, in Oberbayern ein TikTok-Video gedreht. Auf Bahngleisen. Die Strecke musste dann kurzzeitig gesperrt werden, die Polizei musste ausrücken und die haben von den Beamten dann auch eine klare Ansage bekommen danach. Denn, ich sag das gerne auch nochmal, das ist tatsächlich schweinegefährlich und vor allen Dingen auch noch komplett unnötig, egal wer das macht.

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1: So, die WM läuft, aber eben ohne uns. Ein bisschen weh tut das schon noch, ne?
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1: Ja, und hinter den Kulissen beim Deutschen Fußballbund, da scheint es rund zu gehen. Trainer Nagelsmann steht ja ordentlich in der Kritik. Die Frage ist, darf er jetzt bleiben oder nicht? Nico Hartmann ist in unserem WM-Studio. Hallo.
3: Hi.
1: Hi Nico, wir sind uns einig, so kann es in der Nationalmannschaft nicht weitergehen. Fass mal bitte zusammen. Was passiert denn da jetzt gerade alles?
3: Also wir kommen direkt zum Punkt. Julian Nagelsmann wird als Bundestrainer nicht mehr zu halten sein. Er hat die WM kommunikativ, taktisch sowie in der Außendarstellung komplett an die Wand gefahren. Zur Stunde tagt der DFB. Das kann auch noch ein Weilchen dauern. Julian Nagelsmann soll auch noch mal die Chance haben, sich zu erklären. Das ist ja auch richtig. Aber es wird eigentlich an der Entscheidung nichts geändert. Die Spieler haben schlecht gespielt, zu wenig Verantwortung gezeigt. Und zu verantworten hat das eben der Bundestrainer. Und deshalb kann es hier eigentlich nur eine Entscheidung geben.
1: Und wann denkst du, also du sagst, die Entscheidung wird es geben. Nagelsmann wird gehen. Das sagst du zumindest. Wann wird denn diese Entscheidung fallen? Was glaubst du?
3: Ja, zeitnah. Denn jetzt noch mal Wochen vergehen zu lassen, das wird ja der Sache nicht gerecht. Der deutsche Fußball braucht schnell Klarheit, neue Ideen und Strukturen. Denn mit der Personalie Bundestrainer allein ist es ja nicht getan. Ich nenne die Themen Jugendarbeit, Persönlichkeitsentwicklung junger Spieler, Arbeit der Vereine, Ausbildungsinhalte. Das muss ja alles hinterfragt werden. Es gibt da wenig Zeit zu verlieren und demzufolge wird es schnell gehen müssen. Morgen zum Beispiel.
1: Okay, das heißt, dein Tipp ist es, es wird einen neuen Trainer geben. Jürgen Klopp soll übernehmen.
3: Ja, einmal kurz eingehakt, dazu müsste natürlich auch das Einverständnis von Rudi Völler erfolgen, dem ein etwas schwieriges Verhältnis zu Klopp nachgesagt wird. Da gibt es unterschiedliche Auffassungen und Völler hat ja bis zuletzt auch Julian Nagelsmann unterstützt, wird aber vermutlich jetzt auch einsehen, dass ein Neustart her muss. Über Jürgen Klopp müssen wir nicht sprechen. Er hat als Trainer in Mainz, Dortmund und Liverpool die Fans begeistert, Vereine wieder renoviert. Empathie, Menschenführung, kann er alles. Er holt aus den Spielern alles raus. Das hätte Charme, aber eben alles zu seiner Zeit. Nagelsmann, Völler, Klopp, drei Namen. Um die geht's jetzt gerade beim DFB.
1: Ja, spannende Stunden auf jeden Fall, gerade rund um den deutschen Fußball. Ja, Nico Hartmann aus unserem WM-Studio war bei mir. Danke dir und wir haben die ganzen Entwicklungen natürlich für euch weiter im Blick.
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0: Mit José Nachciandi. Guten Tag. Das Reformpaket der Koalition in Berlin wird von Experten unterschiedlich bewertet. Der Präsident des Deutschen Instituts für Wirtschaftsforschung, Fratscher, sieht es eher kritisch. Er hat der Rheinischen Post gesagt, das Reformpaket sei nicht der große Wurf, sondern eher ein Symbolpaket. Es werde der deutschen Wirtschaft nicht den gewünschten Impuls für Wachstum und Wettbewerbsfähigkeit geben. Thorsten Adolfs aus dem Newsteam der Wirtschaftsweise Felbermeier sieht das Paket dagegen positiv. Was sagt er?
1: Ja, er hat im Handelsblatt gesagt, es sei eine gute Nachricht, dass die Regierung in der Lage sei, durchaus zukunftsweisende Reformen anzugehen. Und er habe die Hoffnung, dass es doch möglich sei, das Land zu modernisieren. Die Vereinbarung, kleine und mittlere Einkommen bei der Steuer zu entlasten und das mit einer höheren Reichensteuer gegenzufinanzieren, sei ein nachvollziehbarer Deal, sagt Felbermeier. Gut findet er auch, dass der Kündigungsschutz für gut verdienende Personen gelockert werden soll.
0: Und wenn wir auf die Einzelmaßnahmen schauen, dann sticht eine besonders heraus. Eine AU beim Arbeitgeber muss künftig schon ab dem ersten Krankheitstag vorgelegt werden. Und die telefonische Krankschreibung soll wegfallen. Was sagen die Ärzte dazu?
1: Sie finden die Regelung katastrophal. Der Chef des Hausärzteverbandes Blumenthal-Bayer warnt davor, dass auf die Praxen eine riesige Bürokratiewelle zurollen könnte, die kaum zu schaffen sei. Er wirft der Politik vor, bei dieser Entscheidung völlig an den Fakten vorbeizuarbeiten und eine Überlastung der Praxen billigend in Kauf zu nehmen. Wenn es so wie jetzt angekündigt umgesetzt wird, dann müssen wir wohl wegen jedem kleinen Schnupfen persönlich in der Praxis erscheinen, um eine Arbeitsunfähigkeitsbescheinigung zu bekommen. Dadurch würden Millionen Menschen zusätzlich in die Wartezimmer strömen, was noch längere Wartezeiten bedeutet, sagt der Hausärzteverband. Einen kleinen Lichtblick gibt es aber. Kanzler Merz hat gesagt, dass Firmen in Arbeitsverträgen oder Betriebsvereinbarungen auch eigene lockerere Regeln festlegen dürfen.
0: Danke, Thorsten. Und diese Themen sind heute Nachmittag auch noch wichtig. Die Polizei in Essen sucht nach einem Mann, der im U-Bahnhof Viehofer Platz eine Frau niedergestochen und schwer verletzt hat. Die Fahndung sei bisher ohne Erfolg geblieben. Bei dem Opfer handelt es sich um eine Obdachlose. Sie schwebt nicht in Lebensgefahr. Schon vor den schlimmsten Hitzetagen hat es in Deutschland in diesem Jahr mehr als 800 Hitzetote gegeben. Das schätzt das Robert-Koch-Institut. Erste Daten über die Todesfälle während der Hitzewelle wollen die Forscher nächste Woche vorstellen. 2 Wochen lang herrschte im Bahnverkehr rund um Wuppertal Stillstand. Heute sollte damit eigentlich Schluss sein. Das klappt aber nicht. Zwar hat die Bahn das defekte Stellwerk reparieren können, dafür ist fast zeitgleich ein anderes Stellwerk ausgefallen. Eine Prognose, wie schnell der Fehler behoben werden kann, gibt es laut Bahn nicht. Reisende müssen auf Ersatzbusse umsteigen. Und das waren die Nachrichten mit José Nachciandi.
2: Das Wetter. Jetzt am Nachmittag zieht es sich zu und es kann ab und zu eben auch ein bisschen Regen geben. Am Abend setzt sich dann aber wieder die Sonne durch. Das Ganze bei 24 bis 27 Grad. Morgen gibt es dann wieder so einen bunten Mix aus Sonne und Wolken und es bleibt trocken bei maximal 26 Grad.
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2: Und das hier sind gerade die längsten Staus. A1 Köln Richtung Münster zwischen Hagen West und Kreuz Dortmund-Unna. 11 Kilometer Stau, 25 Minuten plus. A2 Oberhausen Richtung Dortmund zwischen Herten und Recklinghausen-Ost. 3 Kilometer Stau, 16 Minuten kommen da on top. Und A59 Duisburg Richtung Dienstlaken zwischen Duisburg-Zentrum und dem Kreuz Duisburg-Nord. 5 Kilometer Stau, 20 Minuten plus. Gute Fahrt.
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4: Hier ist Andreas Kramer und ich wünsche einen schönen Donnerstag.

0: In Seppenrade sehen Sie erste Vorzeichen für eine neue Baustelle. Hallo Kreis Coesfeld, Sandra Rosa aus der Radio Kiepenkerr Nachrichtenredaktion hier. Ein Teil des Festplatzes ist eingezäunt. Hier sollen Materialien und Maschinen für den Ausbau der Kastanienallee lagern. Die Stadt sagt, noch in diesem Monat starten die Arbeiten im ersten Abschnitt im Bereich der Halterner Straße. Während der Arbeiten ist es nicht möglich, von der Halterner Straße in die Kastanienallee zu fahren. Der zweite Bauabschnitt folgt dann zwischen Dömener Straße und Erlenstraße. Voraussichtlich ab Ende August kommen die Endausbauarbeiten in den Baugebieten Kastanienallee Nordwest und Leversumer Straße hinzu. Mehr Nachrichten hören Sie gleich um halb wieder von mir.
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2: Um 14.30 Uhr mit Sandra Rose. Schönen guten Tag. Erste Schäden beseitigt eine Fachfirma schon jetzt. Die Sommerferien will die Gemeinde Senden dann nutzen, um das Schulklo der Grundschule Davensberg sanieren zu lassen. Vor 2 Wochen hatte ein Papierbehälter auf der jungen Toilette gebrannt. Ein Kind hatte auf dem Klo mit einem Feuerzeug gezündelt. Verletzt wurde niemand, aber es sind ein paar Schäden entstanden. Nicht nur der Toilettenbereich wurde durch den Brand und Rauch in Mitleidenschaft gezogen. Auch die Lüftungsanlage sei verrußt. Ein Fenster sei zersprungen und die Beleuchtungsanlage beschädigt, sagt ein Brandgutachten. Schüler und Lehrer weichen seit dem Brand auf einen mobilen Toilettenwagen an der Schule aus, beziehungsweise nutzen die Toiletten in der benachbarten Sporthalle. Ein Spritpreisdeckel müsste sich am Weltmarkt orientieren. Er würde Autofahrer deshalb nur wenig und nicht dauerhaft entlasten, sagt Wirtschaftswissenschaftler Alois Prinz von der Uni Münster. Preisspitzen ließen sich allerdings schon abfedern. Ende der kommenden Woche berät der Bundesrat über eine Initiative für einen Spritpreisdeckel. Sinnvoller wäre es, den Hebel an anderer Stelle anzusetzen, sagt der Wirtschaftswissenschaftler. Und zum Beispiel das Klimageld aus der CO2-Abgabe zu nutzen.
3: Es ist versprochen worden, aber bisher so gut wie nie passiert. Man argumentiert zwar, dass das dann für andere Maßnahmen, zum Beispiel eben für den Preisrabatt, den es bis zu Ende des vorigen Monats gegeben hat, ausgegeben wurde. Das kann man alles so machen, aber überzeugend ist es nicht.
2: Die Initiative für einen Spritpreisdeckel kommt aus dem Saarland. Vorbild soll das Modell in Luxemburg sein. Dort legt das Wirtschaftsministerium seit Jahren Höchstpreise für Sprit fest, um zu verhindern, dass sich Mineralölkonzerne überhöhte Gewinne einstreichen. Die Zahl der Demenzfälle im Kreis Coesfeld dürfte in den kommenden Jahren stark ansteigen. Aktuelle Prognosen der Krankenkasse AOK erwarten bis zum Jahr 2060 fast eine Verdopplung. Unter anderem gesunde Ernährung, Bewegung und der Verzicht auf Alkohol und Rauchen können vorbeugend wirken. Darauf haben Fußballfans im Kreis Coesfeld gewartet. Sie wissen jetzt, wie es für ihr Team in der neuen Bundesliga-Saison losgeht. Die Spielpläne sind raus. Für Borussia Dortmund startet die Saison mit einem Heimspiel gegen den Hamburger SV. Für Aufsteiger Schalke 04 steht gleich am 2. Spieltag ein Hammer-Heimspiel an. Der Rekordmeister Bayern München kommt in die Arena auf Schalke. Die neue Saison startet am letzten Augustwochenende. Das Eröffnungsspiel bestreiten Bayern München und der VfB Stuttgart. 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Das Wetter für den Kreis. Im Laufe des Nachmittags jetzt ziehen auch mal ein paar dichtere Wolken auf. Die können auch mal ein bisschen Regen ablassen. Maximal weiterhin sommerlich warme 25 Grad von Dahlfeld über Darup bis nach Olfen. Der Wettertrend, morgen setzt sich die Sonne dann wieder gegen Wolken durch. Es bleibt wieder trocken bei warmen bis zu 24 Grad.
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2: Hallo Autofahrer, mir liegen keine Meldungen vor. Wenn Sie doch was sehen, Staustörung, Blitzer, melden Sie uns kostenlos 0800 20 20 620 oder über WhatsApp. Danke, gute Fahrt.
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0: 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Jetzt Musik von Dasha Austin. Der Text handelt von einer schmerzhaften Trennung, aber die Musik klingt nach Roadtrip, Sommer und Aufbruch. Und dadurch fühlt sich der Song weniger wie so ein trauriger Abschied an, sondern eher wie der Moment, in dem man sagt, okay, dann gehe ich eben alleine weiter. Jetzt im Mea Musik-Mittagsmix.
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0: Klassiker aus den 90ern von Guns N' Roses. Und direkt nach den Nachrichten um 3, Nikos Santos, aktueller Hit All Time High. Ich bin Andreas Kramer, einen schönen Donnerstagnachmittag.
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2: Mit José Nachciandi. Guten Tag. Für den Tech-Giganten Google hat es vor dem Europäischen Gerichtshof eine große Niederlage gegeben. Das Unternehmen muss eine Rekordstrafe von über 4 Milliarden Euro wegen unfairen Wettbewerbs zahlen. Dabei geht es um das Betriebssystem Android für Smartphones und Tablets. Thorsten Adolfs aus dem News-Team. Warum genau muss Google so tief in die Tasche greifen?
3: Ja, es geht um die Art und Weise, wie Google sein Android-System auf unseren Smartphones durchgesetzt hat. Die Richter in Luxemburg haben jetzt endgültig entschieden, Google hat damit seine Marktmacht missbraucht. Wer Android nutzen wollte, musste als Hersteller automatisch das komplette Google-Paket mitinstallieren, also auch die Google-Suche und den Chrome-Browser. Die EU-Kommission sieht darin eine illegale Masche, um die eigene Vormachtstellung im Netz zu sichern und die Werbeeinnahmen sprudeln zu lassen. Den Einspruch gegen das Urteil hat der Europäische Gerichtshof abgeschmettert und deshalb wird es für Google jetzt sehr teuer. Die Entscheidung ist auch ein klares Signal der EU-Wettbewerbshüter. Niemand darf den Markt manipulieren, um uns Verbraucher bei der Wahl unserer Apps so stark einzuschränken.
2: Was bedeutet dieses Urteil jetzt für uns Nutzer? Immerhin haben fast 2 von 3 Smartphone-Besitzern Android als Betriebssystem.
3: Die gute Nachricht, niemand muss sein Handy jetzt in die Ecke legen. Google hat seine Geschäftspraktiken nach dem ursprünglichen Ärger mit der EU ohnehin schon angepasst. Google selbst sagt, dass Android dank vieler Investitionen kostenlos und offen bleiben soll. Und Sorgen um Google muss sich auch niemand machen. Trotz Milliardenstrafen läuft das Werbegeschäft des Internetriesen prächtig. Der Umsatz lag im vergangenen Jahr bei mehr als 400 Milliarden Dollar. Allein über die Videoplattform YouTube wurden Erlöse von mehr als 60 Milliarden erzielt.
2: Danke, Thorsten. Und diese Themen habe ich heute Nachmittag auch noch für euch. Die Bundesregierung hat ein umfassendes Reformpaket vorgestellt. Unter anderem sollen untere Einkommen entlastet und höhere stärker belastet werden. Kritik kommt unter anderem von den Hausärzten, weil die telefonische Krankschreibung abgeschafft werden soll. Außerdem soll schon ab dem ersten Tag eine Krankschreibung vorgelegt werden. Internationale Ermittler sind gezielt zum ersten Mal gegen Online-Netzwerke von Männern vorgegangen, die ihre Partnerinnen betäuben, sexuell missbrauchen und das dann online stellen. Laut Europol konnten europaweit 156 mutmaßliche Opfer und Täter identifiziert werden. Die Kölner Polizei rollt einen 30 Jahre alten Mordfall neu auf. Es handelt sich um den Mord an einem 31 Jahre alten Besitzer von Kiosken und Sonnenstudios im Mai 1996. Der Mann war erstochen und anschließend verbrannt worden. NRW-Reporter Frank Waltel, wieso hoffen die Ermittler nach so vielen Jahren doch noch den oder die Mörder zu finden?
4: Na, da ist zum einen der Fortschritt in der Kriminaltechnik. Die Methoden heute sind viel sensitiver, genauer als damals. Und die Ermittler haben diese alten Spuren mit neuer Technik nochmal angeschaut und sind der Meinung, jo, da geht was. Und zum anderen hoffen sie, dass mögliche Zeugen bereit sind, doch noch auszusagen, weil man sich zum Beispiel mit Verdächtigen auseinandergelebt hat, weil das Gewissen drückt vielleicht. Das ist in anderen Cold Case Fällen schon geglückt und deshalb wurden heute auch Dutzende Fahndungsplakate in den betroffenen Kölner Stadtteilen und in Rösrath aufgehängt.
2: Danke, Frank. Und das waren die Nachrichten mit José Nachciandi.
5: 3:03, hier ist das Radio Kiepenkerl. Wetter für den Kreis Coesfeld. Ach, sind einige Wolken unterwegs. Regen ist immer mal wieder möglich. Aktuell haben wir 23 Grad in Havixbeck. 23 Grad haben wir ebenso in Billerbeck. In der Nacht fällt dann kein Regen. Es geht runter auf relativ frische 12 Grad. Der Radio Kiepenkerl. Wettertrend für morgen. Viel Sonne, ein paar Wolken, kein Regen. Maximal 24 Grad. So wird's morgen am Freitag.
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5: Hallo Autofahrer, soweit ist alles gut. Liebe Bahnfahrer, auf der Strecke Coesfeld-Regen-Essen fallen bis voraussichtlich heute Abend Fahrten aus. Mehrere Züge sind kaputt und müssen erst repariert werden. Stausblitzer 0800 20 20 620 oder über WhatsApp.
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0: Donnerstagnachmittag, Radio Kiepenkerl ist hier. Hier sind einige Wolken unterwegs, so ein bisschen Regen ist hier und da mal möglich, aber Servicemann Carsten Aden, morgen wird's schön.
1: Genau, nach einer trockenen Nacht mit rund 12 Grad bleibt es morgen trocken. Die Sonne setzt sich neben Wolken immer wieder durch und zeitweise ist es auch morgen bei maximal 24 Grad windig.
0: Okay, wie wird's Wochenende? Auf jeden Fall deutlich kühler als das vergangene Wochenende, oder?
1: Ja, am Samstag schaffen es die Temperaturen bis auf 26 Grad und bei nur wenigen Wolken gibt es viel Sonnenschein und es bleibt trocken. Am Sonntag wechseln sich dann Sonnenschein und Wolken ab. Im Tagesverlauf kann es auch mal etwas regnen bei Temperaturen bis 24 Grad und auch am Wochenende weht zeitweise ein böiger Wind.
0: Alles klar. Dankeschön, Radio Kiepenkerl, Servicemann Carsten Abend. 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Morgen Team ab 6 Uhr.

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1: Um 15.30 Uhr mit Sandra Rose. Schönen guten Tag. Die Bundesregierung hat heute ihr Reformpaket vorgestellt, um die Wirtschaft wieder zum Laufen zu bringen. Erste Reaktionen aus dem Kreis fasst Tanja Schmidt für Sie zusammen.
2: Die Bundesregierung bringe wichtige Maßnahmen für Wirtschaft und Arbeitsmarkt auf den Weg, sagt die Industrie- und Handelskammer. Unternehmen würden durch weniger Berichts- und Dokumentationspflichten entlastet. Die geplanten Maßnahmen sorgen außerdem dafür, dass Menschen schneller von einem Job zum nächsten wechseln oder überhaupt eine Arbeit aufnehmen können. Auch bei Bildung, Netzausbau und Handelsschutz sieht die IHK positive Ansätze. Die Handwerkskammer für den Kreis Coesfeld warnt vor einer höheren Steuerlast für die Handwerksbetriebe durch die geplante Einkommenssteuerreform. Nur kleinere und mittlere Einkommen zu entlasten, wäre für viele erfolgreiche Handwerksbetriebe das falsche Signal. Ihre Gewinne finanzieren Investitionen, Ausbildung und Arbeitsplätze.
1: Danke, Tanja. Eine höhere Einkommenssteuer schmälere unmittelbar die Investitionskraft vieler Handwerksbetriebe, kritisiert die Handwerkskammer. Die Ärzteschaft kritisiert, die Abschaffung der telefonischen Krankschreibung sei ein zusätzlicher Bürokratieaufwand. Die Polizei stellt nach Schüssen in Böhnen im Nachbarkreis Unna heute nähere Details vor. Die Polizei fahndet weiter nach dem Tatverdächtigen. Der 30- bis 40-jährige Mann sei schlank und habe zur Tatzeit ein dunkles Shirt mit weißem Emblem auf dem Rücken getragen. Der Angreifer habe am Mittwochmittag in einem deutsch-türkischen Kulturverein mit einer scharfen Waffe mehrfach geschossen. Ein Mann sei mit schweren Verletzungen ins Krankenhaus gekommen. Zu den Hintergründen und einem möglichen Tatmotiv sagte die Polizei noch nichts. Die Ermittlungen dauern an. Die Polizei ermittelt noch, wie genau es am Abend zu einem schweren Unfall zwischen einem Motorrad und LKW auf der A31 bei Gescher-Coesfeld gekommen ist. Ersten Zeugenangaben nach war eine Motorradfahrerin auf der rechten Spur hinter einem LKW unterwegs in Richtung Norden. Kurz vor dem Rastplatz Hochmoor verlor sie die Kontrolle, fuhr auf den LKW auf und stürzte auf die Autobahn. Sie kam schwer verletzt in ein Krankenhaus. Die Gemeinde Senden will die Sommerferien nutzen, um das Schulklo der Grundschule Davensberg sanieren zu lassen. Vor zwei Wochen hatte ein Papierbehälter auf der jungen Toilette gebrannt, ein Kind hatte auf dem Klo gezündelt. Verletzt wurde niemand, aber es sind ein paar Schäden entstanden. Nicht nur der Toilettenbereich wurde durch den Brand und Rauch in Mitleidenschaft gezogen, auch die Lüftungsanlage sei verrußt, ein Fenster sei zersprungen und die Beleuchtungsanlage beschädigt, sagt ein Brandgutachten. Schüler und Lehrer weichen seit dem Brand auf einen mobilen Toilettenwagen an der Schule aus, beziehungsweise nutzen die Toiletten in der benachbarten Sporthalle. 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
3: Es ist 15.33 Uhr, ist das Radio Kiepenkerl. Wetter für den Kreis Coesfeld. Es sind viele Wolken unterwegs, ein bisschen Regen ist hier und da möglich. 24 Grad haben wir zurzeit in Hohenholte, 24 Grad haben wir ebenso in Finnum. Die Nacht bringt 12 Grad und trockenes Wetter. Der Radio Kiepenkerl Wettertrend für morgen. Die Sonne ist morgen gut mit dabei, es bleibt morgen den Tag über trocken bei maximal 24 Grad.
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3: Hallo Autofahrer, soweit ist alles gut. Liebe Bahnfahrer, auf der Strecke Coesfeld-Regen-Essen fallen bis voraussichtlich heute Abend Fahrten aus. Mehrere Züge sind kaputt und müssen erst repariert werden. Staus Blitzer 0800 20 20 620 oder über WhatsApp.

0: Der Donnerstagnachmittag im Kreis Coesfeld mit Radio Kiepenkerl. Manchmal weiß ich gar nicht, was ich lieber im Kino mag. Die Filme, die bequemen Sitze oder das Popcorn, Hanna Storck aus dem Morgenteam. Wie ist das bei dir?
1: Also, was ist das für eine Frage? Auf jeden Fall gehe ich ins Kino wegen des Popcorns. Auch jedenfalls. 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Das ist im Kino ja immer besonders lecker und davon bekommen Sie ganz viel. 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
2: 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Ich bin Gary Orkim, Oliver Matwa, Ikabot der Täuscher. 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
0: Ich komme nochmal aufs Popcorn zurück. Steffen Witek vom Cinemotion in Lüdinghausen. Bei Ihnen schmeckt das besonders gut.
3: Viele, viele Nachbarn von uns merken das immer, wenn wir das Fenster aufmachen, wenn wir poppen bei uns und die kommen dann sofort und sagen, oh, ihr macht Popcorn, können wir eine Portion haben? Das scheint offensichtlich ganz beliebt zu sein.
1: Steffen, dann sag doch mal, was ist denn da drin?
3: Es ist wirklich die Zusammensetzung, die wir geheim halten. Natürlich ist gutes Popcornfett nötig, also gutes Pflanzenfett. Dazu Zucker, Mais, eine spezielle Sorte, in dem Fall die Sorte Butterfly-Mais. Und dann kommt noch von uns ein bisschen was mit Liebe dazu, was es so unheimlich lecker macht. Nichts Schlimmes natürlich, sondern wirklich was, wo wir lange dran gearbeitet haben, wo wir gesagt haben, na, das ist aber richtig lecker. Und das geben wir auch so weiter.
1: Also ganz viel Liebe ist das Geheimnis, ich merke schon.
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0: 7 Minuten vor 4, Radio Kiepenkerl. Wir freuen uns auf den Feierabend.
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1: Mit José Nachciandi. Guten Tag. Internationalen Ermittlern ist ein großer Schlag gegen kriminelle Online-Netzwerke gelungen. Die Mitglieder sollen Frauen systematisch betäubt und missbraucht haben. Anschließend sollen teilweise Videos online gestellt worden sein. Unter der Leitung deutscher und britischer Behörden konnten jetzt viele Täter gefasst und Frauen in Sicherheit gebracht werden. Wie genau diese Netzwerke funktioniert haben, fasst Thorsten Adolf zusammen.
2: Die Ermittler von Europol sprechen von einer perfiden Masche. Männer betäubten ihre eigenen Partnerinnen, missbrauchten sie und filmten diese Taten. In frauenfeindlichen Gruppen tauschten sie dann diese Videos. Und in diesen Gruppen gaben sich Männer auch gegenseitig Tipps, welche Drogen besonders effektiv wirken und wie man sie am besten besorgt. Die Behörden haben bei ihrer Aktion 4 neue solcher kriminellen Netzwerke aufgedeckt. Seit April wurden insgesamt 57 Männer festgenommen und 158 Frauen aus der Gefahr befreit. Allein im Juni ergaben sich durch den Einsatz fast 300 neue Hinweise, denen die Polizei jetzt nachgeht. Weil die Ermittlungen noch laufen, gibt es zu den Hintergründen kaum Details. Das Vorgehen erinnert stark an den Fall der Französin Gisèle Pelicot, die über Jahre von ihrem damaligen Mann missbraucht wurde. Das Signal an die Täter ist klar. Die Polizei geht mit Hochdruck gegen solche Netzwerke vor, um weitere Taten zu verhindern.
1: Und diese Themen sind heute Nachmittag auch noch wichtig. Die Bundesregierung hat ein umfassendes Reformpaket geschnürt. Arbeitsverträge sollen länger befristet werden dürfen. Regeln zum Kündigungsschutz werden gelockert. Die Regeln für Krankschreibungen werden dagegen verschärft. Von Gewerkschaften und Ärzten kommt Kritik, Zustimmung dagegen von Arbeitgeberseite. Google und der Mutterkonzern Alphabet müssen in der EU eine Geldbuße in Rekordhöhe zahlen. Der Europäische Gerichtshof hat die Strafe von 4,1 Milliarden Euro bestätigt. Die EU-Kommission hatte vor 8 Jahren festgestellt, dass Google mit dem Betriebssystem Android damals seine Marktmacht missbrauchte. Der deutsche Leitindex DAX ist erstmals seit Januar wieder auf einen Rekordwert gestiegen. Das Börsenbarometer erreichte am Nachmittag 25.517 Punkte. 2 Wochen lang herrschte im Bahnverkehr rund um Wuppertal Stillstand. Heute sollte damit eigentlich Schluss sein. Das klappt aber nicht. Zwar hat die Bahn das defekte Stellwerk reparieren können, dafür ist fast zeitgleich ein anderes Stellwerk ausgefallen. Eine Prognose, wie schnell der Fehler behoben werden kann, gibt es laut Bahn nicht. Reisende sind jetzt weiterhin auf Ersatzbusse angewiesen. Und das waren die Nachrichten mit José Nachciandi.
3: 3:03, hier ist das Radio Kiepenkerl. Wetter für den Kreis Coesfeld sind einige Wolken unterwegs. Hier und da fällt ein bisschen Regen. 23 Grad haben wir zurzeit in Meerfeld. 23 Grad haben wir ebenso in Lüdinghausen. Die Nacht bringt trockenes Wetter und 12 Grad. Der Radio Kiepenkerl Wettertrend für morgen. Viel Sonne, ein paar Wolken, kein Regen, maximal 24 Grad. So wird's morgen am Freitag.
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3: Hallo Autofahrer, die A1 Osnabrück-Münster. Zwischen Ladbergen und Münster-Nord 6 Kilometer stocken plus 10 Minuten. Dann die A1 weiter in Richtung Köln zwischen Hamberg-Kamen und Schwerte 8 Kilometer stocken plus eine Viertelstunde, zeigt die Radio Kiepenkerl Echtzeitmessung. Liebe Bahnfahrer, auf der Strecke Coesfeld-Regen-Essen fallen bis voraussichtlich heute Abend Fahrten aus. Mehrere Züge sind kaputt und müssen erstmal repariert werden. Staus Blitzer 0800 20 20 620 oder über WhatsApp.
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3: Gleich die Fugees für mehr Abwechslung aus den 90ern. Ready or Not kommt gleich vor. Jetzt das Beste von heute. Michael Schulte, 5 a.m. Der beste Musikmix für den Kreis Coesfeld hier bei Radio Kiepenkerl. Schönen Feierabend.

0: Schönen Donnerstagnachmittag. Sie hören Radio Kiepenkerl. Besucher bestaunen heute Nachmittag beim Aktionstag Bevölkerungsschutz auf dem Domplatz in Münster die Sandsack-Füllmaschine des ABC-Zuges des Kreises Coesfeld. Paul van der Broek aus Haus Dülmen ist der stellvertretende ABC-Zugführer. Sie haben ja eine Wanne dabei, in der Sie Kindern zeigen, was bei Hochwasser passiert. Wie kommt das denn an?
1: Das Modell zum Simulieren von Hochwasser ist bei den Kindern unheimlich beliebt. Die Kinder dürfen aus Sandsäcke einen Staudamm bauen und wenn der Staudamm überläuft, schützen die Kinder mit Sandsäcke ein kleines Haus aus Legosteinen.
0: Die Kinder dürfen ja auch bei Ihnen im Sand buddeln.
1: Die Kinder können an unserem großen Sandhaufen selber Sandsäcke füllen und merken dann, wenn sie sie voll gemacht haben, dass 25 Kilo doch sehr schwer sind.
0: Und was sagen die Eltern?
1: Bei den Erwachsenen besteht ein großes Interesse daran, wie man seinen Wohnhaus selber schützen kann, ob man Pumpen, Sandsäcke oder andere Sachen braucht. Hier konnte durch uns auch eine sehr gute persönliche Beratung gegeben werden.
0: Beim Aktionstag zeigen Einsatzkräfte, mit welchen Maßnahmen sie auf Folgen des Klimawandels wie Hitze oder auch Hochwasser reagieren und geben Tipps. Der Aktionstag Bevölkerungsschutz auf dem Domplatz in Münster läuft noch bis heute Abend 19.30 Uhr. Radio Kiepenkerl ist hier. Schönen Feierabend.
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0: 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Blues in Nottuln ist heute Abend wieder angesagt. Thomas Fied und Band sind am Start. Davor und danach gibt es den Auftritt der Nottuln Blues Connection, der Hausband. Los geht's um 19 Uhr in der Alten am Mannei und der Eintritt, der ist frei.
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2: Um 16.30 Uhr mit Sandra Rose. Schönen guten Tag. Darüber diskutieren heute Nachmittag vor allem berufstätige Menschen und Mitarbeiter von Arztpraxen im Kreis. Die telefonische Krankschreibung ist gestrichen und eine Krankschreibung direkt am ersten Tag nötig. Das ist ein großer Baustein im Reformpaket der Bundesregierung. Sie hat es heute vorgestellt. Die Ärzteschaft kritisiert, das sei ein zusätzlicher Bürokratieaufwand. Wirtschaftswissenschaftler Alois Prinz von der Uni Münster, wie sehen Sie es?
3: Hier scheint es ein Kompromiss dahingehend zu sein, dass man sagt, okay, wir wollen vor allem diejenigen schützen, die tatsächlich krank sind und die können das mit einer Krankschreibung belegen. Dass damit zusätzlicher Arbeitsaufwand bei der Ärzteschaft verbunden ist, ist klar. Vielleicht muss man da gesonderte Zeiten einfügen, wo man eben solche Krankschreibungen erstellt.
2: Außerdem will die Bundesregierung kleine und mittlere Einkommen entlasten und den Bürokratieberg für Unternehmen abbauen. Mit ihrem Reformpaket will die Bundesregierung Deutschland zukunftsfit machen. 500 Euro Belohnung setzt die Stadt Olfen jetzt aus, um den Diebstahl von Verkehrsfiguren aufzuklären. Anfang der Woche wurde die Stadt informiert, dass die erst kürzlich angeschafften Verkehrsfiguren zur Erhöhung der Aufmerksamkeit in der Straße Sternbusch weg sind. Es sei unverständlich, dass Gegenstände entwendet werden, die ausschließlich dem Zweck dienen, die Sicherheit im Straßenverkehr zu erhöhen, sagt die Stadt verärgert. Wer Hinweise zur Aufklärung der Tat beisteuern kann, soll 500 Euro als Belohnung bekommen. Eine erste Hürde ist genommen. Die Stadt Billerbeck ist in einem Förderprogramm des Landes zum Klimaschutz berücksichtigt. Jetzt muss nur noch die Bezirksregierung Münster auch ihr Okay geben. Dann würde Billerbeck für den Starkregen- und Hochwasserschutz im Bereich Weihgarten 1,6 Millionen Euro Fördergeld bekommen. Ziel sei es, den tiefer liegenden Siedlungsbereich besser vor den Folgen von Starkregen und Hochwasser schützen zu können, sagt die Stadt. Schon wieder ein Angriff auf einen Zugbegleiter. Der Tatverdächtige soll nach einer Meinungsverschiedenheit mit einer Mitarbeiterin eines Drogeriemarktes im Hauptbahnhof Hamm direkt hinter der Kreisgrenze eine Reinigungskraft angegriffen haben. Der Zugbegleiter wollte schlichten, daraufhin schlug der Tatverdächtige mehrfach mit einem Feuerzeuggasbrenner auf den Zugbegleiter ein. Bei Überprüfung stellte die Polizei fest, schon vor 2 Wochen hatte das Amtsgericht Hamm eine Ungehorsamshaft gegen den Mann angeordnet, die jetzt vollstreckt wird. Fußballfans im Kreis Coesfeld wissen jetzt, wie es für ihr Team in der neuen Bundesliga-Saison losgeht. Die Spielpläne sind raus. Für Borussia Dortmund startet die Saison mit einem Heimspiel gegen den Hamburger SV. Für Aufsteiger Schalke 04 steht gleich am 2. Spieltag ein Hammer-Heimspiel an. Der Rekordmeister Bayern München kommt in die Arena auf Schalke. Die neue Saison startet am letzten Augustwochenende. Das Eröffnungsspiel bestreiten Bayern München und der VfB Stuttgart. 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
4: Es ist 16.33 Uhr, hier ist das Radio Kiepenkerl. Wetter für den Kreis Coesfeld mit vielen Wolken geht's durch diesen Donnerstagnachmittag. Ein bisschen Regen kann es hier und da immer mal wieder geben. 23 Grad haben wir zurzeit in Havixbeck, 23 Grad haben wir ebenso in Rosendahl. Die Nacht bringt 12 Grad, es bleibt dann trocken. Der Radio Kiepenkerl Wettertrend für morgen. Viel Sonne, ein paar Wolken, kein Regen, maximal 24 Grad. So wird's morgen am Freitag.
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4: Hallo Autofahrer, die A1 Osnabrück-Münster zwischen dem Flughafen und Münster-Nord. 5 Kilometer stocken plus 5 Minuten. Jetzt die A1 Münster-Dortmund zwischen dem Kameler Kreuz und dem Kreuz Dortmund-Unna. 7 Kilometer stocken plus 10 Minuten. Und die 43 Münster-Recklinghausen zwischen dem Kreuz Münster-Süd und Senden. 3 Kilometer stocken plus 5 Minuten, zeigt die Radio Kiepenkerl-Echtzeitmessung. Liebe Bahnfahrer, auf der Strecke Coesfeld-Regen-Essen fallen bis voraussichtlich heute Abend Fahrten aus. Mehrere Züge sind kaputt und müssen erstmal repariert werden. Staus Blitzer 0800 20 20 620 oder über WhatsApp.

Hier ist Radio Kiepenkerl, Seppenrade mittendrin, heißt es heute Abend wieder auf dem Kirchplatz. Um 18 Uhr geht's los, ein DJ sorgt für gute Musik, es gibt was vom Grill, es gibt was zu trinken, also schauen Sie gerne vorbei, der Eintritt ist frei. Und es ist Feierabendmarkt in Coesfeld heute Abend mit dem Tinnitus-Duo. Das Duo bringt tolle Klassiker auf die Bühne. Johannes Voss und Theo Keller spielen Hits der 70er, 80er, 90er Jahre, von den Beatles und den Eagles bis zu Eric Clapton, aber auch bis hin zu Howard Carpendale. Das Duo also heute Abend am Start beim Feierabendmarkt noch bis 20 Uhr auf dem Marktplatz in

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0: 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Guten Tag.
1: Die Bürgerinnen und Bürger unseres Landes wollen Entscheidungen und sie wollen keinen Streit. Und genau das haben wir geliefert. Machen Sie mit, unterstützen Sie uns bei den jetzt notwendigen Reformen.
0: Bundeskanzler Merz heute Vormittag in Berlin. Union und SPD haben sich auf ein umfangreiches Reformpaket geeinigt. Damit wollen sie die Wirtschaft wieder in Schwung bringen, wie sie sagen. Klappen soll das unter anderem durch Steuerentlastungen und weniger Bürokratie, auch durch neue Regeln beim Kündigungsschutz und für Krankschreibungen. Thorsten Adolfs mit einem Überblick.
2: 34 Punkte stehen auf der Reformliste. Steigen sollen zum Beispiel der Grundfreibetrag, der Kinderfreibetrag und das Kindergeld. Und wer ein geringes oder mittleres Einkommen hat, zahlt ab dem nächsten Jahr weniger Steuern. Gegenfinanziert werden soll das über höhere Steuern für Menschen mit sehr hohen Einkommen. Leicht steigen soll die Steuer auf Minijobs und zwar von 2% auf 5%. Ob Minijobber in Zukunft in die Rentenkasse einzahlen müssen, ist noch offen. Ein Goodie gibt es für diejenigen, die sonntags oder an Feiertagen arbeiten. Bei Stundenlöhnen bis 75 Euro bleiben die Zuschläge in Zukunft steuerfrei. Änderungen soll es bei der Krankschreibung geben. Telefonisch soll das bald nicht mehr möglich sein. Und schon ab dem ersten Krankheitstag muss man zum Arzt, um eine Arbeitsunfähigkeitsbescheinigung zu bekommen. Die Koalition will außerdem den bürokratischen Wahnsinn im Alltag reduzieren, zum Beispiel bei der Steuererklärung oder durch weniger Dokumentationspflichten. Im Mittelpunkt dieser Erleichterungen sollen die Firmen und Familien stehen.
0: Und diese Themen habe ich heute Nachmittag auch für euch. Nach 2 Wochen Stillstand im Bahnverkehr rund um Wuppertal hat auch der geplante Neustart nicht funktioniert. Zwar hat die Bahn ein defektes Stellwerk reparieren können, dafür ist fast zeitgleich ein anderes Stellwerk ausgefallen. Eine Prognose, wie schnell der Fehler behoben werden kann, gibt es laut Bahn nicht. Schon vor den schlimmen Hitzetagen hat es in Deutschland in diesem Jahr mehr als 800 Hitzetote gegeben. Das schätzt das Robert-Koch-Institut. Erste Daten über die Todesfälle während der Hitzewelle wollen die Forscher nächste Woche vorstellen. Die Kölner Polizei rollt einen 30 Jahre alten Mordfall neu auf. Es handelt sich um den Mord an einem 31 Jahre alten Besitzer von Kiosken und Sonnenstudios im Mai 1996. Der Mann war erstochen und anschließend verbrannt worden. NRW-Reporter Frank Waltel erklärt, wieso die Ermittler nach so vielen Jahren hoffen, den oder die Mörder doch noch zu finden.
3: Na, da ist zum einen der Fortschritt in der Kriminaltechnik. Die Methoden heute sind viel sensitiver, genauer als damals. Und die Ermittler haben diese alten Spuren mit neuer Technik nochmal angeschaut und sind der Meinung, jo, da geht was. Und zum anderen hoffen sie, dass mögliche Zeugen bereit sind, doch noch auszusagen, weil man sich zum Beispiel mit Verdächtigen auseinandergelebt hat, weil das Gewissen drückt vielleicht. Das ist in anderen Cold Case Fällen schon geglückt und deshalb wurden heute auch Dutzende Fahndungsplakate in den betroffenen Kölner Stadtteilen und in Rösrath aufgehängt.
0: Und das waren die Nachrichten mit José Nachsiandi.
4: 3:05, hier ist das Radio Kiepenkerl. Wetter für den Kreis Coesfeld. Es sind einige Wolken am Himmel. Ach, ein bisschen Regen ist hier und da immer mal wieder möglich. Von den Temperaturen her ist es ja ganz angenehm. Aktuell haben wir 23 Grad in Havixbeck, 23 Grad haben wir ebenso in Dülmen. Die Nacht bringt trockenes Wetter und 12 Grad. Der Radio Kiepenkerl Wettertrend für morgen. Viel Sonne, ein paar Wolken, kein Regen, maximal 24 Grad, so wird's morgen.
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4: Hallo Autofahrer Mike aus Coesfeld über WhatsApp, hallo.
6: Auf der 525 ganz aktuell, Ortsumgehung Darup Richtung Nottuln. Ein Unfall, bitte langsam da vorbei, Trümmerteile auf der Fahrbahn. Bin am Autofahren und war gerade da, ist keiner verletzt, aber Polizei schon vor Ort. Mehrere Trümmerteile auf der Fahrbahn sind da so ein bisschen am Wegräumen, also sind 3 oder 4 Autos beteiligt.
4: Dankeschön für die Information. Jetzt die A1 Münster-Dortmund zwischen dem Kamener Kreuz und dem Kreuz Dortmund. Unna 7 Kilometer stocken plus 10 Minuten zeigt die Radio Kiepenkerl Echtzeitmessung. Die A43 Münster-Recklinghausen zwischen dem Kreuz Münster-Süd und Senden 2 Kilometer Stau plus 5 Minuten. Und liebe Bahnfahrer, auf der Strecke Coesfeld-Regen-Essen fallen bis voraussichtlich heute Abend Fahrten aus. Mehrere Züge sind kaputt und müssen erst repariert werden. Staus Blitzer 0800 20 20 620 oder über WhatsApp.
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4: Gleich Lady Gaga, The Dead Dance, das Beste von heute. Gleich voll geht's in die 90er mit Eagle Eye Cherry und Save Tonight. Schönen Donnerstagnachmittag.

0: Hier ist Radio Kiepenkerl, hallo.
1: Ja, hier ist Christoph, hallo. Vom Darupa Berg kommt Richtung Nottuln, die B525. Da ist irgendwie ein Unfall passiert. Man kommt nicht durch nach Nottuln, die Leitlinie vorher oben. Rechts Richtung Dülms, rechts Richtung Muldern. Und der staut sich schon ein bisschen zurück.
0: Christoph, danke schön für die Information.
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0: 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Unternehmen im Kreis Coesfeld ächzen unter der Last des Papierkrams. Das soll sich ändern. Die Bundesregierung sieht in ihrem großen Reformpaket Entlastungen vor. Unter anderem sollen einige Dokumentationspflichten wegfallen. Wirtschaftswissenschaftler Alois Plinz von der Uni Münster, ist doch schon mal eine gute Sache.
1: Reine Dokumentationspflichten ändern nichts an der tatsächlichen Lage. Und insofern müssen alle Dokumentationspflichten nochmal überdacht werden und meines Erachtens auf ein Minimum zurückgeführt werden, sodass eben zwar sichergestellt werden kann, dass die entsprechenden Dinge umgesetzt werden, aber ohne, dass das endlos dokumentiert werden muss.
0: Außerdem sollen alle Vorgaben, die über EU-Vorschriften hinausgehen, abgeschafft werden.
1: Wenn man tatsächlich Bürokratie abbauen möchte, ist das der einzige Weg. Der nächste Weg besteht natürlich darin, weniger regulierende Vorschriften zu erlassen und vor allem bessere Vorschriften zu erlassen. Weniger und besser ist auf jeden Fall besser als eben noch mehr Vorschriften, die immer wieder nicht das Richtige regulieren. Also insofern besteht hier noch weiterer Verbesserungsbedarf.
0: Also sind Sie erstmal ganz zufrieden mit den Reformen zum Bürokratieabbau?
1: Insbesondere, und das fehlt mir noch, muss auch im bürokratischen Bereich, also im Bereich der öffentlichen Verwaltung, ganz dringend darauf hingearbeitet werden, dass die Digitalisierung wesentlich besser genutzt wird als bisher.
0: Heute hat die Bundesregierung ihr großes Reformpaket vorgestellt. Vor allem Familien sollen von Steuerentlastungen profitieren. Außerdem werden Regeln zur Krankschreibung verschärft, um die Wirtschaft anzukurbeln. Die Bundesregierung sagt, das sei nötig, um Deutschland zukunftsfähig zu machen. 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

0: Hier ist Radio Kiepenkerl. Ein Mitarbeiter eines Pflegedienstes hat eine ältere Frau in Billerbeck davor bewahrt, Schmuck und Geld an Betrüger zu verlieren. Eine Unbekannte hatte der 91-Jährigen am Telefon vorgegaukelt, dass ihre Tochter einen tödlichen Unfall verursacht hat. 30.000 Euro Kaution seien nötig, damit die Tochter nicht ins Gefängnis kommt. Außerdem forderte der Unbekannte von der Billerbeckerin, Schmuck zusammenzusuchen. Vor der geplanten Übergabe an einen Boten kam der Pflegedienstmitarbeiter ins Haus. Er durchschaute den Betrug und alarmierte die Polizei. Also zum Glück nochmal alles gut gegangen. Mehr Themen hat Sandra Rose gleich um halb.
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1: Um 17.30 Uhr mit Sandra Rose, schönen guten Abend. Um 17.30 Uhr mit Sandra Rose, schönen Feierabend. Auf der B525 am Daruper Berg hat es einen Unfall mit zwei Autos gegeben. Zwei Menschen sollen Stand jetzt leicht verletzt sein, sagt die Polizei. Rechnen Sie auf jeden Fall mit Einschränkungen in dem Bereich. Erste Straßensperren will die Polizei aber bald schon wieder aufheben. Wir bleiben für Sie dran. Die Bundesregierung hat heute ihr Reformpaket vorgestellt, um die Wirtschaft wieder zum Laufen zu bringen. Erste Reaktionen aus dem Kreis fasst Tanja Schmidt für Sie zusammen.
2: Die Bundesregierung bringe wichtige Maßnahmen für Wirtschaft und Arbeitsmarkt auf den Weg, sagt die Industrie- und Handelskammer. Unternehmen würden durch weniger Berichts- und Dokumentationspflichten entlastet. Die geplanten Maßnahmen sorgen außerdem dafür, dass Menschen schneller von einem Job zum nächsten wechseln oder überhaupt eine Arbeit aufnehmen können. Auch bei Bildung, Netzausbau und Handelsschutz sieht die IHK positive Ansätze. Die Handwerkskammer für den Kreis Coesfeld warnt vor einer höheren Steuerlast für die Handwerksbetriebe durch die geplante Einkommenssteuerreform. Nur kleinere und mittlere Einkommen zu entlasten, wäre für viele erfolgreiche Handwerksbetriebe das falsche Signal. Ihre Gewinne finanzieren Investitionen, Ausbildung und Arbeitsplätze.
1: Danke, Tanja. Eine höhere Einkommenssteuer schmälere unmittelbar die Investitionskraft vieler Handwerksbetriebe, kritisiert die Handwerkskammer. Die Ärzteschaft kritisiert, die Abschaffung der telefonischen Krankschreibung sei ein zusätzlicher Bürokratieaufwand. Der Lippe-Verband hat für sein Gebiet im Kreis und der Region die Niederschlagsdaten für Juni ausgewertet. Trotz des unterdurchschnittlich trockenen Monats hat es im Schnitt an 15 Tagen von 30 geregnet. An 6 Tagen registrierte der Verband Starkregen. Der meiste Regen fiel am 20. Juni an der Kläranlage in Haltern direkt hinter der Kreisgrenze. Der Lippe-Verband hat auch die Hitzedaten ab Mitte Juni ausgewertet. Demnach lag die Temperatur durchgehend über 25 Grad. An 11 Tagen wurden mindestens 30 Grad erreicht. An 4 Tagen gab es mit mindestens 35 Grad extrem heiße sogenannte Wüstentage. Das absolute Temperaturmaximum wurde vergangenen Freitag mit 39,4 Grad unter anderem in Dülmen erreicht, der höchste Juniwert, den Messstationen des Verbands bisher aufgezeichnet haben. Weitere Meldung des Tages im Kurzüberblick hat Tiziana Boge.
3: Die geplante Schnellbuslinie Coesfeld-Gescherfreden steht vor dem Aus. Der Kreistag in Coesfeld hat bereits Nein gesagt. Der Kreis Borken entscheidet heute. Hintergrund: Es soll weniger Fördergeld vom Land geben als angenommen. Die von der Feuerwehr ausgelegten Ölsperren im Yachthafen in der Lüdinghauser Bauerschaft Bärenbrock funktionieren. Der Schaden durch ausgetretenes Öl hält sich im Kanal in Grenzen, zieht die zuständige Behörde heute Zwischenbilanz. Die Sperren kommen eventuell schon nächste Woche wieder weg. In Seppenrade sehen Sie erste Vorzeichen für eine neue Baustelle. Ein Teil des Festplatzes ist eingezäunt. Hier sollen Materialien und Maschinen für den Ausbau der Kastanienallee lagern. Die Bauarbeiten starten noch in diesem Monat.
1: Besucher von Open-Air-Festivals in der Region sollen umweltfreundlich und ohne Staus zu den Events kommen. Die westfälischen Verkehrsunternehmen bauen daher zum Start der Sommerfeste und Open-Air-Festivals in Westfalen-Lippe ihr Bus- und Bahnangebot aus, sagt der Westfalen-Tarif heute. 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Die Stadt Coesfeld hat die sanierte Weiling Arena an der Osterwecker Straße freigegeben. Rechtzeitig vor dem Coesfelder Mannschaftspokal der LG Coesfeld am kommenden Wochenende steht das Leichtathletikstadion wieder für Vereins- und Schulsport bereit. Erneuert wurden die Laufbahn mit digitalem Zeitmesssystem, mehrere Sprung- und Kugelstoßanlagen sowie die Naturrasenfläche.
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4: Es ist 17.33 Uhr, hier ist das Radio Kiepenkerl. Wetter für den Kreis Coesfeld. Viele Wolken sind am Himmel, hier und da fällt ein bisschen Regen. 22 Grad haben wir zurzeit in Haus Dülmen, 22 Grad haben wir ebenso in Herbern. In der Nacht fällt kein Regen, es geht dann runter auf angenehme 12 Grad. Der Radio Kiepenkerl Wettertrend für morgen. Die Sonne ist gut mit dabei, es bleibt morgen trocken, das Ganze bei maximal 24 Grad.
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4: Hallo Autofahrer. Die A1 Münster-Dortmund zwischen Hamm-Bockum-Werne und dem Kreuz Dortmund-Unna 7 Kilometer stocken plus 10 Minuten. Die 43 Münster-Recklinghausen zwischen dem Kreuz Münster-Süd und Senden 3 Kilometer stocken plus 5 Minuten, zeigt die Radio Kiepenkerl Echtzeitmessung. Rechnen Sie im Bereich B525 Daruper Berg mit Einschränkungen. Hier hat es einen Unfall gegeben. Liebe Bahnfahrer, auf der Strecke Coesfeld-Regen-Essen fallen bis voraussichtlich heute Abend Fahrten aus. Mehrere Züge sind kaputt und müssen erst repariert werden. werden. Die neuesten Blitzer nur auf Radio Kiepenkerl. Blitzer auf der Borkener Straße in Coesfeld auswärts. Dankeschön, Günther, für die Information. Und ein Blitzer in Borg auf der Netteberger Straße. Auch Dankeschön für diesen Blitzer. Staus Blitzer 0800 20 20 620 oder über WhatsApp.

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0: 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Bei Bücher Sievert in Dülmen wird es heute Abend kriminell, und zwar literarisch kriminell. Es gibt heute Abend eine Lesung mit zwei Autorinnen. Diana Brosterhaus aus dem Team von Bücher Sievert. Was erwartet denn die Besucherinnen und Besucher?
1: Es wird eine spannende, lustige, interessante Mischung an Lesungen. Es sind zwei ganz verschiedene Autorinnen, die da kommen. Also es wird ganz unerwartet und ganz münsterländisch werden. Und es gibt auch im Anschluss die Möglichkeit, das Buch signieren zu lassen, Fotos zu machen. Wir werden eine Pause machen und es wurde von den Autorinnen auch schon gesagt, dass man also auch schon in der Pause mit ihnen sprechen kann und sich das ein oder andere Buch signieren lassen kann.
0: Die Lesung Münsterland Mordclub heute Abend 19 Uhr bis 21.30 Uhr bei Bücher Sievert in der Viktorstraße in Dülmen. Der Eintritt kostet 15 €. Schönen Feierabend mit Radio Kiepenkerl.

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0: dann zum mit Spannung erwarteten Duell der Allstars Ronaldo und Modric, wenn sich Portugal und Kroatien duellieren. In einem weiteren Duell des 16. Finals tritt dann ab 5 Uhr die Schweiz gegen Algerien an.
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2: Mit José Nachsiandi. Guten Abend. Das Reformpaket der Bundesregierung hat sehr unterschiedliche Reaktionen ausgelöst. Der Präsident des Deutschen Instituts für Wirtschaftsforschung Fratscher sieht es eher kritisch. Er sagte der Rheinischen Post, das Reformpaket sei nicht der große Wurf, sondern eher ein Symbolpaket. Es werde der deutschen Wirtschaft nicht den gewünschten Impuls für Wachstum und Wettbewerbsfähigkeit geben. Thorsten Adolfs aus dem News-Team, der Wirtschaftsweise Felbermeier, sieht das Paket dagegen positiv. Was sagt er?
3: Ja, er hat im Handelsblatt gesagt, es sei eine gute Nachricht, dass die Regierung in der Lage sei, durchaus zukunftsweisende Reformen anzugehen. Und er habe die Hoffnung, dass es doch möglich sei, das Land zu modernisieren. Die Vereinbarung, kleine und mittlere Einkommen bei der Steuer zu entlasten und das mit einer höheren Reichensteuer gegenzufinanzieren, sei ein nachvollziehbarer Deal, sagt Felbermeier. Gut findet er auch, dass der Kündigungsschutz für gut verdienende Personen gelockert werden soll.
2: Wenn wir auf die Einzelmaßnahmen schauen, dann sticht eine heraus. Eine AU beim Arbeitgeber muss künftig schon ab dem ersten Krankheitstag vorgelegt werden. Und die telefonische Krankschreibung soll wegfallen. Was sagen denn die Ärzte dazu?
3: Sie finden die Regelung katastrophal. Der Chef des Hausärzteverbandes Blumenthal-Bayer warnt davor, dass auf die Praxen eine riesige Bürokratiewelle zurollen könnte, die kaum zu schaffen sei. Er wirft der Politik vor, bei dieser Entscheidung völlig an den Fakten vorbeizuarbeiten und eine Überlastung der Praxen billigend in Kauf zu nehmen. Wenn es so wie jetzt angekündigt umgesetzt wird, dann müssen wir wohl wegen jedem kleinen Schnupfen persönlich in der Praxis erscheinen, um eine Arbeitsunfähigkeitsbescheinigung zu bekommen. Dadurch würden Millionen Menschen zusätzlich in die Wartezimmer strömen, was noch längere Wartezeiten bedeutet, sagt der Hausärzteverband. Einen kleinen Lichtblick gibt es aber. Kanzler Merz hat gesagt, dass Firmen in Arbeitsverträgen oder Betriebsvereinbarungen auch eigene lockerere Regeln festlegen dürfen.
2: Danke, Thorsten. Und diese Themen sind heute Abend auch noch wichtig. Google muss in der EU eine Geldbuße in Rekordhöhe zahlen. Der Europäische Gerichtshof hat die Strafe von 4,1 Milliarden Euro bestätigt. Die EU-Kommission hatte vor 8 Jahren festgestellt, dass Google mit dem Betriebssystem Android damals seine Marktmacht missbrauchte. Beschäftigte in Deutschland haben im vergangenen Jahr seltener und im Schnitt kürzer gestreikt als im Jahr zuvor. Die gewerkschaftsnahe Hans-Böckler-Stiftung zählte 261 Konflikte und damit 25 weniger als im Vorjahr. Ein wichtiger Grund für den Rückgang ist offenbar, dass die Inflation im vergangenen Jahr nicht mehr so stark angestiegen ist wie in den Jahren davor. In einer 3-stündigen Sitzung soll die DFB-Spitze Bundestrainer Julian Nagelsmann einen Rücktritt nahegelegt haben. Das berichtet die Bild. Nagelsmann soll sich Bedenkzeit erbeten haben. Laut Frankfurter Rundschau soll die Ablösung von Nagelsmann ausgemachte Sache und bis zum Wochenende durch sein. Der Verband hat sich bislang nicht offiziell dazu geäußert. Und das waren die Nachrichten mit José Nachsiandi.
4: Das Wetter. Aktuell sind wir so bei 18 bis 21 Grad bei uns in NRW. Heute Abend bleibt es dabei wechselhaft mit vielen Wolken, zeitweise Regen und auch kurzen Schauern. In der Nacht zieht die Regenfront dann mehr und mehr ab. Der Freitag wird freundlicher, heiter bis wolkig, weitgehend trocken und maximal 26 Grad.
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4: Und da ist noch einiges los. Hier kommt alles ab 21 Minuten Zeitverlust. A1, Euskirchen Richtung Dortmund zwischen Köln-Bocklemünd und Kreuz Leverkusen, 11 Kilometer. Dauert 31 Minuten länger. Auch in der Gegenrichtung, Dortmund-Euskirchen zwischen Kreuz-Leverkusen-West und Köln-Löwenich 10 Kilometer, 21 Minuten. Dann die A3, Köln Richtung Oberhausen zwischen Kreuz-Breitscheid und Oberhausen-Lierich 5 Kilometer, 20 Minuten obendrauf. A3 Arnheim Richtung Oberhausen zwischen Nahminkeln und Wesel 2 Kilometer, 25 Minuten. Und die A4, Olpe Richtung Aachen zwischen Kreuz-Köln-Ost und Kreuz-Köln-Süd. 6 Kilometer dauert 25 Minuten länger. Euch allen unterwegs eine gute und sichere Fahrt.
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4: Die DFB-Spitze hat laut Bildberichten Julian Nagelsmann ja so quasi freundlich empfohlen, zurückzutreten. Mehr wissen wir bisher nicht. Wir verfolgen das weitere Geschehen da heute Abend natürlich für euch. Mal schauen, ob da noch was passiert. Also... ihm das quasi einfach nahegelegt. Wie gesagt, sie haben ihn jetzt ja nicht entlassen oder ihn dazu gezwungen, zurückzutreten. Die Entscheidung liegt bei ihm. So ein bisschen wie bei der Mafia. Nein, den Vergleich will ich nicht ziehen. Mein Name ist Leo Argi. Schönen Donnerstag euch.

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1: Mit Nico Hartmann. Bei der Fußball-WM will Spanien ab 21 Uhr mit einem Sieg gegen Österreich das Achtelfinale erreichen. Der Europameister von 2024 trifft dabei auf die Elf von Ralf Rangnick, die im letzten Gruppenspiel gegen Algerien erst in letzter Sekunde weiterkam. Um 1 Uhr nachts kommt es

0: Ray, Where Is My Husband für diesen Donnerstagabend. Mein Name ist Leo Arigi und ich mache es in meinen Sendungen immer sehr gerne, dass ich einen Glückskeks mit euch öffne. Und ich habe da jetzt tatsächlich mal heute gedacht, ich mache das so ein bisschen ASMR-mäßig. Also ich nehme den Glückskeks ganz nah ans Mikrofon und wir öffnen den jetzt gemeinsam. Dafür brauchen wir natürlich auch nicht so eine Hintergrundmusik. Deswegen, also es wäre jetzt natürlich gut, wenn ich ihn aufkriegen würde. Okay, das hat schon mal funktioniert. Die Verpackung ist weg. Oh, jetzt habe ich den hier aufgebrochen. Also ich weiß nicht, ich esse ihn nie. Ich weiß nicht, wie es bei euch ist. Ich finde die Dinger total ekelhaft. Okay, was steht heute drin im Glückskeks des Tages? Der Einsatz, der all ihre Kräfte forderte, zahlt sich aus.
1: Oh.
0: Glückskeksspruch des Tages. Heute am 2. Juli 2026. Der Einsatz, der all ihre Kräfte forderte, zahlt sich aus.
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0: Das kann ja nur was Positives sein. Schönen Abend euch.

0: Taylor Swift. I knew it. 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
1: Um 18.30 Uhr mit Sandra Rose, schönen Feierabend. Sie haben jetzt am Abend wieder freie Fahrt im Bereich Daruper Berg, B525. Am Nachmittag hatte es hier einen Unfall mit zwei Autos gegeben. Zwei Menschen wurden leicht verletzt, sagt die Polizei. Den genauen Unfallhergang ermittelt sie noch. Die telefonische Krankschreibung ist gestrichen und eine Krankschreibung direkt am ersten Tag nötig. Das ist ein großer Baustein im Reformpaket der Bundesregierung. Sie hat es heute vorgestellt. Die Ärzteschaft für den Kreis Coesfeld kritisiert, das sei ein zusätzlicher Bürokratieaufwand. Wirtschaftswissenschaftler Alois Prinz von der Uni Münster, wie sehen Sie es?
2: Hier scheint es ein Kompromiss dahingehend zu sein, dass man sagt, okay, wir wollen vor allem diejenigen schützen, die tatsächlich krank sind und die können das mit einer Krankschreibung belegen. Dass damit zusätzlicher Arbeitsaufwand bei der Ärzteschaft verbunden ist, ist klar. Vielleicht muss man da gesonderte Zeiten einfügen, wo man eben solche Krankschreibungen erstellt.
1: Außerdem soll der Bürokratieberg für Unternehmen weniger werden. Unter anderem damit bringe die Bundesregierung wichtige Maßnahmen für Wirtschaft und Arbeitsmarkt auf den Weg, sagt die Industrie- und Handelskammer für den Kreis. Die Bundesregierung will außerdem kleine und mittlere Einkommen entlasten. Die Handwerkskammer für den Kreis Coesfeld warnt vor einer höheren Steuerlast für Handwerksbetriebe durch diese geplante Einkommenssteuerreform. Nur kleinere und mittlere Einkommen zu entlasten, wäre für viele erfolgreiche Handwerksbetriebe das falsche Signal. Die Bundesregierung will mit ihrem heute vorgestellten Reformpaket Deutschland zukunftsfit machen. 500 Euro Belohnung setzt die Stadt Olfen jetzt aus, um den Diebstahl von neuen Verkehrsfiguren an der Straße Sternbusch aufzuklären. Es sei unverständlich, dass Gegenstände entwendet werden, die ausschließlich dem Zweck dienen, die Sicherheit im Straßenverkehr zu erhöhen, sagt die Stadt verärgert. Wer Hinweise zur Aufklärung der Tat beisteuern kann, soll 500 Euro als Belohnung bekommen. Tiziana Boge hat weitere Nachrichten des Tages für Sie im Kurzüberblick.
3: Die von der Feuerwehr ausgelegten Ölsperren im Yachthafen in der Lüdinghauser Bauerschaft Bärenbrock funktionieren. Der Schaden durch ausgetretenes Öl hält sich im Kanal in Grenzen, zieht die zuständige Behörde heute Zwischenbilanz. Die Sperren kommen eventuell schon nächste Woche wieder weg. Ein Mitarbeiter eines Pflegedienstes hat einen Betrug sofort erkannt, die Polizei alarmiert und so eine ältere Frau in Billerbeck davor bewahrt, Schmuck und Geld zu verlieren. Die Täter hatten per Telefon gesagt, die Tochter der älteren Frau brauche 30.000 Euro, um nach einem tödlichen Unfall nicht ins Gefängnis zu müssen. Die Zahl der Demenzfälle im Kreis Coesfeld dürfte in den kommenden Jahren stark ansteigen. Aktuelle Prognosen der Krankenkasse AOK erwarten bis zum Jahr 2060 fast eine Verdopplung. Unter anderem gesunde Ernährung, Behandlung von Diabetes und Vermeidung von zwischenmenschlicher Isolation können vorbeugend wirken.
1: Eine erste Hürde ist genommen. Die Stadt Billerbeck ist in einem Förderprogramm des Landes zum Klimaschutz berücksichtigt. Jetzt muss nur noch die Bezirksregierung Münster auch ihr Okay geben. Dann würde Billerbeck für den Starkregen- und Hochwasserschutz im Bereich Weihgarten 1,6 Millionen Euro Fördergeld bekommen. Und das sind gute Nachrichten aus dem Allwetterzoo im benachbarten Münster. Das neue Gorilla-Weibchen ist gut von seiner neuen Gruppe angenommen worden, sagt der Zoo heute. Anfang der Woche kam das Gorilla-Weibchen Tara im Zoo in Münster an. Tara ist 9 Jahre alt und im Zoo Hannover zur Welt gekommen. Dort hat sie auch bis zu ihrem Umzug nach Münster gelebt. Gorillas haben in den ersten Lebensjahren eine besonders enge Bindung zu ihrer Mutter.
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1: Das Wetter für den Kreis kühlt in der Nacht noch auf rund 12 Grad ab. Es soll wieder trocken bleiben und klar sein oder höchstens mal ein paar harmlose Wölkchen unterwegs sein. Und der Wettertrend, morgen setzt sich die Sonne dann wieder gegen Wolken durch. Es bleibt weiter trocken bei warmen bis zu 24 Grad.
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1: Hallo Autofahrer, A1 in Richtung Dortmund. Zwischen Kamener Kreuz und Kreuz Dortmund-Unna etwa 10 Minuten plus 4 Kilometer stockend. Und hallo Bahnfahrer, auf der Strecke Coesfeld-Regen-Essen fallen Fahrten aus. Mehrere Züge sind kaputt und müssen erst repariert werden.
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4: Ja, und heute in vielen Teilen von NRW mit so einem fieseligen Regen, der auch mal stärker wurde. Ich bin gerade mehrere Stunden durch diesen Regen gefahren, im Auto hier zum Sender. Ja, viel Stau los heute in Nordrhein-Westfalen. Aber ich finde wiederum auf der anderen Seite, es gibt dann auch keinen besseren Zeitpunkt für fieseligen Regen, als im Stau zu stehen. Weil ich meine, also draußen wäre es jetzt ja auch nicht bedeutend schöner. Und dann kann man sich so richtig schön irgendwie an die Armlehne schmiegen. Ich weiß gar nicht, welches Auto hat eine Armlehne, überlege ich gerade mal. Naja, vielleicht fahrt ihr eine ganz besondere Karre. Das ist ganz besondere Musik von Bon Jovi. Always. Mein Name ist Leo Arrighi. This Romeo is bleeding.

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0: Deutschland diskutiert die T-Frage. Ja? T-Frage, habt ihr richtig gehört? Ist Julian Nagelsmann noch der richtige Trainer oder muss der so schnell wie möglich weg? Rudi Völler hat ihn ja noch in Schutz genommen. Auch der Kanzler war noch ganz freundlich. Da, dann muss jetzt halt eine andere Instanz ran.
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3: Ja, nee, ist klar.
4: Auch wenn das Ausscheiden schmerzt, was für ein Spiel. Mit eurem Einsatz und Teamgeist bei dieser WM habt ihr unser Land begeistert. Wir sind stolz auf euch.
3: Ja, leider sind das nicht meine Worte, sondern die von unserem großen Vorsitzenden und Vereinspräsi Friedrich Merz, unser Gute-Laune-Bär. Das ist wie beim Sackhüpfen auf dem Kindergeburtstag, wo es hinterher heißt, ihr habt alle gewonnen. Wahrscheinlich empfängt Fritze Merz die Mannschaft auch noch und überreicht feierlich Teilnahmeurkunden. Also, ich will nicht polemisch werden, aber in Nordkorea würde diese Sache anders bewertet. Was ist denn eigentlich los mit uns? Das ganze Jahr sind wir Deutschen am Jammern und am Rummecken, aber kaum verkacken wir nach allen Regeln der Kunst und schon findet unser Bundeskanzler lobende Worte. Da sieht man mal wieder, wie vorausschauend Friedrich Merz ist. Das Ausscheiden passt doch komplett ins Konzept. Ja, sicher. Dienstag ist doch der Tankrabatt ausgelaufen. Autokursus könnte sich doch jetzt eh keiner mehr leisten. Mann.
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0: Mit José Nachsiandi. Guten Abend. In diesem Jahr hat es in Deutschland schon mehr als 800 Hitzetote gegeben. Auf diese Zahl kommt das Robert-Koch-Institut. Die Wissenschaftler warnen eindringlich vor den gesundheitlichen Folgen hoher Temperaturen. Die Zahl der Todesopfer stammt noch aus der Zeit vor der massiven Hitzewelle. Thorsten Adolfs aus dem News-Team mit den Einzelheiten.
1: Schon milde Sommertage mit Durchschnittswerten über 20 Grad können laut RKI zur Gefahr werden. Besonders für Menschen über 65 Jahre wird die Belastung schnell kritisch, weil bei ihnen oft Vorerkrankungen bestehen, die durch die Hitze verschlimmert werden. Weil die Daten nur bis zum 21. Juni erfasst wurden, müssen wir davon ausgehen, dass die Zahl der Hitzetoten bei uns in den nächsten Wochen noch deutlich weiter nach oben gehen wird. Auch in Frankreich und Spanien stieg die Zahl der hitzebedingten Todesopfer deutlich an. In Frankreich gab es in der Gruppe der über 75-Jährigen 85% mehr Todesfälle als sonst. Und Spanien hat bis jetzt in diesem Sommer mehr als 1000 Hitzetote gezählt. Das Robert-Koch-Institut empfiehlt vor allem älteren Menschen, sich tagsüber, wenn die Sonne brennt, in kühlen Räumen aufzuhalten. Ganz wichtig sei außerdem genug zu trinken, auch wenn man keinen Durst hat. Außerdem sei es gut, Nachbarn, Eltern oder Großeltern bei Einkäufen zu unterstützen, damit sie nicht in der größten Mittagshitze raus müssen. Und wer bei Anzeichen von Erschöpfung oder Schwindel sofort reagiert und für Abkühlung sorgt, senkt laut RKI das eigene Risiko enorm.
0: Und diese Themen waren heute auch noch wichtig. In einer dreistündigen Sitzung soll die DFB-Spitze Bundestrainer Julian Nagelsmann einen Rücktritt nahegelegt haben. Das schreibt die Bild-Zeitung. Nagelsmann soll sich Bedenkzeit

0: erbeten haben. Laut Frankfurter Rundschau soll die Ablösung von Nagelsmann ausgemachte Sache und bis zum Wochenende durch sein. Die Bundesregierung hat ein umfassendes Reformpaket geschnürt. Arbeitsverträge sollen länger befristet werden dürfen. Regeln zum Kündigungsschutz werden gelockert. Die Regeln für Krankschreibungen werden verschärft. Von Gewerkschaften und Ärzten kommt Kritik, Zustimmung dagegen von der Arbeitgeberseite. Die Getränke von Coca-Cola werden teurer. Das Unternehmen erhöht zum 1. September wieder seine Abgabepreise, unter anderem für den Handel und die Gastronomie. Die Preisanpassung liege über alle Produkte hinweg im einstelligen Prozentbereich, heißt es von Coca-Cola. Internationale Ermittler sind zum ersten Mal gezielt gegen Online-Netzwerke von Männern vorgegangen, die ihre Partnerinnen betäuben und dann sexuell missbrauchen. Aufnahmen von dem Missbrauch würden sie dann ins Netz stellen. Laut Europol konnten europaweit 156 mutmaßliche Opfer und Täter identifiziert werden. An den Ermittlungen waren das Bundeskriminalamt und das Hamburger Landeskriminalamt federführend beteiligt. Die Ermittlungen führen nach Angaben von Europol zu hunderten neuen Spuren. Insgesamt waren 9 Länder am Einsatz beteiligt. Einzelheiten über Täter oder Opfer nannte Europol wegen der laufenden Ermittlungen nicht. Und das waren die Nachrichten mit José Nachsiandi.
1: Das Wetter. Aktuell sind es in NRW Temperaturen zwischen 17 und 20 Grad. Dazu bleibt der Abend noch ziemlich ungemütlich mit vielen Wolken, zeitweise Regen und kurzen Schauern. Nachts lässt das Ganze dann nach und wird auch trockener. Am Freitag wird es angenehm. Sonne und Wolken wechseln sich ab. Es bleibt weitgehend trocken und die Temperaturen gehen rauf auf bis zu 26 Grad.
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1: Mit der A3 Arnheim Richtung Oberhausen zwischen Hamminkeln und Wesel 2 Kilometer 24 Minuten. A3 Oberhausen Richtung Köln zwischen Kreuzhilden und Leverkusen-Opladen 3 Kilometer Viertelstunde. A4 Köln Richtung Aachen zwischen Dreiköln-Holmer und Kreuzköln-Süd 4 Kilometer Viertelstunde obendrauf. A43 Recklinghausen Richtung Wuppertal zwischen Wittenheven und Sprockhövel 2 Kilometer dauert da 10 Minuten länger. Und die A45 Hagen Richtung Gießen zwischen Haiger-Burbach und Dillenburg 3 Kilometer dauert da auch nochmal eine Viertelstunde länger. Euch allen unterwegs eine gute und sichere Fahrt.
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1: Ja, das sind ja auch mal interessante Neuigkeiten. Kanada ist 2027 beim Eurovision Song Contest dabei. Ja, da werden die Grenzen der EU einfach mal ein bisschen weiter ausgelegt. Warum denn auch nicht? Die USA sind nicht dabei, muss man sagen. Wundert mich eigentlich, weil also normalerweise würden die doch dann auch auf den Zug springen. Obwohl, ja. Ja, ich kann mir vorstellen, es gibt dann vielleicht eine Gegenveranstaltung. Der Donald Trump Song Contest oder so. Leo Arrighi hier. Schönen Abend.

0: Ich würde mal sagen, bei vielen ist es der Strand oder vielleicht ein teures Abendessen bei Kerzenschein. Der richtige Ort für den Heiratsantrag, ja. Dafür kannst du aber eben auch über 400 Meter hoch klettern, wenn man denn drauf steht. Kollege Sascha Fassbender, ein Pärchen, ist jetzt nämlich das Empire State Building in New York. Hoch und oben gab's einen Heiratsantrag.
1: Ja, ich krieg schon feuchte Hände, wenn ich nur dran denke, diese Höhe. Aber ja, da oben gab's einen Heiratsantrag, illegal. Die beiden wurden jetzt festgenommen.
0: Ja, was es irgendwie fast noch romantischer macht, aber auch noch kurioser.
1: Total. Ich habe noch mehr kuriose Heiratsanträge gefunden. In einer US-Nachrichtensendung hat Wettermann Trent Eric Nachrichtensprecherin JC Birch mit einem Heiratsantrag vor laufenden Kameras überrascht.
0: Ja, ich finde, in solchen Situationen ist es immer für alle Anwesenden gut, wenn dann auch wirklich ein Ja, ich will kommt.
1: Mhm. Vergangene Woche gab es einen Antrag während eines Konzerts vor 6000 Leuten in Amsterdam und da kam dann ein Nein. Und sie hat danach auch noch so ganz unangenehm vor den Leuten erklärt, warum denn das Nein und unangenehm.
0: Oh Gott.
1: Das hier ist dann schon deutlich schöner abgelaufen. Er schenkt ihr Flugtickets. Was sie nicht wusste, er fliegt das Flugzeug von Melbourne nach Los Angeles und macht dann über den Wolken, über die Bordansage, also dieses Mikrofon, was sie da im Cockpit haben, einen Heiratsantrag.
0: Süß. Und tatsächlich muss man ja sagen, noch höher als das Empire State Building.
1: Ja, ist höher und legaler. Wir bleiben aber erstmal illegal. Hier in NRW in Bocholt hat sich ein Mann das Auto seiner Freundin geliehen und wurde geblitzt mit einem Schild hinter der Frontscheibe. Auf dem Schild die Frage: Willst du mich heiraten?
0: Gut, das macht Sinn, ne? Ist ihr Auto, bekommt sie auch den Bußgeldbescheid.
1: Ja, genau. Clever und romantisch. In Lüdenscheid gab es den gleichen Fall nochmal. Aber um unserer journalistischen Sorgfaltspflicht natürlich nachzukommen, bitte fahrt nicht zu schnell Auto.
0: Ja, und klettert bitte auch nicht einfach so aufs Empire State Building. Auch nicht für einen Heiratsantrag.
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0: Musik, die auf keiner Hochzeit fehlen darf, inzwischen muss man ja sagen, kommt jetzt: Natasha Bedingfield, Unwritten.

0: Wir haben gerade festgestellt, allein bei der Vorstellung tun uns die Beine weh.
1: Und der Hintern, der brennt jetzt schon, ja.
0: Die Fort auch, jo. Hier ist ja Radio Kiepenkerl Morgenteam, Hanna Stork.
1: Und Ansgar Borgmann. Großen Respekt für alle, die beim Race Across Germany dabei sind. Ein Radrennen über 1100 Kilometer. Einmal komplett durch Deutschland, von Nord nach Süd.
0: Mit dabei Erik Lehmuth aus Senden. Auch der startet Freitag in Flensburg und will in 58 Stunden diese Wahnsinnsstrecke schaffen. Das Ziel liegt dann kurz vor den Alpen.
1: Und Erik fährt für die gute Sache. Er sammelt nämlich Spenden für den bunten Kreis Münsterland. Und der unterstützt damit unter anderem Familien mit schwerkranken Kindern.
0: Tolles Engagement und wir sprechen mit Erik zum Start in ihren Freitag.
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1: Um 19.30 Uhr mit Sandra Rose. Schönen Feierabend. Sie haben jetzt am Abend wieder freie Fahrt im Bereich Daruper Berg, B525. Am Nachmittag hatte es hier einen Unfall mit zwei Autos gegeben. Zwei Menschen wurden leicht verletzt, sagt die Polizei. Den genauen Unfallhergang ermittelt sie noch. Die telefonische Krankschreibung ist gestrichen und eine Krankschreibung direkt am ersten Tag nötig. Das ist ein großer Baustein im Reformpaket der Bundesregierung. Sie hat es heute vorgestellt. Die Ärzteschaft für den Kreis Coesfeld kritisiert, das sei ein zusätzlicher Bürokratieaufwand. Wirtschaftswissenschaftler Alois Prinz von der Uni Münster, wie sehen Sie es?
2: Hier scheint es ein Kompromiss dahingehend zu sein, dass man sagt, okay, wir wollen vor allem diejenigen schützen, die tatsächlich krank sind und die können das mit einer Krankschreibung belegen. Dass damit zusätzlicher Arbeitsaufwand bei der Ärzteschaft verbunden ist, ist klar. Vielleicht muss man da gesonderte Zeiten einfügen, wo man eben solche Krankschreibungen erstellt.
1: Außerdem soll der Bürokratieberg für Unternehmen weniger werden. Unter anderem damit bringe die Bundesregierung wichtige Maßnahmen für Wirtschaft und Arbeitsmarkt auf den Weg, sagt die Industrie- und Handelskammer für den Kreis. Die Bundesregierung will außerdem kleine und mittlere Einkommen entlasten. Die Handwerkskammer für den Kreis Coesfeld warnt vor einer höheren Steuerlast für Handwerksbetriebe durch diese geplante Einkommenssteuerreform. Nur kleinere und mittlere Einkommen zu entlasten, wäre für viele erfolgreiche Handwerksbetriebe das falsche Signal. Die Bundesregierung will mit ihrem heute vorgestellten Reformpaket Deutschland zukunftsfit machen. 500 € Belohnung setzt die Stadt Olfen jetzt aus, um den Diebstahl von neuen Verkehrsfiguren an der Straße Sternbusch aufzuklären. Es sei unverständlich, dass Gegenstände entwendet werden, die ausschließlich dem Zweck dienen, die Sicherheit im Straßenverkehr zu erhöhen, sagt die Stadt verärgert. Wer Hinweise zur Aufklärung der Tat beisteuern kann, soll 500 € als Belohnung bekommen. Tiziana Boge hat weitere Nachrichten des Tages für Sie im Kurzüberblick.
3: Die von der Feuerwehr ausgelegten Ölsperren im Yachthafen in der Lüdinghauser Bauerschaft Bärenbrock funktionieren. Der Schaden durch ausgetretenes Öl hält sich im Kanal in Grenzen, zieht die zuständige Behörde heute Zwischenbilanz. Die Sperren kommen eventuell schon nächste Woche wieder weg. Ein Mitarbeiter eines Pflegedienstes hat einen Betrug sofort erkannt, die Polizei alarmiert und so eine ältere Frau in Billerbeck davor bewahrt, Schmuck und Geld zu verlieren. Die Täter hatten per Telefon gesagt, die Tochter der älteren Frau brauche 30.000 €, um nach einem tödlichen Unfall nicht ins Gefängnis zu müssen. Die Zahl der Demenzfälle im Kreis Coesfeld dürfte in den kommenden Jahren stark ansteigen. Aktuelle Prognosen der Krankenkasse AOK erwarten bis zum Jahr 2060 fast eine Verdopplung. Unter anderem gesunde Ernährung, Behandlung von Diabetes und Vermeidung von zwischenmenschlicher Isolation können vorbeugend wirken.
1: Eine erste Hürde ist genommen. Die Stadt Billerbeck ist in einem Förderprogramm des Landes zum Klimaschutz berücksichtigt. Jetzt muss nur noch die Bezirksregierung Münster auch ihr Okay geben. Dann würde Billerbeck für den Starkregen- und Hochwasserschutz im Bereich Weihgarten 1,6 Millionen Euro Fördergeld bekommen. Und das sind gute Nachrichten aus dem Allwetterzoo im benachbarten Münster. Das neue Gorilla-Weibchen ist gut von seiner neuen Gruppe angenommen worden, sagt der Zoo heute. Anfang der Woche kam das Gorilla-Weibchen Tara im Zoo in Münster an. Tara ist 9 Jahre alt und im Zoo Hannover zur Welt gekommen. Dort hat sie auch bis zu ihrem Umzug nach Münster gelebt. Gorillas haben in den ersten Lebensjahren eine besonders enge Bindung zu ihrer Mutter.
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1: Das Wetter für den Kreis kühlt in der Nacht noch auf rund 12 Grad ab. Es soll wieder trocken bleiben und klar sein oder höchstens mal ein paar harmlose Wölkchen unterwegs sein. Und der Wettertrend, morgen setzt sich die Sonne dann wieder gegen Wolken durch. Es bleibt weiter trocken bei warmen bis zu 24 Grad.
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1: Hallo Autofahrer, A1 in Richtung Dortmund. Zwischen Kamener Kreuz und Kreuz Dortmund-Unna etwa 10 Minuten plus 4 Kilometer stockend. Und hallo Bahnfahrer, auf der Strecke Coesfeld-Regen-Essen fallen Fahrten aus. Mehrere Züge sind kaputt und müssen erst repariert werden.
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4: Ihre Songs werden von Musikjournalisten als dunkler Pop beschrieben. Ja, und dann denkt man ja auch, man kriegt dunklen Pop. Stattdessen klingt die Musik aber eher so. Holly Humberstone, Singer-Songwriterin aus Großbritannien. Neue Single To Love Somebody. Ich bin Leo Arrighi.

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0: Die Regierungskoalition hat sich heute in Berlin auf ein beachtliches Reformpaket mit 34 Punkten geeinigt, ja. Und das, obwohl schon einzelne Punkte in den vergangenen Monaten ordentlich Zoff ausgelöst haben.
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0: Jetzt also der Versuch eines Befreiungsschlags. Es geht um Steuerentlastungen, Entbürokratisierung, aber auch um einige Zumutungen. Thorsten Ortmann aus dem News-Team, du hast die Präsentation des Pakets heute Morgen verfolgt. Fangen wir mal mit dem unangenehmen Teil an, der Krankschreibung. Die wird nämlich in ihrer jetzigen Form abgeschafft.
2: Ja, man kann sich künftig nicht mehr telefonisch beim Arzt krank melden und man muss schon am ersten Krankheitstag den gelben Schein auch direkt beim Arbeitgeber vorlegen. Die Betriebe können das aber in Absprache mit den Betriebsräten auch anders regeln, so Kanzler Merz. Aber insgesamt sei die Zahl der Krankheitstage in Deutschland einfach zu hoch, darum die Änderung.
0: Aber das Paket hat auch angenehme Seiten. Ne? Es gibt Steuerentlastungen.
2: Vor allem Familien sollen entlastet werden. Der Grund- und der Kinderfreibetrag werden erhöht und auch der Arbeitnehmerpauschbetrag und das Kindergeld. Bundeskanzler Merz.
3: Wer unter Teuerung, Inflation und stagnierenden Löhnen am meisten leidet, wird entlastet. Wir rechnen mit bis zu 600 Euro. Pro Jahr Durchschnitt für einen Durchschnittshaushalt.
2: Und gegenfinanziert werden soll das Ganze unter anderem, indem Reiche mit einem Einkommen über 250.000 Euro mehr Steuern zahlen sollen.
0: Wichtiges Thema ist auch die Wirtschaft. Da gibt es neue Ideen, wie man die wieder flott kriegen will.
2: Ja, ein wichtiger Punkt ist, dass die Firmen entlastet werden sollen. Berichts- und Dokumentationspflichten sollen wegfallen. Der Datenschutz soll auf europäisches Mindestmaß reduziert werden. Die Firmen dürfen auch Jobs künftig 4 Jahre statt 2 befristen. Und auch der Bund will beim Thema Wirtschaft mitmischen, nämlich beim Wohnungsbau. Finanzminister Klingbeil.
4: Wir gründen eine Wohnungsbaugesellschaft für bezahlbaren Wohnraum. Wir wollen bauen, nicht enteignen. Das ist die klare Botschaft. Der Bund wird hier künftig kräftig mitmischen.
2: Und diese Reform dürfte auch viele freuen. Bäckereien, Konditoreien und Bibliotheken dürfen sonntags bald länger öffnen, nämlich bis zu 8 Stunden.
0: Die Regierungskoalition hat sich auf ein großes Reformpaket geeinigt. Thorsten Ortmann war das mit den Infos. Vielen Dank dir. Das ist Musik von Jennifer Lopez und David Guetta. Ganz neu, Save Me Tonight.

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1: Ich bin Thomas Bleskin. Die Bundesregierung will die Regelungen zu Krankschreibungen verschärfen. Wer sich krank meldet, soll schon ab dem ersten Tag eine Bescheinigung vom Arzt vorlegen müssen. Die Krankschreibung per Telefon fällt den Plänen zufolge weg. Ärztevertreter und Opposition sind empört.
2: Wer hustet, gehört ins Bett und nicht ins Wartezimmer einer Arztpraxis, um sich krankschreiben zu lassen. Ob Kassenärztliche Bundesvereinigung, Hausärzteverband oder Grüne und Linkspartei, die offizielle Krankschreibung ab dem ersten statt wie bisher ab dem vierten Krankheitstag wird als Schikane kritisiert. Geändert werden soll die Vorgabe dazu im Entgeltfortzahlungsgesetz. Arbeitgebern und Gewerkschaften die Möglichkeit bleiben, etwa in Tarifverträgen weiter die alte Regelung zu vereinbaren. Unklar ist noch, ab wann die Änderung genau greifen soll. Jan-Henner Reitze, Berlin.
1: Zum Beginn der Getreideernte beklagen Deutschlands Landwirte steigende Kosten und die Folgen der jüngsten Hitzewelle. Bauernpräsident Ruckwied warnte vor möglichen Ertragseinbußen, vor allem beim Weizen. Zugleich sprach er sich gegen eine Abschaffung der Minijobs aus, auf die viele Betriebe während der Ernte angewiesen seien. Außerdem forderte der Bauernverband, den Tankrabatt für Agrardiesel bis Ende November zu verlängern. Zum Fußball. Nach dem WM-Aus der deutschen Nationalmannschaft soll die DFB-Spitze laut einem Medienbericht Julian Nagelsmann den Rücktritt nahegelegt haben. Die Bild berichtet über ein mehrstündiges Gespräch des Bundestrainers mit den Spitzenfunktionären des Verbands.
3: Julian Nagelsmann soll sich Bedenkzeit erbeten haben, aber alles klingt danach, als ob seine Ablösung beschlossene Sache ist. Das meldet auch die Frankfurter Rundschau. Angeblich soll bis zum Wochenende alles durch sein. Vom DFB kam bisher keine Erklärung dazu. An der Sitzung in der Verbandszentrale sollen neben Nagelsmann Präsident Neuendorf, Geschäftsführer Rettig, Rudi Völler, der Sportdirektor und Ligaboss Watzke teilgenommen haben. Nagelsmanns Vertrag läuft noch bis 2028. Als möglicher Nachfolger wird ja Jürgen Klopp heiß gehandelt. Thomas Thonfeld, Sportredaktion.
1: Bei der Fußball-Weltmeisterschaft stehen heute drei weitere 16-Finalspiele auf dem Programm. Mitfavorit Spanien trifft auf Österreich, Portugal und Kroatien spielen gegeneinander und die Schweiz fordert das Überraschungsteam aus Algerien heraus.
4: Das Wetter. Heute Abend bleibt's in Nordrhein-Westfalen noch ziemlich wechselhaft.

0: Wolken, immer wieder Regen, zwischendurch kurze Schauer. In der Nacht zieht der Regen dann langsam weiter. Freitag wird wieder freundlicher. Es bleibt meistens trocken und gibt maximal 26 Grad.
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0: Mit der A1 Köln Richtung Dortmund zwischen Wuppertal-Ronsdorf und Kreuz Wuppertal-Nord 3 Kilometer 20 Minuten. A2 Hannover Richtung Dortmund zwischen Beckum und Hamm-Üntrop 3 Kilometer 22 Minuten. Die A45 Hagen Richtung Gießen zwischen Haiger-Burbach und Dillenburg 3 Kilometer 12 Minuten. Und die A52 Düsseldorf Richtung Essen zwischen Ratingen und Dreieck-Breitscheid 2 Kilometer, Viertelstunde kommt obendrauf. Euch allen unterwegs eine gute und sichere Fahrt.
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1: Ich bin Thomas Bleskin. Die Regeln für Krankschreibungen von Beschäftigten sollen nach Plänen der schwarz-roten Koalition verschärft werden. Eingeführt werden soll die verpflichtende Vorlage einer Arbeitsunfähigkeitsbescheinigung schon ab dem ersten Tag der Erkrankung. Das teilten Union und SPD nach Beschlüssen des Koalitionsausschusses mit.
2: Wer morgens mit Übelkeit aufwacht, kann nicht mehr beim Arbeitgeber anrufen, sich krank melden und dann auskurieren, sondern muss sich stattdessen zum Arzt schleppen. Kritik daran, Regeln in Sachen Krankschreibung zu verschärfen, kommt zum Beispiel von der SPD aus den Ländern. Sowieso schon überlastete Hausärzte erwarten noch mehr Patienten. Der Bund der Steuerzahler nennt die geplante Steuerreform mit einem Umfang von 10 Milliarden Euro viel zu klein für eine spürbare Entlastung. Lob für das Gesamtpaket kommt dagegen vom Arbeitgeberverband, der von einem überfälligen Kurswechsel spricht. Jan-Henner Reitze, Berlin.
1: Zum ersten Mal seit Mai hat Superbenzin der Sorte E10 im bundesweiten Tagesschnitt wieder mehr als 2 Euro gekostet. Gestern, direkt nach dem Ende des Tankrabatts, schlug ein Liter laut ADAC im Schnitt mit 2 Euro und einem Cent zu Buche.
3: Auch wenn es nur 17 Cent pro Liter waren, die der Tankrabatt ausgemacht hat, dass jetzt wieder eine 2 vor dem Komma steht, ist bitter für Autofahrer und der höchste Tageswert seit dem 5. Mai. Diesel blieb im bundesweiten Schnitt gestern zwar noch unter 2 Euro, allerdings nur knapp. Im Vergleich zu Dienstag stiegen die Preise für E10 damit nach dem Tankrabatt um gut 9, Diesel um 10 Cent. Das ist zwar deutlich weniger als der weggefallene Steuerrabatt, allerdings hatten die Preise auch schon vorher zugelegt. Die Mineralölkonzerne hatten das mit der gestiegenen Nachfrage erklärt. Diana Kramer, Nachrichtenredaktion.
1: Das Feuer in einem Krankenhaus in Ludwigslust ist wohl in einem Patientenzimmer der Gefäßchirurgiestation ausgebrochen. Das teilte eine Sprecherin des Landkreises mit. Bei dem Brand des Dachstuhls sind am frühen Morgen 2 Menschen ums Leben gekommen. Laut Auskunft des Landrats lag einer der Verstorbenen im Patientenzimmer, in dem das Feuer ausbrach, der andere im Nachbarzimmer. Dazu hat es einen Verletzten mit Rauchgasvergiftung gegeben. Und zum Sport, Fußball. Nach dem WM-Aus der deutschen Nationalmannschaft soll die DFB-Spitze laut einem Medienbericht Julian Nagelsmann den Rücktritt nahegelegt haben. Die Bild berichtet über ein mehrstündiges Gespräch des Bundestrainers mit den Spitzenfunktionären des Verbands. Nagelsmann habe sich demnach Bedenkzeit erbeten. Der Deutsche Fußballbund äußerte sich bisher nicht dazu.
4: Das Wetter. Heute Abend bleibt's in Nordrhein-Westfalen wechselhaft mit vielen Wolken- und Regenphasen. In der Nacht zieht der dann mehr und mehr ab. Morgen sieht's besser aus, es wird freundlicher, meist trocken und gibt bis zu 26 Grad.
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4: Mit der A1 Köln Richtung Dortmund zwischen Wuppertal-Ronsdorf und Kreuz Wuppertal-Nord 2 Kilometer 17 Minuten. A1 Dortmund Richtung Köln zwischen Gevelsberg und Wuppertal-Langerfeld 2 Kilometer 11 Minuten. Nochmal die A1 Köln Richtung Euskirchen zwischen Kreuzköln-Nord und Köln-Bocklemünd 2 Kilometer 25 Minuten. Und die A2 Hannover Richtung Dortmund zwischen Beckum und Hamm-Üntrop 2 Kilometer dauert 22 Minuten länger. Euch allen unterwegs eine gute und sichere Fahrt.
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4: Alle Fans von US-amerikanischem Singer-Songwriter Alex Warren dürfen sich freuen. Ja, es ist kaum zu glauben. Er hat ein neues Album angekündigt. Wahnsinn, wie das junge, aufstrebende Künstler nun mal so machen. Bald kommt's raus. Und alle Alex Warren-Fans dürfen sich jetzt auch freuen. Wir spielen jetzt zwar nicht das neue Album, aber trotzdem ein Lied von ihm. Fever Dream. Ich bin Leo Arregui.

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0: Das ist neue Musik von Is Divine.

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0: NRW Verkehr.
1: Mit der A1 Köln Richtung Dortmund zwischen Wuppertal-Langerfeld und Kreuz Wuppertal-Nord 2 Kilometer 17 Minuten. Und die A1 Köln Richtung Euskirchen zwischen Kreuz Köln-Nord und Köln-Bocklemünd. 2 Kilometer dauert gute 20 Minuten länger. Euch allen unterwegs eine gute und sichere Fahrt.
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1: 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Kleiner Denkanstoß für euch am Donnerstagabend. Was bedeutet für euch Liebe? Ja, also das ist jetzt keine einfache Frage, die man eben mal so im Vorbeigehen beantwortet, aber 2 Minuten 35 hättet ihr jetzt Zeit und thematisch passt dieser Titel auch sehr gut. Felix Jen und Ray Dalton, Call It Love. Könnt ihr mal drüber nachdenken. Ich bin Leo Arigi.

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0: Die Regierung will Deutschland wieder flott kriegen. Dafür wird heute ein fettes Reformpaket auf den Weg gebracht. Ja, und das Wort Paket ist da wörtlich zu nehmen.
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0: Auf über 30 Punkte hat man sich geeinigt. Kollege Robert Jans, Steuerentlastungen, Abbau von Bürokratie, flexible Arbeitsverträge, die Liste ist lang. Riesenthema ist auch der berühmte gelbe Schein, ne?
2: Genau, die telefonische Krankschreibung fliegt raus und ganz wichtige Neuerung, ab dem ersten Krankheitstag muss eine Arbeitsunfähigkeitsbescheinigung vorgelegt werden. Heißt, wir müssen dann zum Arzt laufen und uns krankschreiben lassen. Bisher war es ja so, dass eine ärztliche Bescheinigung erst ab dem vierten Tag vorgelegt werden musste. Ganz spannend, Arbeitgeber sind übrigens auch jetzt schon berechtigt, schon früher eine AU zu verlangen.
0: Lass mich raten, die neuen Pläne, da sind nicht alle begeistert, oder?
2: Nee, das kann man so sagen. Verdi-Chef Frank Wernicke hat gesagt, dass sie Ausdruck einer grundsätzlichen Misstrauenskultur seien. Absolut katastrophal, nennt der Hausärzteverband die Pläne. Die Ärzte rechnen mit Millionen zusätzlichen Menschen, die in Wartezimmern sitzen und auf ihre AU warten.
0: Findet denn irgendwer die Pläne gut?
2: Das haben wir euch mal gefragt.
3: Die Möglichkeit gab es ja schon immer schon, dass man in den Betrieben unterschiedlich handhaben kann. Ich finde es nicht schlimm.
4: Wir handhaben das seit Jahren schon so, dass ab dem ersten Tag ein Nachweis erbracht werden muss. Also ich finde es in Ordnung.
5: Also grundsätzlich finde ich es okay. Tatsächlich gibt es aber Leute, die das schamlos ausnutzen und da wäre es dann gut, auf die Karenztage zu verzichten.
6: Wie überfüllt soll denn dann das Wartezimmer sein? Also das ist ja jetzt schon voll. Und wenn wir jetzt alle ab dem ersten Tag da hocken, dann wird das nicht leerer.
2: Ja, Kanzler Friedrich Merz, der ist übrigens großer Fan der Pläne. Er sagt, dass wir uns den hohen Krankenstand im Vergleich zu anderen Ländern nicht mehr länger leisten können. Auch Arbeitgebervertreter begrüßen die geplante Regelung. Von der Bundesvereinigung Deutscher Arbeitgeberverbände heißt es, die Koalition reagiere zu Recht auf den im internationalen Vergleich hohen Krankenstand.
0: Wer krank ist und nicht arbeiten kann, der muss gleich am ersten Tag zum Arzt. Der Zeitplan, der ist übrigens noch unklar. Infos waren das von Robert Jans. Danke dir.

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0: Einkommen, ich sag mal, für eine Familie mit 60.000 Euro Einkommen, zwei Kindern sind das 600 Euro im Jahr, die wir da entlasten. Mehr war nicht möglich, aber das machen wir.
1: Merz hofft, dass die Konjunktur auch durch die Reformen wieder Fahrt aufnimmt und das Wachstum im kommenden Jahr mehr als 1% beträgt. Der Deutsche Wetterdienst hat den vorläufigen Temperaturrekord der jüngsten Hitzewelle nach oben korrigiert. Demnach wurden am vergangenen Samstag in Möckern-Drewitz in Sachsen-Anhalt 41,8 Grad gemessen und damit 0,1 Grad mehr als zunächst im brandenburgischen Koschen-Neiße-Münde. Grund ist nach Angaben des DWD eine nachträglich entdeckte Messlücke. Das Aus von Julian Nagelsmann als Bundestrainer der Fußballnationalmannschaft rückt offenbar näher. Wie die Bild berichtet, soll die DFB-Spitze Nagelsmann in einer dreistündigen Sitzung in Frankfurt einen Rücktritt nahegelegt haben. Das DFB-Team war bei der WM Anfang der Woche im 16. Finale an Paraguay gescheitert.
2: Julian Nagelsmann soll sich Bedenkzeit erbeten haben, aber alles klingt danach, als ob seine Ablösung beschlossene Sache ist. Das meldet auch die Frankfurter Rundschau. Angeblich soll bis zum Wochenende alles durch sein. Vom DFB kam bisher keine Erklärung dazu. An der Sitzung in der Verbandszentrale sollen neben Nagelsmann Präsident Neuendorf, Geschäftsführer Rettig, Rudi Völler, der Sportdirektor und Ligaboss Watzke teilgenommen haben. Nagelsmanns Vertrag läuft noch bis 2028. Als möglicher Nachfolger wird ja Jürgen Klopp heiß gehandelt. Thomas Thonfeld, Sportredaktion.
1: Zum Tennis. Alexander Zverev steht beim Tennisturnier in Wimbledon in der dritten Runde. Der French Open-Sieger gewann gegen den Franzosen Valentin Royer in 3 Sätzen. Ebenfalls weiter ist Jan-Lennard Struff. Er setzte sich in 5 Sätzen gegen den US-Amerikaner Brandon Nakashima durch.
3: Das Wetter. Der Abend noch ein bisschen wilder bei uns in NRW. Es bleibt wolkig. Dazu gibt es zeitweise Regen und kurze Schauer. Nachts ist das Ganze danach und es wird trockener. Am Freitag wechseln sich dann Sonne und Wolken ab. Größtenteils bleibt es trocken bei maximal 26 Grad.
4: NRW Verkehr.
3: Mit der A1 Köln Richtung Dortmund zwischen Wuppertal-Ronsdorf und Kreuz Wuppertal-Nord 2 Kilometer 17 Minuten. A1 Köln Richtung Euskirchen zwischen Kreuz Köln-Nord und Köln-Bocklemünd 2 Kilometer Viertelstunde kommt oben drauf. Und die A43 Münster Richtung Recklinghausen zwischen Kreuzmünster Süd und Senden 2 Kilometer Viertelstunde dauert das länger. Euch allen unterwegs eine gute und sichere Fahrt.
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3: Schönen Abend euch. Hier ist Leo Arregi. Wir sprechen gleich nochmal ganz ausführlich über die anstehende Hochzeit von Taylor Swift und Travis Kelce in New York City. Ja, das ist wirklich toll, was sie da plant. Bevor sie ihren Göttergatten gefunden hat, hatte sie natürlich aber auch andere Liebeleien. Unter anderem hier mit Calvin Harris, DJ und Produzent. Ja, ja. Ist so ein bisschen an einem vorbeigegangen, aber die beiden waren auch mal ein richtig schönes Couple. Calvin Harris und Wreck-N-Bone Man, übrigens auch musikalisch gesehen ein schönes Couple. Die gibt's jetzt mit Giant.

0: Leute, es ist soweit. Die mit Abstand spektakulärste XXL-Traumhochzeit soll morgen stattfinden. Es geht natürlich um Taylor Swift und ihren Göttergatten Travis Kelce. Hochzeit soll im Madison Square Garden stattfinden, mitten in New York City, Kollegin Claudia Löhr, also wirklich so eine Sporthalle quasi.
1: Ja, ja, ist echt so, ne? Die Basketballer spielen da, die NHL, also die Eishockeymannschaft. Und jetzt soll in dieser Sporthalle, ohne Fenster natürlich, ein Schloss aufgebaut werden. Pompös natürlich, mit märchenhaftem Garten, mit Kunstrasen, Blumen, Bäumen und dem ganzen Schnickschnack. Ich meine, da passen 20.000 Menschen rein. Das Ding ist von außen nicht einsehbar, also eigentlich ganz gute Voraussetzungen für so ein Event.
0: Ja, ja, gut. Morgen soll es dann soweit sein. Spekulieren zumindest viele amerikanische Medien. Wie kommen die denn darauf? Was passiert denn da gerade?
1: Ja, da ist gerade richtig Action am Madison Square Garden. Riesige Trucks und Gabelstapler rollen da seit Tagen an, fett beladen. Ein roter Teppich soll auch schon aus Versehen ausgerollt worden sein. Der ist aber kurze Zeit später wieder entfernt worden. Und Mannschaftskollegen von Travis Kelce sollen sich auch schon in Hotels eingebucht haben. Also ja, da passiert schon gerade was.
0: Das könnte natürlich auch alles irgendwie ein großes Täuschungsmanöver sein. Da gibt es ja auch wilde Theorien.
1: Ja, ein paar Klatschmedien spekulieren, das wäre ja nur der Treffpunkt für die Gäste. Und die beiden machen sich dann aus dem Staub in einem Privatjet und heiraten auf einer romantischen, einsamen Insel. Was soll man sagen? Bei Taylor Swift ist alles möglich. Lassen wir uns einfach überraschen.
0: Ja, der Madison Square Garden in New York soll umgebaut werden in ein Märchenschloss für die Traumhochzeit des Jahres. Zwischen Taylor Swift und Travis Kelce. Morgen soll es dann soweit sein. Claudia, danke dir für die Infos.
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0: Das ist Johnny B. von den

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0: NRW Verkehr.
1: Mit der A1 Köln Richtung Dortmund zwischen Wuppertal-Langerfeld und Kreuz Wuppertal-Nord 1 Kilometer 11 Minuten. Und die A1 Köln Richtung Euskirchen zwischen Kreuz Köln-Nord und Köln-Bocklemünd 2 Kilometer, da dauert es 20 Minuten länger. Euch allen unterwegs eine gute und sichere Fahrt.
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1: Michael Schulte, der tritt bei Wind und Wetter auf und vor allem auch bei der Hitze. Ja? Vor ein paar Tagen war es ja noch recht heiß hier bei uns in Deutschland, ist er aber trotzdem Open Air aufgetreten, hat sich nichts anmerken lassen. Und ich würde ihm jetzt einfach mal unterstellen, er würde, wenn er müsste, auch um 5 Uhr nachts auftreten. Na, zumindest hat er einen Song gemacht, der 5 Uhr nachts heißt. 5 a.m. Spiele ich jetzt, ich bin Leo Arigi.

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0: wird jetzt ja die nächsten Tage wieder richtig schön. Und da fragen wir uns, wie nutzen wir das schöne Wetter denn dann eigentlich am besten?
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0: Na, vielleicht am Wasser. Und wenn ihr ein bisschen Action mit dazu haben wollt, dann haben wir jetzt einen schönen Tipp für euch. Nämlich die Wasserski- und Wakeboard-Anlage in Langenfeld. Liegt zwischen Düsseldorf und Köln. Jetzt kurz vor den Ferien, vor allem sehr beliebt bei Schulklassen. Kollegin Claudia Löhr hat mal gecheckt, ob das was für euch ist.
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1: Wo treffen wir uns?
3: Wir treffen uns in der Wakeboard- und Wasserski-Anlage in Langenfeld im Rheinland. Sie ist eine der weltweit größten ihrer Art.
1: Muss ich was bezahlen?
3: Oh ja, das Date ist nicht ganz günstig. Ein Tagesticket liegt zwischen 40 und 50 Euro. Aber für den Anfang reicht wahrscheinlich ein 2-Stunden-Ticket. Das Ganze ist nämlich ziemlich anstrengend. Kostet je nach Alter zwischen 30 und 35 Euro. Und Buchungen am besten, glaube ich, online, oder?
4: Ja, ich würde Schnupperkurse oder generell Kurse immer online buchen. Wer schon fahren kann, kann sich auch spontan vorbeikommen und einfach eine Karte kaufen.
5: Was können wir da machen?
4: Ja, Wakeboard fahren, Wasserski fahren natürlich, surfen, eine gute Zeit am See verbringen, zuschauen, was Nettes essen und trinken.
5: Kann ich meine Kids mitbringen?
4: Natürlich, wir können mit Kleinkindern auch hier hinkommen. Ab 6 Jahren, wenn sie schwimmen können, können die auch gerne schon die ersten Bambini-Kurse machen und sowas. Da kann man die ersten Versuche aufs Wasser wagen mit Wasserski.
1: Treffen wir uns zum Essen oder nur für Drinks?
6: Ja, wir bieten verschiedene Speisen an. Wir bieten ein Mittagsmenü an oder wir bieten ein Lunchbreak an. Von 12 bis 16 Uhr ist die Karte ein bisschen kleiner. Ab 16 Uhr haben wir eine große Karte. Nette Location, schöne Aussicht, leckere Kaltgetränke.
5: Können wir da chillen?
7: Ja, man kann ja auch chillen. Wir sehen hier quasi auch ganz viele Liegen. Man kann ja auch entspannt liegen, einfach uns sonnen. Nicht nur Wasserski fahren. Ja, das ist auch witzig. Setz dich hier einfach hin, sonnt dich, schaut die anderen zu, wie die da mal aufs Gesicht landen.
5: Ist es ein Match?
7: Auf jeden Fall, würde ich schon sagen. Ja, ist ein Match, ganz klares Match.
4: Ich glaube, hier sind alle Menschen happy, die gerne draußen sind und einfach mal ins Grüne an den See wollen. Einfach mal den Kopf aufschalten wollen, einen kleinen Kurzurlaub machen wollen.

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1: Ich bin Katrin Müller. Nach monatelangem Ringen hat sich die Bundesregierung auf eine Steuerreform geeinigt. Entlastet werden sollen kleine und mittlere Einkommen. Mehr Steuern soll im Gegenzug bezahlen, wer besonders viel verdient. Bundeskanzler Friedrich Merz sieht darin einen wichtigen Baustein beim Weg aus der Krise. Wirtschaftsverbände und Opposition sind dagegen.

0: Tagesschnitt wieder mehr als 2 Euro gekostet. Am Dienstag, direkt nach dem Ende des Tankrabatts, schlug ein Liter des Kraftstoffs im Schnitt mit gut 2 Euro zu Buche. Das hat der ADAC jetzt mitgeteilt.
1: Auch wenn es nur 17 Cent pro Liter waren, die der Tankrabatt ausgemacht hat, dass jetzt wieder eine 2 vor dem Komma steht, ist bitter für Autofahrer. Diesel blieb im bundesweiten Schnitt gestern zwar noch unter 2 Euro, allerdings nur knapp. Im Vergleich zu Dienstag stiegen die Preise für E10 damit nach dem Tankrabatt um gut 9, Diesel um 10 Cent. Das ist zwar deutlich weniger als der weggefallene Steuerrabatt, allerdings hatten die Preise auch schon vorher zugelegt. Diana Kramer, Nachrichtenredaktion.
0: Die Gewerkschaft Verdi ruft in den laufenden Tarifverhandlungen im Handel auch an diesem Freitag wieder zu bundesweiten Warnstreiks auf. In Dortmund, Berlin, Wiesbaden, Hannover, Oldenburg, Braunschweig und Hamburg sind demnach zentrale Streikkundgebungen geplant. Welche Handelsunternehmen bestreikt werden, teilte Verdi nicht mit. Zuletzt standen unter anderem Kaufland und IKEA im Mittelpunkt. Zum Sport. Nach dem WM aus der deutschen Nationalmannschaft soll die DFB-Spitze laut einem Medienbericht Julian Nagelsmann den Rücktritt nahegelegt haben. Die Bild berichtet über ein mehrstündiges Gespräch des Bundestrainers mit den Spitzenfunktionären des Verbands. Nagelsmann habe sich demnach Bedenkzeit erbeten. Der Deutsche Fußballbund äußerte sich dazu bislang nicht.
2: Das Wetter. Am Abend bleibt das Wetter in NRW noch durchwachsen. Dichte Wolken, zeitweise Regen und einzelne kurze Schauer sind weiter dabei. In der Nacht beruhigt sich das Ganze dann langsam. Der Freitag wird angenehmer mit Sonne, Wolken und meist trockenem Wetter. Höchstwert 26 Grad.
3: NRW Verkehr.
2: Mit der A1 Köln Richtung Euskirchen zwischen Kreuzköln Nord und Köln Bocklemünd. 2 Kilometer dauert eine Viertelstunde länger. Euch allen unterwegs eine gute und sichere Fahrt.
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2: Madonna, seit 48 Jahren ist sie dabei, seit 48 Jahren macht sie Karriere. Sie ist unglaublich wichtig gewesen für so viele Bewegungen auf der ganzen Welt. Jetzt ja erst mit einem neuen Album am Start und hier mit einem Song, der eher noch in den frühen Jahren ihrer Karriere ein Riesenhit war. La Isla Bonita. Schönen Abend euch. Ich bin Leo Arregui.

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0: So, das WM-Aus haben wir, glaube ich, mittlerweile alle verdaut.
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0: Aber die Abrechnung mit der deutschen Nationalmannschaft ist noch in vollem Gang. War ja auch wirklich komplettes Versagen, muss man nochmal sagen. Wir alle kennen aber den Spruch natürlich auch, Krone richten und weitermachen. Auch wenn das gar nicht so einfach ist, wie man denkt. Michael von Kunhardt ist ehemaliger Profisportler und aktiver Sportmentalcoach. Er sagt, das Wichtigste ist, Niederlagen anzunehmen und sich dann nicht aufzugeben. Und dafür gibt es 7 Säulen.
2: Diese 7 Säulen sind erstens Optimismus, dass es irgendwie gut weitergeht. Zweitens Akzeptanz dessen, was man nicht ändern kann. Drittens Lösungsorientierung. Irgendwo wird schon eine Lösung sein für die Zukunft. Viertens raus aus der Opferrolle. Fünftens Verantwortung übernehmen. Sechstens Netzwerke aufbauen, also sich helfen lassen. Und siebtens die Zukunft planen und nach vorne schreiten. Und das kann man im Sport genauso machen wie im Berufsleben und im Privatleben.
0: Gut, das ist jetzt natürlich eine ganze Menge. Für den ersten Schritt empfiehlt er sich vorzustellen, dass man selbst sein eigener Mentalcoach sei.
2: Man hat ja erstmal mitzubekommen, dass man leidet. Ja? Und dann hat man mitzubekommen, dass man auch daran was ändern möchte. Und dann geht man, wie gesagt, einen Schritt zur Seite und gibt sich selbst Empfehlung, um zu sagen, okay, jetzt ist gut und jetzt schaust du mal nach vorne, jetzt guckst du mal, was du gelernt hast. Du kannst dir auch die Gründe anschauen, warum das dazu gekommen ist, wie es dazu gekommen ist und was liegt nun in der Zukunft für dich bereit.
0: Sich absichtlich deswegen dann aber kleine Ziele zu setzen, davon ist der Coach kein Fan. Zwischenziele sind da das Zauberwort.
2: Sich ganz kleinschrittige, niedrigschwellige Ziele zu setzen, sodass man auf diesem Weg zu einem höheren Ziel immer wieder Erfolge hat und das ist das, was einen dann auch wirklich immer wieder motiviert.
0: Ja, schau an, also ob Profisportler im Job oder in der Beziehung, es läuft nicht immer alles nach Plan, das ist ganz normal. Wichtig ist, schnell wieder mit Power weiterzumachen.

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0: Wir haben gerade festgestellt, allein bei der Vorstellung tun uns die Beine weh.
1: Und der Hintern, der brennt jetzt schon, ja.
0: Die Fort auch, jo. Hier ist ja Radio Kiepenkerl Morgenteam, Hanna Storck.
1: Und Ansgar Borgmann. Großen Respekt für alle, die beim Race Across Germany dabei sind. Ein Radrennen über 1100 Kilometer. Einmal komplett durch Deutschland, von Nord nach Süd.
0: Mit dabei Erik Lehmuth aus Senden. Auch der startet Freitag in Flensburg und will in 58 Stunden diese Wahnsinnsstrecke schaffen. Das Ziel liegt dann kurz vor den Alpen.
1: Und Erik fährt für die gute Sache. Er sammelt nämlich Spenden für den bunten Kreis Münsterland. Und der unterstützt damit unter anderem Familien mit schwerkranken Kindern.
0: Tolles Engagement und wir sprechen mit Erik zum Start in ihren Freitag.
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1: Mit einem Stau für die A1 Köln Richtung Euskirchen zwischen Kreuz Köln Nord und Köln Bocklemünd. 2 Kilometer dauert eine Viertelstunde länger. Euch allen unterwegs eine gute und sichere Fahrt.
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1: Einen schönen Abend euch. Hier ist Leo Arigi bei den angenehmen Temperaturen. Ich finde, das ist jetzt wirklich so der perfekte Sommer. Von mir aus noch 1-2 Grad wärmer und ein bisschen weniger Regen, aber ja, dann haben wir es doch, oder? Genießen wir jetzt hier gemeinsam mit Alex Warren. Hier kommt Ordinary.
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0: kurzer Wissenscheck am Donnerstagabend. Nostradamus.
1: Klingelt da irgendwas bei euch?
0: Ich helfe euch kurz auf die Sprünge. War ein Franzose, der prophetische Gedichte geschrieben hat. Deswegen sagt man ihm nachher aber sowas wie ein Hellseher. Heute vor 460 Jahren ist er gestorben. Ich sag mal so, seine Fähigkeiten hätte ich gut beim WM-Tippspiel gebrauchen können. Ja, also Deutschland ist zwar raus, aber das Tippen geht ja weiter.
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3: Tipprunden sind wie früher der Schulbus. Ich verpenne es immer, rechtzeitig einzusteigen. Ja? Ob man mitmachen will, wird man immer nur von denen gefragt, die denken, dass sie sowieso selbst gewinnen. Ja, das sind diese Sportstudio-Gucker, die vorm Fernseher sitzen und sagen, ja, die haben ja alle keine Ahnung. Ja. Und jetzt sind schon 3 Wochen WM um und ich denk so, boah, hätte ich mal mitgemacht, weil die im Sportstudio haben doch eh alle keine Ahnung. Eigentlich müsste ich im Tippen ja richtig gut sein. Ich habe das immerhin meine ganze Schulzeit in Mathe geübt. Aber so ist es ja auch im Endeffekt immer. Tippkönigin wird am Ende irgendeine Sabine aus der Personal, die mit Fußball so gar nichts zu tun hat. Aber WM, da guckt sie die Deutschlandspiele. Ja, die gewinnt. Apropos, wer ist dieses Jahr eigentlich WM-Orakel? Ist das wieder so ein Tintenfisch oder ein Schwein? Oder ist es vielleicht mal ein Schimpanse? Nicht Nostradamus, sondern Nostraafmus? Mehr Prophet als Primat? Das wäre mal ein Titel. Über so einen hätte sich Oliver Kahn damals auch gefreut. Mehr Prophet als Primat. Ja, und immer dran denken, wenn du beim Tippspiel richtig abräumen willst, dann setz einfach auf die Gewinner.
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0: Neue Musik von den Toten Hosen, nur nach vorn für diesen Donnerstagabend. Mein Name ist Leo Arigi. Ich bin raus für heute. Und wünsche euch noch eine schöne restliche Woche. Ist ja nur noch der Freitag, dann ist ja schon Wochenende.

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1: Ich bin Katrin Müller. Mit Steuerentlastungen von 10 Milliarden Euro, flexibleren Arbeitsverträgen und massivem Abbau von Bürokratie wollen Union und SPD Deutschland aus der Krise führen. Im Koalitionsausschuss verständigten sich die Spitzen der Regierungsparteien auf ein Reformpaket mit 34 Punkten. Kanzler Friedrich Merz hat dazu im ZDF Stellung bezogen.
2: Wir haben damit einen Kompromiss gemacht. Das haben ja auch viele gesagt, die in diesem Bereich verdienen. Macht das, das können wir bezahlen. Wir entlasten dafür die unteren und mittleren Einkommen. Ich sag mal, für eine Familie mit 60.000 Euro Einkommen, zwei Kindern sind das 600 Euro im Jahr, die wir da entlasten. Mehr war nicht möglich, aber das machen wir.
1: Merz hofft, dass die Konjunktur auch durch die Reformen wieder Fahrt aufnimmt und das Wachstum im kommenden Jahr mehr als 1% beträgt. Der Deutsche Wetterdienst hat den vorläufigen Temperaturrekord der jüngsten Hitzewelle nach oben korrigiert. Demnach wurden am vergangenen Samstag in Möckern-Drewitz in Sachsen-Anhalt 41,8 Grad gemessen und damit 0,1 Grad mehr als zunächst im brandenburgischen Koschen-Neiße-Münde. Grund ist nach Angaben des DWD eine nachträglich entdeckte Messlücke. Die Gewerkschaft Verdi ruft in den

0: Bild berichtet, soll die DFB-Spitze Nagelsmann in einer dreistündigen Sitzung einen Rücktritt nahegelegt haben. Das DFB-Team war bei der WM Anfang der Woche im 16. Finale an Paraguay gescheitert.
1: Julian Nagelsmann soll sich Bedenkzeit erbeten haben, aber alles klingt danach, als ob seine Ablösung beschlossene Sache ist. Das meldet auch die Frankfurter Rundschau. Angeblich soll bis zum Wochenende alles durch sein. Als möglicher Nachfolger wird ja Jürgen Klopp heiß gehandelt. Thomas Thonfeld, Sportredaktion.
0: Und bei der WM hat das Europameister Spanien ins Achtelfinale geschafft. Das Team gewann in Los Angeles 3:0 gegen Österreich. Spanien trifft im Achtelfinale entweder auf Portugal oder Kroatien.
2: Das Wetter.
3: Kühl ist es aktuell. 12 bis 9 Grad, dazu meist trocken. Ein paar Wolken sind aber unterwegs jetzt in der Nacht. Heute tagsüber dann schön, ein paar Wolken gibt's auch. Ansonsten kommt aber immer mal wieder die Sonne raus heute. Regen gibt es keinen, bis 26 Grad. Und der Samstag wird ähnlich schön, bis 28 Grad.
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5: Zurzeit liegen uns keine Meldungen vor. Wir wünschen allen unterwegs gute Fahrt.
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3: Hallo zusammen, der Freitag ist noch ganz frisch, aber es ist Freitag. Also nicht mehr lange bis zum Wochenende. Kommt gut durch die Nacht mit uns. Hier sind Fastboy und Raffen mit Wave.

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1: Zurzeit liegen uns keine Meldungen vor. Wir wünschen allen unterwegs gute Fahrt.
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2: Es gibt so Songs, die passen zum Sommer, weil sie nach vorne gehen, weil die so ein Sommerfeeling versprühen, ja. Und dann gibt es so Lieder, die passen perfekt zu diesen Sommernächten, wenn es schon dunkel ist, man ist schon so ein bisschen schläfrig, aber es ist einfach noch zu schön, um schon ins Bett zu gehen. Und diese Stimmung, die dann so in der Luft hängt, ja, die wird aufgefangen von diesem Song, finde ich. Das ist Lana Del Rey mit Summertime Sadness. Einen schönen frühen Freitag mit uns.

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0: Hallo zusammen und guten Morgen. Joris platzt gerade vor guter Laune, muss man sagen. Er hat sich Zeit genommen für ein Interview mit uns und finde, da kann man schon nochmal gute Laune haben. Aber das ist nicht der Grund, warum er so gut drauf ist. Es läuft einfach bei ihm.
1: Ey, mir geht's ehrlich gesagt richtig gut. Ich habe ja 10 Jahre mein erstes Album gefeiert. Und irgendwie, besser hätte man es sich nicht ausdenken können, im März ging es auf einmal los, dass auf TikTok mein Song Sommerregen, der 10 Jahre alt ist, komplett durch die Decke gegangen ist. Ich habe das nicht mal mitbekommen. Völlig absurd. Und jetzt stehe ich da, die Konzerte sind alle voll und die Leute gehen völlig ab. Und das ist irgendwie so unverhofft. Und das ist richtig, richtig schön.
0: Ja, voll. Und man muss sagen, die gute Laune, die kommt aber auch noch durch diese Jahreszeit. Sommer hat er richtig Bock drauf und deswegen hat er diesen Sommernächten gerade einen Song gewidmet, nämlich Sternenstaub.
1: Ich liebe das wirklich im Sommer, weil all das, was in letzter Zeit sich irgendwie mal so merkwürdig fremd angefühlt hat, ist im Sommer einfach irgendwie anders. Und ich glaube, das ist diese Zeit, über die ich auch singe. So, die haben die Lichter der Stadt nur für uns angemacht. Du gehst abends raus und bist mit wildfremden Menschen unterwegs und es fühlt sich irgendwie richtig an.
0: Da verdammt nochmal recht, oder? Hören wir mal rein in die Nummer.
1: Leute, jetzt ist der Zeitpunkt gekommen. Macht das Radio laut. Hier ist Joris mit Sternenstaub.
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1: Ich bin Katrin Müller. Nach monatelangem Ringen hat sich die Bundesregierung auf eine Steuerreform geeinigt. Entlastet werden sollen kleine und mittlere Einkommen. Mehr Steuern soll im Gegenzug bezahlen, wer besonders viel verdient. Bundeskanzler Friedrich Merz sieht darin einen wichtigen Baustein beim Weg aus der Krise. Wirtschaftsverbände und Opposition sind dagegen wenig begeistert.
2: Eine Familie mit zwei Kindern und einem Jahreseinkommen von 60.000 Euro soll durch die Reform 600 Euro pro Jahr mehr übrig behalten, auch durch mehr Kindergeld. 10 Milliarden Euro kostet das unterm Strich, finanziert durch höhere Steuersätze für Spitzenverdiener, mehr Steuern auf Minijobs und dass Handwerkerrechnungen weniger stark von der Steuer abgesetzt werden können. Diese Reform ist viel zu klein und bringt letztlich nichts, sind sich Steuerzahlerbund, AfD und Grüne einig. Jan-Henner Reitze, Berlin.
1: Zum ersten Mal seit Mai hat Superbenzin der Sorte E10 im bundesweiten Tagesschnitt wieder mehr als 2 Euro gekostet. Am Dienstag, direkt nach dem Ende des Tankrabatts, schlug ein Liter des Kraftstoffs im Schnitt mit gut 2 Euro zu Buche. Das hat der ADAC jetzt mitgeteilt.
3: Auch wenn es nur 17 Cent pro Liter waren, die der Tankrabatt ausgemacht hat, dass jetzt wieder eine 2 vor dem Komma steht, ist bitter für Autofahrer. Im Vergleich zu Dienstag stiegen die Preise für E10 damit nach dem Tankrabatt um gut 9, Diesel um 10 Cent. Das ist zwar deutlich weniger als der weggefallene Steuerrabatt, allerdings hatten die Preise auch schon vorher zugelegt. Diana Kramer, Nachrichtenredaktion.
1: Die Gewerkschaft Verdi ruft in den laufenden Tarifverhandlungen im Handel wieder zu bundesweiten Warnstreiks auf. In Dortmund, Berlin, Wiesbaden, Hannover, Oldenburg, Braunschweig und Hamburg sind den Tag über zentrale Streikkundgebungen geplant. Welche Handelsunternehmen bestreikt werden, teilte Verdi nicht mit. Zuletzt standen unter anderem Kaufland und IKEA im Mittelpunkt. Die Auswirkungen der Ausstände bleiben für Kunden häufig überschaubar. Zum Sport. Nach dem WM-Aus der deutschen Nationalmannschaft soll die DFB-Spitze laut

0: Die sind aber harmlos und es gibt keinen Regen. 12 bis 9 Grad. Tagsüber heute dann bis 26 Grad. Dazu viel Sonne und trocken. Und so geht's auch am Samstag weiter. Da dann bis 28 Grad.
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2: Zurzeit liegen uns keine Meldungen vor. Wir wünschen allen unterwegs gute Fahrt.
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0: Also damals in der Schule ist das richtig abgegangen bei uns. Da haben wir uns in den Pausen in irgendwelchen Ecken getroffen, um zu handeln. Und dann hast du das Zeug mit nach Hause genommen, gut verwahrt, um es dann im Zweifel weiter zu vertauschen. Leute, am 20. Juli kommt die Maus mit den Riesenfüßen zurück. Diddle feiert sein Comeback. Und dann soll das eben wieder im Handel erhältlich sein. Ich hatte damals so einen ganzen Ordner mit so ganz vielen Diddle-Blättern, liebevoll in so Klarsichtfolie einsortiert. Ganz ehrlich, so eine Ordnung hatte ich danach nie wieder bei irgendwas. Schöne Nacht mit uns.

0: So, 2,5 Wochen noch bis zu den Sommerferien. Wetter macht mit und in einigen Schulen haben sie unterrichtsmäßig auch schon fast aufgegeben. Wir machen deswegen schon mal Pläne für die Ferien, für alle, die vielleicht auch nicht weg sind. Wir stellen euch die schönsten Badeseen in NRW vor. Heute ist die Wasserski- und Wakeboard-Anlage in Langenfeld dran. Die liegt zwischen Düsseldorf und Köln. Und jetzt, so kurz vor den Ferien, ist die auch sehr, sehr beliebt bei Schulklassen. Claudia Löhr hat sich dort unter anderem mit dem Geschäftsführer Benjamin Süß getroffen.
1: Ja, also das ist hier eine der größten Wakeboard- und Wasserski-Anlagen weltweit. Es ist groß. Es ist weitläufig.
2: Wir haben 4 große Seilbahnen mit einem Rundkurs, ne, zwischen, sagen wir, 500 und 800 Metern und dazu noch 2 Minibahnen, sogenannte Übungsbahnen, Fischschnupperkurse, Kindergeburtstage etc. Genau.
1: So, ich gehe jetzt hier mal runter. Hier startet die erste Bahn. Hier stehen schon 2-3 Leute parat.
3: Das hier ist die Bahn 1. Genau, hier geht's los. Und ja, hier mal, je nachdem, wo man rausfällt, muss man entsprechend weit laufen.
1: Im Ernst, man muss zurücklaufen?
3: Naja, wenn man da hinten rausfällt, dann ist da kein Lift, der einen zurückholt. Ne? Muss man dann zu Fuß gehen und da ist man unter Umständen ein paar Minuten unterwegs. Ja.
1: Und wie läuft's bei dir? Gab's schon ein paar Wasserplatscher?
3: Einen Wasserplatscher gab's, ansonsten bin ich durchgefahren und ich bin recht zufrieden.
1: So, hier ist so ein kleiner abgetrennter Strand. Schön mit Sand. Die Liegestühle direkt am Wasser. Also man kann super hier den Start beobachten. Das macht natürlich riesig Spaß.
4: Ich bin Zuschauerin nur. Und ich feuer meinen Freund an, aber der ist gerade ins Wasser gefallen.
1: Und Sie filmen das alles hier schön?
4: Ja, genau. Damit er seine Fails auch sieht.
1: Eine Beachbar gibt es, eine sehr schöne Seeterrasse, da kannst du dich zwischendurch ein bisschen stärken. Also wer Bock hat auf Action und Wassersport, der ist hier wirklich genau richtig. Viele, viele Schulklassen, viele Gruppen, die können hier Kurse buchen. Das ist genial natürlich für eine Klassenfahrt. Jetzt vor den Ferien wird das sehr viel gemacht.
5: Wir sind ja das erste Mal heute hier. Wir haben eine Exkursion mit unserer Klasse gemacht und es ist schon sehr gut gewesen. Wir sind hier, unsere 3 Bahnen haben wir auf jeden Fall alle schon gemacht eigentlich. Und es ist am liebsten, sollte es natürlich niemals aufhören hier heute.
1: Also wenn du hier deinen Nachmittag verbracht hast, dann hast du abends auf jeden Fall was zu erzählen.
0: Absolut. Die Wasserski- und Wakeboard-Anlage in Langenfeld. Claudia Löhr hat sie für uns angeschaut. Danke dir. Und noch eine kleine Info von mir zum Wasserskifahren. Die erste Kurve zerschießt dich immer.
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1: Zurzeit liegen uns keine Meldungen vor. Wir wünschen allen unterwegs gute Fahrt.
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2: Hallo zusammen, schön, dass ihr zuhört. Zu so früher Stunde braucht's was nach vorne geht. Und wie es der Zufall will, habe ich das für euch. Hier sind The Black Eyed Peas mit Let's Get It Started.
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0: Da gibt's jetzt eine Studie, die hat sich angeschaut, ob Giraffen kopfrechnen können. Und es stellt sich heraus, die können tatsächlich addieren. In der Studie haben sie dafür mehrere Boxen mit Karotten vor die Giraffen hingestellt und dann noch Möhren hinzugefügt. Und jedenfalls ist dann rausgekommen, die Giraffen können erkennen, wenn plötzlich mehr Möhren in der Box sind als vorher. Und ich denke mir jetzt halt so, wer kommt denn auf die Idee, sowas zu untersuchen? Und vor allen Dingen, was machen wir morgen? Gucken wir, ob Delfine spülen können?
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1: Ich bin Katrin Müller. Arbeitsverträge sollen länger befristet werden dürfen, Regeln zum Kündigungsschutz werden gelockert. Das sind Teile der Reformen, auf die sich Union und SPD geeinigt haben. Außerdem will die Bundesregierung Regelungen zu Krankschreibungen verschärfen. Wer sich krank meldet, soll schon ab dem ersten Tag eine Bescheinigung vom Arzt vorlegen. Die Krankschreibung per Telefon fällt weg. Ärztevertreter und Opposition sind empört.
2: Wer hustet, gehört ins Bett und nicht ins Wartezimmer einer Arztpraxis, um sich krankschreiben zu lassen. Ob Kassenärztliche Bundesvereinigung, Hausärzteverband oder Grüne und Linkspartei, die offizielle Krankschreibung ab dem 1. statt wie bisher ab dem 4. Krankheitstag wird als Schikane kritisiert. Geändert werden soll die Vorgabe dazu im Entgeltfortzahlungsgesetz. Arbeitgebern und Gewerkschaften die Möglichkeit bleiben, etwa in Tarifverträgen weiter die alte Regelung zu vereinbaren. Unklar ist noch, ab wann die Änderung genau greifen soll. Jan-Henner Reitze, Berlin.
1: Die Gewerkschaft Verdi ruft in den laufenden Tarifverhandlungen im Handel auch heute wieder zu bundesweiten Warnstreiks auf. In Dortmund, Berlin, Wiesbaden, Hannover, Oldenburg, Braunschweig und Hamburg sind demnach zentrale Streikkundgebungen geplant. Welche Handelsunternehmen bestreikt werden, teilte Verdi nicht mit. Zuletzt standen unter anderem Kaufland und IKEA im Mittelpunkt. Staualarm auf Autobahnen. Mit Bremen, Niedersachsen, Sachsen, Sachsen-Anhalt, Schleswig-Holstein und Thüringen starten die nächsten Bundesländer in die Sommerferien. Die Autoclubs ACE und ADAC rechnen mit der nächsten großen Reisewelle. Schon ab dem Mittag kann es voll werden.
3: Von den Küsten zu den Alpen bis runter zum Mittelmeer. Ohne Stau kommt an diesem Wochenende keiner durch, warnt der ADAC. Für den Nachmittag bis in den Abend hinein dürften Autofahrer viel Geduld brauchen. Neben dem Feierabendverkehr sorgen auch die mehr als 1000 Dauerbaustellen für Probleme. Hinzu kommen zusätzliche Sperrungen, etwa durch Blow-ups durch die Hitzewelle von letzter Woche. Ähnlich kritisch sehen die Autoclubs die Lage morgen Vormittag. Erst für Sonntag rechnen ADAC und ACE mit einer entspannteren Situation. Tanja Wagner, Nachrichtenredaktion.
1: Zum Fußball. Europameister Spanien steht bei der WM im Achtelfinale. Das Team gewann in Los Angeles 3:0 gegen Österreich. Spanien trifft im Achtelfinale entweder auf Portugal oder Kroatien.
4: Das Wetter.
5: Da sind nur wenige Wolken unterwegs gerade. Es ist kühl, 12 bis 9 Grad.